0: Also, das Thema triggert ungemein. Merke ich auch wieder mal in dieser Nacht, diese Umstellung zweimal im Jahr, ja, das ist aus Energiespargründen jedenfalls sowieso völliger Quatsch, aber erwiesenermaßen ein biologischer Stress. Also wofür machen wir das eigentlich? Biologischer Stress übrigens für fast alle, außer für Markus aus dem Emsland, der sich schon gemeldet hatte vorher und geschrieben hatte, mir ist es gleich, ob Sommer- oder Winterzeit, wegen mir auch weiter hin und her umstellen, ich passe mich an. Markus, also erstmal die große Auszeichnung als coolster Anpasser, also evolutionär wahrscheinlich von uns allen der weiteste, wird er sich einfach mit jeder Situation anfreunden, um zu überleben. Ja, wunderbar. Herzlichen Glückwunsch ins Emsland. Und viele sehen es allerdings natürlich anders. Und viele möchten auch gerne bei der Sommerzeit bleiben, habe ich so festgestellt, bei dem, was jetzt an unwahrscheinlicher Flut reingekommen ist. Gleich gehen wir es an.
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0: Und nein, wir werden uns alle nicht auf irgendwas einigen können. Das ist ganz klar. Aber schon interessant, mal die Argumente zu lesen, die jeder so hat.

0: Wunderbar, Can't Fight the Moonlight. Das ist auch ein bisschen schwierig heute, da der Mond ja wieder mal sehr prominent am Himmel steht. Und viele auch am Schlafen stört offensichtlich, denn ganz viele haben Probleme einzuschlafen. Und das auch, weil eben die Nächte ja sowieso im Sommer ziemlich lang sind und die Helligkeit dann abends noch ins Fenster kommt. Wäre übrigens nicht so, wenn man nicht auf Sommerzeit umstellen würde. Haha. Und dann sind wir auch schon mitten im Thema wieder. Jens aus Berlin hatte sich nochmal gemeldet. Er hat ja das Thema aufgebracht, hat mich so ganz unschuldig gefragt, wofür ich denn wäre. Und ich sagte, für die Normalzeit, weil Sommerzeit ja nur quasi eine Erfindung ist. Und er hat dann geschrieben, ich bin noch da, muss aber zwischendurch auch noch arbeiten in einer Bäckerei. Aber ich bin auch für die normale mitteleuropäische Zeit. Ich höre Ihnen immer gerne zu. Grüße die ganze Hörerfamilie. Jens aus Berlin. Jens dann erstmal ganz lieb zurückgegrüßt. Ja, jemand, der also auch in der Nacht arbeitet. Und Bäcker müssen das ja sehr oft. Ja, die kennen sich natürlich dann aus mit den Tücken der Zeitumstellung. Und deswegen kann ich mir das auch gut vorstellen, dass das also gerade bei den Bäckern auch ein Thema ist. Ganz liebe Grüße zurück an Sie als Nachtarbeiter. Und ja, dann schauen wir mal auf die nächste Mail von Michael geschrieben. Moin aus Hamburg-Bergedorf. Ich bin auf jeden Fall für die Umstellung oder die Einführung der dauerhaften Sommerzeit. Hier geht die Sonne aktuell um ungefähr 5 Uhr auf und gegen 22 Uhr unter und das passt so wunderbar. Also in Hamburg scheint Michael damit sehr zufrieden und schreibt noch, wenn man dann noch die Breiten des Landes berücksichtigt, muss man ja überlegen, wann die Sonne auf Rügen oder Usedom so aufgehen würde ohne Zeitumstellung. Meine Freunde in Bayern konnten das gar nicht nachvollziehen, bis sie mal im Norden den Sommer erlebt haben. Gruß von Michael. Michael, ich grüße ganz lieb zurück.
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0: Und jetzt haben wir wirklich was Cooles, wahrscheinlich von der Musikredaktion genauso geplant. Denn wir haben David Bowie mit seiner Space Oddity und sind sozusagen auch wieder auf den Spuren des Weltraumes. Und Peter Schilling dann auch noch im Musiklaufplan gleich dahinter mit Major Tom. Also Space Oddity, da taucht ja der Major Tom als Kunstfigur zum ersten Mal auf. Später aufgegriffen von Peter Schilling.

Und ab geht's hier mit Major Tom, ne? Ja, ebenfalls aus dem hohen Norden, aus Rendsburg, Sabines Zuschrift, die als nächstes hier vorliegt. Hallo, ich würde dann lieber die Sommerzeit behalten wollen, denn dann ist es im Sommer schön lange hell. Schönen Gruß zurück und danke, Sabine. Ich mache jetzt mal in der Spalte Sommerzeit einen Zählstrich, ja? Okay. So, Jens aus Kiel schreibt dagegen, also gleich daneben, neben Rendsburg. Bei uns im Norden wird es schon nicht richtig dunkel in den Sommernächten. Da würde es mich gar nicht stören, wenn die Sonne sozusagen eine Stunde früher untergeht, also nach Normalzeit. Da fällt dann das Einschlafen auch leichter. Ja, das ist natürlich auch ein Argument. Dankeschön, Jens auch. Und Sabine nochmal ganz liebe Grüße in den hohen Norden. Und jetzt geht's weiter mit dem nächsten Major Tom hier in der ARD-Hitnacht mit Peter Schilling, nämlich völlig losgelöst.

0: So, Major Tom wird jetzt von Tom aus Niederbayern abgelöst, im E-Mail-Postfach nämlich. Er hat geschrieben, Servus, lieber Hanno, hier ist nochmal der Tom aus Triftern. Zum Thema Zeitumstellung habe ich eine eindeutige Meinung. Dauerhaft Winterzeit, sprich Normalzeit. Okay, ich mache da jetzt den Zählstrich hinter Winterzeit, also Normalzeit. Ich bin die Umstellung zwar seit meiner Kindheit gewohnt, wie auch das passende Lied Wer hat an der Uhr gedreht? Das hier nämlich.
1: Wer hat an der Uhr gedreht? Ist es wirklich schon so spät?
0: Ja, aber wenn eine Zeit abgeschafft werden soll, dann bitte die Sommerzeit, weil die astronomisch nicht korrekt ist. Liebe Grüße, Tom. Ist angekommen bei uns. Wie gesagt, Zählstrich ist gesetzt.

Na, das passt doch auch wieder. This time I know it's for real. Also welche Zeit ist denn nun die richtige, zu der wir zurückkehren sollten? Wobei, ehrlich gesagt, egal wo ich jetzt auch Striche mache und mitzähle, der politische Wille, das Ganze umzusetzen, so wie wir es wollen, ist doch sowieso nicht da.

0: bis zum letzten Blub und deswegen 2.31 Uhr. Zeit für den Verkehrsservice der ARD Hitnacht. Los geht's auf der Autobahn 6. Achtung bitte, Pilsen Richtung Nürnberg zwischen Sulzbach-Rosenberg und dem Rastplatz Zankschlag liegt ein totes Reh auf der linken Fahrspur. Und dann die Autobahn 61 Mönchengladbach Richtung Koblenz ist zwischen Miel und Rheinbach nach einem Unfall vorübergehend gesperrt. Ihnen unterwegs eine gute Fahrt durch die Nacht.
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0: Mit Hanno Bauer in Magdeburg. Schönen Sonntag wünsche ich.

So, da ist auch schon die Heizung wieder an. Haha, bei Glenn Frey. Genial. Dieter aus Hamburg hat noch einen Einfall, der den absoluten Kompromiss in unseren Sommer-Normalzeitaustausch bringt hier in der Nacht. Er schreibt nämlich, jetzt kommt eine dritte Kategorie dazu. Weder noch. Nächstes Mal nur eine halbe Stunde zurück und dann Finger weg. Das ist natürlich. Damit kann man besser leben als mit einer Ideologie. Dieter aus Hamburg. Dieter, warum dann noch keiner drauf gekommen ist? Das wär's doch mal. Damit stünden wir dann auch so ziemlich allein da in Europa. Aber warum auch nicht? Hier ist die ARD-Hitnacht. Jetzt mit toller Musik von Adele. Skyfall.

0: Skyfall. Und nach dem Einfall von Dieter aus Hamburg mit der halben Stunde, ja, schreibt auch Johanna Elisabeth. Hallo, mir ist es im Prinzip egal, ob Winter- oder Sommerzeit, ich wäre auch mit der Mitte einverstanden. Hauptsache, es bleibt eine Zeit und nicht immer dieses Gewechsel. Verstehe sowieso nicht, weshalb man sich nicht einfach in der Mitte trifft, anstatt die Umstellerei beizubehalten, weil die Länder sich nicht auf Sommer- oder Winterzeit einigen können. Wenn jeder einfach eine halbe Stunde dem anderen entgegenkommt, wäre es doch für jeden eine faire Sache und ein guter Kompromiss. Viele Grüße aus dem Hessenland.
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0: Na, gesamteuropäisch gesehen sind wir ja sowieso eher das Ship of Fools. Erasure jetzt. Passenderweise dahinter. Hier in der ARD-Hitnacht um 2.40 Uhr. Es geht auf morgen zu. Also auf den Morgen des heutigen Tages natürlich.

So schöne 4 Minuten Musik, Erasure, Ship of Fools. Und da passt doch dann auch so ein bisschen das, was hier jetzt vorgeschlagen wird. Ich glaube auch nicht ganz ernsthaft, denn Wilfried aus Bad Sodem am Taunus hat geschrieben, die Zeitumstellung finde ich einfach genial. Allerdings sollte man die Uhren erst am ersten Sonntag im Mai und am letzten Sonntag im September umstellen. Die Gegner sollten mal überlegen, dass der nach dem Sonnenstand bestimmte Zeitunterschied zwischen dem östlichsten und westlichsten Ort in Deutschland fast 1 Stunde beträgt. Ich wundere mich, dass noch niemand vorgeschlagen hat, und Achtung, jetzt kommt der verrückte Vorschlag, dass 12 Uhr Mittag dann ist, wenn an dem betreffenden Ort die Sonne am höchsten steht. Grüße von Wilfried. Wow! Ja, damit hätten wir natürlich unterschiedliche Zeitzonen schwimmend übers Kalenderjahr verteilt, in jedem anderen Ort eine unterschiedliche Zeit. Na, das wär's doch dann tatsächlich mal mit dem Ship of Fools, oder?

Lutz hat geschrieben, aus Dresden, warum nicht mal europäisch denken? Er hat geschrieben, bei mir gibt es zum Beispiel zwei Uhren zur Zeit. Eine mit der ganz normalen Zeit in Deutschland und die andere mit der UTC, also der koordinierten Weltzeit UTC, damit ich als Funkamateur keine falschen Zeitangaben mache. Das ist auch interessant. Also UTC ist ja im Prinzip die Greenwich Mean Time, GMT, und UTC sind ja quasi dieselbe Zeit. Bei Lutz also in Dresden zwei Uhren mit zwei unterschiedlichen Zeiten drauf, um beim Funken immer international connected zu sein. Na dann, frohes Funken!

aus Bonn ist auch noch mit dabei, hat geschrieben, hallo Herr Bauer, bei der tollen Musik kann ich bis jetzt super gut malen. Danke dafür, ich bin total entspannt. Vor einer Sommerzeit im Winter würde ich mich grauen, denn dann ist ja erst um 9 Uhr langsam hell. Das heißt also, die Kinder müssten im Stockfinstern zur Schule oder in den Kindergarten und ich selbst könnte nicht vor 9.30 Uhr aus dem Haus, denn ich bin schwer gehbehindert und muss sehen können, wo mein Weg ist, sonst liege ich ganz schnell auf der Straße. Guten Weg allen, die noch unterwegs sind. Inge aus Bonn. Inge, ich grüße ganz lieb zurück. Und ja, einigen werden wir uns hier sowieso nicht auf irgendeine Sache und wir sind ja auch gar nicht gefragt.

Annette schreibt auch noch, sie ist für die Beibehaltung der Sommerzeit. Also bei mir kannst du einen Strich bei der Sommerzeit machen, aber nur in den Sommermonaten. Ich könnte es nicht ertragen, in der Nacht schon 3 Uhr Dämmerung, das wäre so bei Normalzeit. Und sie schreibt noch, ich verfolge interessiert die Zeitdiskussion. Ich habe mich ein bisschen gewundert, dass du für die Winterzeit bist. Du liebst doch den Sommer, da ist es länger heller. Musik ist wie immer top. Annette, ich bin ja nicht für die Abschaffung des Sommers an sich, sondern wenn es abends eine Stunde früher dunkel würde, wäre es dann doch leichter einzuschlafen. Und darum geht's mir doch. Was the thing?

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1: Um 3 Uhr mit Gabriela Kühne. In Erfurt geht heute der Bundesparteitag der AfD zu Ende. Auf der Tagesordnung des Parteitages stehen Anträge zu Änderungen der Parteisatzung. Aus Erfurt Peter Eichenberg.
2: Mehrere Anträge haben zum Ziel, die Gruppe Generation Deutschland enger in die Strukturen der Partei einzubinden. Die neue Nachwuchsorganisation der AfD war erst Ende vergangenen Jahres gegründet worden, nachdem sich der frühere Parteinachwuchs Junge Alternative im März 2025 auch auf Druck der Parteispitze aufgelöst hatte. Zum Abschluss wollen heute die Co-Vorsitzenden Weidel und Chrupalla noch einmal zu den Delegierten sprechen. Beide waren gestern im Amt bestätigt worden. Mehrere 10.000 Menschen hatten gestern in Erfurt gegen den AfD-Parteitag protestiert. Größere Zwischenfälle blieben laut Polizei bei den Kundgebungen und Blockaden aus. Thüringens Innenminister Meyer zeigte sich zufrieden. Die Proteste seien bunt und laut gewesen.
1: Verteidigungsminister Pistorius rechnet damit, dass eine dreistellige Zahl an Soldaten dazu verpflichtet werden muss, die Bundeswehrbrigade in Litauen zu unterstützen. Konkret sagte der Minister der Bild am Sonntag, er rede von unter 1.000 Soldaten. Bisher habe die Bundeswehr die Mehrzahl der Dienstposten mühelos mit Freiwilligen besetzen können, so Pistorius. Der Aufbau der Bundeswehrbrigade mit rund 4.800 Soldaten soll nächstes Jahr abgeschlossen sein. Im Iran haben tausende Menschen am Beginn der Trauerfeiern für den ehemaligen obersten Führer Ayatollah Khamenei teilgenommen. 6 Tage lang soll die Leiche Khameneis an verschiedenen Orten im Iran und im benachbarten Irak aufgebahrt werden. Die Trauerfeierlichkeiten gelten auch als Machtdemonstration. Vor mehr als 4 Monaten war der Machthaber bei einem Luftangriff im Irankrieg von den USA getötet worden. Khamenei hatte die Islamische Republik 37 Jahre lang mit brutaler Härte geführt. Frankreich steht im Viertelfinale der Fußball-Weltmeisterschaft. Die Mannschaft setzte sich im Achtelfinale mit 1:0 gegen Paraguay durch. Aus dem ARD-WM-Team Michael Küster.
3: Frankreich hat sich schwer getan mit den Defensivkünstlern aus Paraguay. Am Ende reichte ein verwandelter Foul-Elfmeter von Superstar Kylian Mbappé für den knappen 1:0-Erfolg in Philadelphia. Der Vize-Weltmeister steht damit im Viertelfinale und trifft dort am kommenden Donnerstag auf Marokko. Die Nordafrikaner hatten schon zuvor ihr Viertelfinalticket gebucht nach einem 3:0 über Kanada. Damit ist der erste von 3 WM-Gastgebern ausgeschieden.
1: Das waren die Nachrichten. Das Wetter in Deutschland. Tagsüber im äußersten Südwesten länger Sonne, meist trocken, sonst Wolkenschauer und vereinzelt Gewitter. 19 Grad auf Sylt bis 31 Grad im Breisgau. Die Zeit, es ist 3:03 Uhr.
4: Schönen Dank fürs 3-Minuten-Nachrichten-Update. Von mir der Blick auf die Straßen im Lande. Hier ist der Verkehrsservice der ARD Nacht. A1 Hamburg Richtung Bremen. Hier ist zwischen Hamburg-Stillhorn und Harburg wegen Brückenarbeiten gesperrt. A1, hier ist zwischen Erftstadt und Kreuz-Bliesheim in beiden Richtungen gesperrt. Bis ca. 5 Uhr soll es morgen dauern, also am Montag früh. Dann die A2 Dortmund Richtung Hannover ist zwischen Kamener Kreuz und Hamm wegen Bauarbeiten gesperrt. Die A10 Dreieck Werder Richtung Dreieck Havelland ist zwischen Potsdam Nord und Berlin Spandau wegen Bauarbeiten gesperrt bis heute Abend 20 Uhr. Die A42 Kamp-Lindfort Richtung Dortmund ist zwischen Oberhausen Zentrum und Kreuz Essen Nord wegen Bauarbeiten gesperrt und zwar jetzt immer in der Nacht bis Mitte Juli. Die A59 Bonn Richtung Köln ist zwischen Dreieck Porz und Köln-Rath bis in den Morgen früh gesperrt, steht hier morgen früh, also auch Montag früh wahrscheinlich. Die Autobahn 61 Mönchengladbach Richtung Koblenz ist zwischen Miel und Rheinbach nach einem Unfall vorübergehend gesperrt. Und die Autobahn 81 Singen Richtung Stuttgart ist zwischen Böblingen-Hulb und Böblingen-Ost gesperrt. Gute Fahrt Ihnen!
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4: Es grüßt Hanno Bauer aus Magdeburg. Schön, dass Sie dabei sind.

0: meistens bleibt es, wie es ist. Wahrscheinlich auch mit der Zeitumstellung. Und jetzt mal unsere kurze Meinungszusammenfassung hier der letzten Stunde im Überblick. Also ich glaube, es gibt genügend Gründe für die Normalzeit das ganze Jahr, aber auch für die Sommerzeit. Dafür spricht auch einiges. Die Mehrzahl derer, die geschrieben haben, sind aber gegen die Wechselei. Also von einigen Ausnahmen abgesehen natürlich. Ich bin gespannt, wie lange es dauert, die Empfehlungen der Wissenschaft und den Willen der Menschen umzusetzen oder meinetwegen auch gegen die Wissenschaft. Allerdings wäre ich wirklich für ein Aus der Wechselei. Die ist doch wirklich ein bisschen gegen den Biorhythmus und von der eigentlichen Idee des Energiesparens aus betrachtet, ist ja auch wenig übrig geblieben. Also man soll ja das Ziel auch nie aus den Augen verlieren. Die Welt ist halt eine Kugel mit schiefer Achsenlagerung auf einer Ellipsenbahn um die Sonne und dadurch ändert sich halt jeden Tag Tageslänge und Sonnenhöchststandpunkt. Allein das ist an sich ja schon eigentlich genug Wechsel und die Zeit sollte jetzt nicht zusätzlich noch als Verschiebemasse betrachtet werden, ist meine Meinung. Aber genauso brauchen wir uns ja auch nicht auf eine einigen. Und was wir alle wahrscheinlich nicht erleben werden, ist, dass sich dann irgendwann mal was ändert. Also es wird einfach nichts geschehen. Das glaube ich jedenfalls. Auch wenn ich in den letzten Jahren vielleicht mal Hoffnung hatte, dass dann vielleicht doch irgendwo der politische Wille da ist, langsam von dieser zweimal im Jahr Zeitumstellung wegzukommen.
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0: Wollen wir damit den Sack zumachen? Ich wäre sehr dafür, weil, wie gesagt, uns fragt das sowieso keiner. Aber es war interessant, mal auf Anregung des Berliners, der vorhin geschrieben hat und in der Bäckerei arbeitet, das Thema einfach mal so anzusprechen, auch mal außerhalb der üblichen Diskussion, wenn es dann erst wieder um die Zeit geht.

Wer wird denn da schwach machen? Sie doch wohl nicht etwa, oder? Nein, also auf jeden Fall kommen wir gut durch die Nacht und das weiter mit guter Nachtmusik jetzt. Moment, da sind wir doch schon ein bisschen zu weit. Also eigentlich wollten wir doch noch Nick Kamen hören mit Each Time You Break My Heart. Und das wäre jetzt soweit. Und danach, dann können wir ja mal drüber nachdenken, ob wir dann vielleicht auf die Straßen im Land schauen zur Verkehrsübersicht zur halben Stunde.

0: Gleich 3.30 Uhr. Zeit für einen frühen Verkehrsservice in der ARD-Hitnacht. Die Autobahn 1 Hamburg Richtung Bremen ist zwischen Hamburg-Stillhorn und Harburg wegen Brückenarbeiten bis morgen ca. 5 Uhr gesperrt. Umleitung ist die U76. Die Autobahn 1 ist zwischen Erftstadt und Kreuz-Bliesheim in beiden Richtungen wegen Bauarbeiten gesperrt bis Montag früh, etwa 5 Uhr. Die A2 Dortmund Richtung Hannover ist zwischen Kamener Kreuz und Hamm wegen Bauarbeiten bis Montag früh gesperrt. Die Autobahn 10 Dreieck Werder Richtung Dreikafelland ist zwischen Potsdam-Nord und Berlin-Spandau wegen Bauarbeiten bis ca. 20 Uhr heute Abend gesperrt. Dann die Autobahn 42 Kamp-Lindfort Richtung Dortmund, hier ist zwischen Oberhausen-Zentrum und Kreuz-Essen-Nord wegen Bauarbeiten bis Mitte Juli täglich zwischen 22 und 5 Uhr gesperrt. Die A59 Bonn Richtung Köln ist zwischen dem Dreieck Porz und Köln-Rath bis morgen früh gesperrt. Die Autobahn 61 Mönchengladbach Richtung Koblenz ist zwischen Miel und Rheinbach nach einem Unfall vorübergehend gesperrt. Und dann noch die Autobahn 81 Singen Richtung Stuttgart. Hier ist zwischen Böblingen-Hulb und Böblingen-Ost wegen Reparaturarbeiten bis 8 Uhr gesperrt. Umleitung erfolgt über die U11 und die U13 durch Sindelfingen. Ihnen unterwegs eine muntere Fahrt in Richtung Sonntagmorgen.
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0: Mit den Dire Straits im Radio, So Far Away. Und mit Hanno Bauer in Magdeburg, So Close to You in ihrem Radio. Hallo?

Achtung bitte. Es wurde ein Falschfahrer gemeldet auf der Bundesstraße 25 zwischen Donauwörth, Nordberger Kreuz und Ebermergen. Kommt ein Falschfahrer entgegen. Bitte ganz rechts fahren, nicht überholen. Achtung bitte, ein Falschfahrer auf der Bundesstraße 25 zwischen Donauwörth, Nordberger Kreuz und Ebermergen ist ein Falschfahrer auf der Straße.

Hier ist die ARD-Hitnacht und noch einmal die Warnung vor dem Falschfahrer. Achtung bitte auf der Bundesstraße 25. Gerade noch ein bisschen aktualisiert die Meldung zwischen Kreisverkehr Nördlingen Nord und Donauwörth Nord Bergerkreuz ist der Falschfahrer gemeldet worden. Achtung bitte auf der Bundesstraße 25 zwischen Kreisverkehr Nördlingen Nord und Donauwörth Nord Bergerkreuz ist ein Falschfahrer unterwegs.

0: Westernhagen, es geht mir gut. Und Alison Moyet, Is This Love? In der ARD-Hitnacht, also das Zeitumstellungsthema, zufällig aufgekommen durch Nachfrage aus Berlin, ja, hat ja schon ein bisschen hier gezündet und viele haben geschrieben. Wo wir noch gar nicht so groß drüber geredet haben, ist ja, wie sieht's eigentlich aus mit dem politischen Willen, irgendetwas zu ändern, was die Leute nervt. Und deswegen finde ich das auch sehr schön, dass es hier nochmal eine Meldung gab von Doris aus Australien, die einfach mal ihr Beispiel geschrieben hat. Sie hat gesagt, hier in Westaustralien mussten wir 3-mal in einer Wahl Nein sagen. Also 3 verschiedene Wahlen sozusagen. Und jedes Mal Nein gesagt, bevor der Staat geschnallt hat, dass wir keine Sommer-Winterzeit-Umstellung mehr wollen. Wer will denn um 22 Uhr noch die Sonne durchs Fenster knallen sehen? Sorry, Beschwerde vorbei. Danke für die schöne Sendung jede Nacht und tschüss, Doris. Ach, Doris, ja, Dankeschön für die Zuschrift. Die Sache ist ja die, Australien ist jetzt für mich auch nicht unbedingt so das große Vorbild. Ich erinnere mich an unseren LKW-Fahrer, der da gesagt hat, oh, er muss ja durch ganz viele Bundesstaaten, durch Australien. Und da gibt's in vielen die Sommer- und Winterzeitumstellung noch. Also die südöstlichen Bundesstaaten, die haben das ja noch. Und dann gibt es ja sowieso 3 verschiedene Zeitzonen. Also wer da mit dem LKW unterwegs ist, der holt sich ja manchmal selber ein. Also von einer Zeitzone zur anderen unterwegs. Nein, also so schnell sind die LKW dann doch nicht unterwegs. Aber auf jeden Fall ist es ja dann doch möglich, dann entweder sehr lange oder sehr kurz unterwegs zu sein und dann eben auch noch die Zeitumstellung des jeweiligen Zielauslieferungslandes dann zu beachten. Da kann es dann schon mal ziemlich durcheinander gehen. Also das ist vielleicht auch nicht unbedingt so die Referenz dafür, wie es dann unbedingt sein sollte. Auch nicht hier bei uns in Europa.
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0: Ganz liebe Grüße zurück nach Australien. Liebe Doris.

Hier ist die ARD Hitnacht. Gleich ist es 4:10. Das heißt, dass so langsam wird es doch draußen schon wieder hell. Und das bedeutet auch, dass der Sonntagmorgen dann so langsam in Sicht kommt und dass draußen bei uns Kaffee gekocht wird. Na, das ist die allerbeste Nachricht. Oder ist es nur eine Illusion? Just an Illusion. Imagination jetzt noch zu hören in der ARD Hitnacht. Kommen Sie gut rein in diesen Sonntag. Es wird bestimmt ein schöner Tag.

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1: Um 4 Uhr mit Gabriela Kühne. In Erfurt geht heute der Bundesparteitag der AfD zu Ende. Auf der Tagesordnung des Parteitages stehen Anträge zu Änderungen der Parteisatzung. Aus Erfurt Peter Eichenberg.
2: Mehrere Anträge haben zum Ziel, die Gruppe Generation Deutschland enger in die Strukturen der Partei einzubinden. Die neue Nachwuchsorganisation der AfD war erst Ende vergangenen Jahres gegründet worden, nachdem sich der frühere Parteinachwuchs Junge Alternative im März 2025 auch auf Druck der Parteispitze aufgelöst hatte. Zum Abschluss wollen heute die Co-Vorsitzenden Weidel und Chrupalla noch einmal zu den Delegierten sprechen. Beide waren gestern im Amt bestätigt worden. Mehrere 10.000 Menschen hatten gestern in Erfurt gegen den AfD-Parteitag protestiert. Größere Zwischenfälle blieben laut Polizei bei den Kundgebungen und Blockaden aus. Thüringens Innenminister Mayer zeigte sich zufrieden. Die Proteste seien bunt und laut gewesen.
1: Verteidigungsminister Pistorius rechnet damit, dass eine dreistellige Zahl an Soldaten dazu verpflichtet werden muss, die Bundeswehrbrigade in Litauen zu unterstützen. Konkret sagte der Minister der Bild am Sonntag, er rede von unter 1.000 Soldaten. Bisher habe die Bundeswehr die Mehrzahl der Dienstposten mühelos mit Freiwilligen besetzen können, so Pistorius. Der Aufbau der Bundeswehrbrigade mit rund 4.800 Soldaten soll nächstes Jahr abgeschlossen sein. 4 von 10 Beschäftigten in Deutschland glauben einer neuen Erhebung zufolge nicht, dass sie ihren Job bis zum Erreichen des Renteneintrittsalters ausüben können. Besonders im Handwerk, in der Pflege und in anderen körperlich oder psychisch belastenden Berufen zweifelt sogar etwa die Hälfte der Beschäftigten daran. Das berichten die Sonntagszeitungen der Funke Mediengruppe unter Berufung auf eine Auswertung des Deutschen Gewerkschaftsbundes. Für die Analyse wurden knapp 28.000 Beschäftigte im Zeitraum von 2022 bis 2026 befragt. Frankreich steht im Viertelfinale der Fußball-Weltmeisterschaft. Die Mannschaft setzte sich im Achtelfinale mit 1:0 gegen Paraguay durch. Aus dem ARD-WM-Team Michael Küster.
3: Frankreich hat sich schwer getan mit den Defensivkünstlern aus Paraguay. Am Ende reichte ein verwandelter Foul-Elfmeter von Superstar Kylian Mbappé für den knappen 1:0-Erfolg in Philadelphia. Der Vize-Weltmeister steht damit im Viertelfinale und trifft dort am kommenden Donnerstag auf Marokko. Die Nordafrikaner hatten schon zuvor ihr Viertelfinalticket gebucht nach einem 3:0 über Kanada. Damit ist der erste von 3 WM-Gastgebern ausgeschieden.
1: Das waren die Nachrichten. Das Wetter in Deutschland. Tagsüber im äußersten Südwesten länger Sonne, meist trocken, sonst Wolkenschauer und vereinzelte Gewitter. 19 Grad auf Sylt bis 31 Grad im Breisgau. Die Zeit, es ist 4.03 Uhr.
4: Dankeschön fürs 3-Minuten Nachrichten-Update. Von mir der Blick auf die Straßen im Lande. Hier ist der Verkehrsservice der ARD Hitnacht. Die A1 Hamburg Richtung Bremen ist zwischen Hamburg-Stillhorn und Harburg wegen Brückenarbeiten gesperrt. Das Ganze bis morgen 5 Uhr. Die A1 ist zwischen Erftstadt und Kreuz-Bliesheim in beiden Richtungen wegen Bauarbeiten gesperrt. Ebenfalls bis morgen 5 Uhr. Und die Autobahn 2 Dortmund Richtung Hannover ist zwischen Kamener Kreuz und Hamm wegen Bauarbeiten ebenfalls bis morgen früh gesperrt. Dann der Blick auf die A10, Dreieck Werder Richtung Dreikafelland. Hier ist zwischen Potsdam-Nord und Berlin-Spandau wegen Bauarbeiten gesperrt. Allerdings ist da schon mit einem Ende heute Abend 20 Uhr zu rechnen. So, die Autobahn 42 Kamp-Lindfort Richtung Dortmund ist zwischen Oberhausen-Zentrum und Kreuz-Essen-Nord gesperrt. Die A59 Bonn Richtung Köln ist zwischen dem Dreieck Porz und Köln-Rath gesperrt. Die Autobahn 61 Mönchengladbach Richtung Koblenz ist zwischen Miel und Rheinbach nach einem Unfall vorübergehend gesperrt. Und die Autobahn 81 Singen Richtung Stuttgart ist zwischen Böblingen-Hulb und Böblingen-Ost wegen Reparaturarbeiten gesperrt. Ihnen unterwegs eine gute Fahrt durch die Nacht. Auf den Morgen zu.
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4: Mit Hanno Bauer in Magdeburg. Schön, dass Sie dabei sind. Und für uns ist heute ein schöner Sonntag angesagt. Im Radio allerdings schon der Manic Monday. Hier sind die Bengals.

David Gilmour hat dieses Outro gespielt hier bei Another Brick in the Wall. Pink Floyd haben wir gerade eben gehört und geht bei uns gleich mal schön weiter mit Hell and Oates. I can't go for that.

Achtung bitte, ein Falschfahrer neuerdings unterwegs auf der Autobahn 671. Kommt gerade rein zwischen Mainz-Spitz-Dreieck und Wiesbaden am Möhneburg. Hier ist ein Falschfahrer auf der Straße. Bitte ganz rechts fahren, nicht überholen. Achtung bitte, Falschfahrer auf der Autobahn 671 zwischen Mainz-Spitz-Dreieck und Wiesbaden am Möhneburg ist ein Falschfahrer gemeldet worden. Vorsicht hier in beiden Richtungen.

0: mich reinlegen. So schöne Musik. Blue Café. Wobei mir ja normaler schwarzer Kaffee auch schon reichen würde. Hauptsache frisch, muss nicht unbedingt blau sein. Jedenfalls sowieso nicht, wenn auch noch das Achtung vor den zerstörerischen Auswirkungen alkoholhaltiger Getränkelied von Herbert Grönemeyer folgt. Und hier ist die ARD-Hitnacht nochmal mit der Warnung vor dem Falschfahrer. Achtung auf der A671 zwischen Mainz-Spitzdreieck und Wiesbaden am Möhneburg. Hier ist ein Falschfahrer gemeldet. Vorsicht in beiden Richtungen an der Stelle.
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Annette in Leipzig. Herzlichen Dank fürs Angebot. Sie hat sich eigentlich gerade eben schon verabschiedet gehabt, um irgendwo im Streaming wahrscheinlich die Feierlichkeiten zum 250. Geburtstag Amerikas anzuschauen. Aber Trump lässt auf sich warten, hat sie geschrieben. Und jetzt schreibt sie, ich habe es jetzt aufgegeben, vor dem Fernseher zu warten. Bin wieder da. Liebe Grüße, Annette. Und wenn du um die Ecke herum moderieren würdest, würde ich dir einen starken Kaffee vorbeibringen. Liebe Grüße, Annette.

So, Annette, virtuell ist der Kaffee angekommen, das gefällt mir. Und weil der Gedanke an frischen Kaffee am Sonntagmorgen offenbar bereits ansteckend an sich ist, blubbert bei uns im Funkhaus jetzt auch die Kaffeemaschine vor sich hin. Für die gute Arbeitsatmosphäre. Also, wenn in der Luft Kaffeeduft liegt, ist die Atmosphäre natürlich immer gut. So soll es auch sein. Musik jetzt von Rick Astley in der ARD nach Never Gonna Give You Up.

Auf die Sekunde 4.30 Uhr ist es. Damit Zeit für den Verkehrsservice der ARD-Hitnacht. Es gibt noch keine Entfernung von der Autobahn 671. Zwischen Mainspitz-Dreieck und Wiesbaden am Möhneburg wurde ein Falschfahrer gemeldet. Bitte immer noch ganz rechts fahren und nicht überholen. Vorsicht in beiden Richtungen weiterhin. Die A1 Hamburg Richtung Bremen ist zwischen Hamburg-Stillhorn und Harburg wegen Brückenarbeiten gesperrt das Wochenende über. Ebenfalls bis Montag früh gesperrt die A1 zwischen Erftstadt und Kreuz-Bliesheim. Hier wird gebaut. In beiden Richtungen. Und die A2 ist gesperrt Dortmund Richtung Hannover zwischen Kamener Kreuz und Hamm. Ebenfalls wegen Bauarbeiten bis in den Montag früh. Die A10 Dreieck Werder Richtung Dreieck Havelland ist zwischen Potsdam Nord und Berlin Spandau wegen Bauarbeiten gesperrt bis heute Abend 20 Uhr. Die A42 Kamp Lindfort Richtung Dortmund ist zwischen Oberhausen Zentrum und Kreuz Essen Nord wegen Bauarbeiten bis Mitte Juli täglich nachts gesperrt. Die A59 Bonn Richtung Köln ist zwischen dem Dreieck Porz und Köln-Rath bis Montag früh gesperrt. Die Autobahn 61 Mönchengladbach Richtung Koblenz ist zwischen Miel und Rheinbach immer noch nach dem Unfall vorhin gesperrt. Und

0: Die Autobahn 81 Singen Richtung Stuttgart ist zwischen Böblingen-Hulb und Böblingen-Ost wegen Reparaturarbeiten bis 8 Uhr heute Morgen gesperrt. Ihnen unterwegs eine gute Fahrt in den Sonntagmorgen hinein.
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0: Ja, dann wünsche ich schon mal einen schönen Sonntag und rein geht's jetzt mit Musik von Modern Talking. You're my heart, you're my soul.

Der Frau hier geht's scheinbar seit 1984 sehr schlecht. Also sie hat ein Jammerherz und eine Jammerseele. Also Jammerheart, Jammersoul. Naja, hoffentlich geht's ihr bald wieder besser. Und das ist Musik von Whitney Houston, Step by Step in der ARD-Hitnacht.

Hier ist die ARD-Hitnacht. Entwarnung gibt's von der Autobahn 671. Kein Falschfahrer mehr zwischen Mainspitzdreieck und Wiesbaden am Möhneburg. Fahren alle Autos wieder in die richtige Richtung, so wie sie sollten. Und so bleibt das bitte auch. Also alle in die richtige Richtung. Und zwar so wie die meisten anderen Autos auch, die bei Ihnen auf der Straße sind, okay? Hier ist die ARD-Hitnacht. Jetzt mit Musik von Johnny Wackelin. In Zaire.

0: Annette, so nett eben mit dem Kaffeeangebot, ja, wollte ja eigentlich gerne in den USA sein zur 250-Jahr-Feier und selbst ein Amerika-Fähnchen schwenken. Aber wie sie neulich schrieb, die Lebensplanung kam dazwischen. Ha. Ja, und nun sollte es bis jetzt auch nicht klappen. Eigentlich wollte sie ja dann die Zeremonie in Washington im Fernsehen sehen als Live-Übertragung und dann kam eine Unwetterwarnung dazu. Also erst Temperaturen tagsüber bis zu 40 Grad, die es in Washington DC jetzt nicht unbedingt schöner gemacht haben. Und dann, als die Nacht anbrach und die Feierlichkeiten kurz vor dem Start waren, gab es eben diese Gewitterwarnung, die Unwetterwarnung. Und der Festplatz musste erstmal evakuiert werden von allen Menschen. Die sollten dann in angrenzende Gebäude, um vor den schweren Gewittern in Sicherheit zu sein. Die Fernsehsender, die füllen diese Zeit jetzt erstmal mit allen möglichen Konserven. Und erst in 20 Minuten soll es dann richtig losgehen mit den Feierlichkeiten. Also auch auf dieser 250-Jahr-Feier liegt irgendwie so ein bisschen ein Schatten. Oder eben ein Gewittertief.
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0: Bis jetzt also noch nichts verpasst. Genau. Die Wartezeit geht halt noch weiter. Das hier ist übrigens Susanne Vega mit Tom Stehner.

U2, Wither Without You. Und Rettungshubschrauberpilotin Dani ist noch nicht ganz bereit zum Abheben heute, denn es fehlt noch der gemütliche Morgenkaffee. Sie schreibt, hallo Hanno, ich bin auch wieder dabei und trinke gerade einen Kaffee, weil ich mich auf meinen Dienst vorbereite. Es ist schön, an diesem frühen, friedlichen Sonntagmorgen mit euch gemeinsam sozusagen den Kaffee zu trinken. Deswegen liebe Grüße an Annette aus Leipzig und an dich, lieber Hanno, sowie an die gesamte Radiofamilie. Eure Daniela aus Oberhausen, München. Ja, Daniela, ich grüße ganz lieb zurück. Dann lasst ihr den Kaffee munden und einen schönen Dienst mit möglichst wenig

Gehst du? Wackelt hier seit 1974 in diesem Tag gemütlich durch sämtliche Radiostationen der Welt. Sehr schöner Song. 5 Minuten vor 5 ist es und die letzten Minuten dieser Stunde gehören Eishaus. Hey, little girl. Und danach noch eine weitere Stunde der ARD-Hitnacht. Ist doch logisch.

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1: Um 5 Uhr mit Gabriela Kühne. In Erfurt geht heute der Bundesparteitag der AfD zu Ende. Auf der Tagesordnung des Parteitages stehen Anträge zu Änderungen der Parteisatzung. Aus Erfurt Peter Eichenberg.
2: Mehrere Anträge haben zum Ziel, die Gruppe Generation Deutschland enger in die Strukturen der Partei einzubinden. Die neue Nachwuchsorganisation der AfD war erst Ende vergangenen Jahres gegründet worden, nachdem sich der frühere Parteinachwuchs Junge Alternative im März 2025 auch auf Druck der Parteispitze aufgelöst hatte. Zum Abschluss wollen heute die Co-Vorsitzenden Weidel und Chrupalla noch einmal zu den Delegierten sprechen. Beide waren gestern im Amt bestätigt worden. Mehrere 10.000 Menschen hatten gestern in Erfurt gegen den AfD-Parteitag protestiert. Größere Zwischenfälle blieben laut Polizei bei den Kundgebungen und Blockaden aus. Thüringens Innenminister Mayer zeigte sich zufrieden. Die Proteste seien bunt und laut gewesen.
1: Im Iran haben tausende Menschen am Beginn der Trauerfeiern für den ehemaligen obersten Führer Ayatollah Khamenei teilgenommen. 6 Tage lang soll die Leiche Khameneis an verschiedenen Orten im Iran und im benachbarten Irak aufgebahrt werden. Die Trauerfeierlichkeiten gelten auch als Machtdemonstration. Vor mehr als 4 Monaten war der Machthaber bei einem Luftangriff im Irankrieg von den USA getötet worden. Khamenei hatte die Islamische Republik 37 Jahre lang mit brutaler Härte geführt. Zehntausende Menschen sind in mehreren französischen Städten gegen sexualisierte Gewalt auf die Straße gegangen. Allein in Paris demonstrierten nach Angaben der Organisatoren 100.000 Menschen. Auslöser der Proteste war der Tod einer 11-Jährigen, die mutmaßlich von einem mehrfachen Sexualstraftäter vergewaltigt und getötet worden war. Gegen den Mann lag seit letztem Jahr wegen einer anderen Vergewaltigung eine Anzeige vor. Er war aber noch nicht einmal verhört worden. Außerdem hatte es weitere Hinweise auf sexuelle Übergriffe gegeben, die folgenlos blieben. Frankreich steht im Viertelfinale der Fußball-Weltmeisterschaft. Die Mannschaft setzte sich im Achtelfinale mit 1:0 gegen Paraguay durch. Aus dem ARD-WM-Team Michael Küster.
3: Frankreich hat sich schwer getan mit den Defensivkünstlern aus Paraguay. Am Ende reichte ein verwandelter Foul-Elfmeter von Superstar Kylian Mbappé für den knappen 1:0-Erfolg in Philadelphia. Der Vize-Weltmeister steht damit im Viertelfinale und trifft dort am kommenden Donnerstag auf Marokko. Die Nordafrikaner hatten schon zuvor ihr Viertelfinalticket gebucht nach einem 3:0 über Kanada. Damit ist der erste von 3 WM-Gastgebern ausgeschieden.
1: Das waren die Nachrichten. Das Wetter in Deutschland. Tagsüber im äußersten Südwesten länger Sonne, meist trocken, sonst Wolkenschauer und vereinzelte Gewitter. 19 bis 31 Grad. Es ist 5 Uhr.
4: Dankeschön für die letzten Nachtnachrichten. Von mir ist der Blick auf die Straßen im Lande. Hier ist der Verkehrsservice der ARD Hitnacht. Und es geht los mit der ersten Meldung von der Autobahn 1. Da ist gesperrt Hamburg Richtung Bremen zwischen Hamburg-Stillhorn und Harburg wegen Brückenarbeiten. Umleitung ist die U76. Dann weitere Meldung von der Autobahn 1. Hier ist zwischen Erftstadt und dem Kreuz Bliesheim in beiden Richtungen gesperrt. Bis Montag früh 5 Uhr wird's dauern. Die Autobahn 2 Dortmund Richtung Hannover ist zwischen Kamener Kreuz und Hamm wegen Bauarbeiten gesperrt. Die Autobahn 10 Dreieck Werder Richtung Dreieck-Havelland ist zwischen Potsdam Nord und Berlin Spandau wegen Bauarbeiten bis ca. 20 Uhr heute Abend gesperrt. Die A42 Kamp-Lindfort Richtung Dortmund ist zwischen Oberhausen Zentrum und dem Kreuz Essen Nord wegen Bauarbeiten gesperrt. Und zwar jetzt jede Nacht bis Mitte Juli. Und zwar immer zwischen 22 Uhr und 5 Uhr. Die Autobahn 59 Bonn Richtung Köln ist zwischen dem Dreieck Porz und Köln-Rath bis morgen früh gesperrt. Die Autobahn 61 Mönchengladbach Richtung Koblenz ist zwischen Miel und Rheinbach nach einem Unfall bis 6 Uhr gesperrt. Und dann noch die Autobahn 81 Singen Richtung Stuttgart. Hier ist zwischen Böblingen-Hulb und Böblingen-Ost wegen Reparaturarbeiten gesperrt. Gute Fahrt Ihnen.
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4: Für alle, die schon munter sind oder noch, ist hier Hanno Bauer in Magdeburg. Ich grüße schön, wünsche einen schönen Sonntag. Und das geht doch hier schon mal schön los mit Rod Stewart. This Old Heart of Mine.

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Na, hier geht's jetzt aber wirklich gemütlich in den heller werdenden Sonntagmorgen hinein. Rod Stewart hatte schon seinen Beitrag zum Thema Kuschelrock. Hier, wie gehört, gerade Aerosmith, genauso mit I Don't Want to Miss a Thing. Und jetzt in der ARD-Hitnacht auch noch Peter Maffay mit der Eiszeit.

Na, das waren die Schmuse-Kuschelrock-Songs aus drei Jahrzehnten hier hintereinander in der Pipeline in der ARD-Hitnacht zum Start in den 5. Juli hinein. 5.21 Uhr ist es und Kevin hat geschrieben, hallo Hanno, die Musik ist ja super. Liebe Grüße heute mal aus Sachsen. Dort verbringt er offensichtlich die Nacht. Ja, wo man auch immer mit dem LKW zu stehen kommt. Amanda Marshall jetzt noch bei uns. Let It Rain, quasi der gesungene Wetterbericht für den Norden und Nordosten.

Amanda Marshall, Let It Rain, denn Regen ist Shane. Also für mich war es gestern schön bei 17 Grad und immer mal leichten Landregen. Ja, herrlich hier bei Magdeburg. Auch das ist ja Sommer. Aber Pamela fragt nach, weil ich ja gesagt habe, es soll ein schöner Tag werden. Also es soll ein schöner Tag werden. So, bei mir soll es den ganzen Tag regnen, laut meiner Wetter-App. Ach ja, ich wohne ja auch in Hessen, aber das macht mir nichts aus. Davon lasse ich mir nicht.

0: Genau 35 Zeit für den Verkehrsservice in der ARD-Hitnacht, jetzt ohne geplante Baustellen zu erwähnen. Los geht's auf der Autobahn 3 zwischen Kreuz Bonn-Siegburg und Lohma. Achtung bitte in beiden Richtungen, Gefahr durch und für Personen auf der Autobahn. Dann die Autobahn 49 Kassel Richtung Gießen ist zwischen Gudensberg und Fritzlar nach einem Unfall gesperrt. Die A61 Mönchengladbach Richtung Koblenz ist zwischen Miel und Rheinbach nach einem Unfall wohl noch bis 7 Uhr gesperrt. Bergung dauert noch eine Weile. Dann Autobahn 620 noch zwischen dem Dreieck Saarlouis und Wallerfangen in beiden Richtungen ebenfalls Gefahr durch und für Personen auf der Autobahn. Ihnen unterwegs eine sichere Fahrt in den Sonntagmorgen hinein, wenn Sie denn schon unterwegs sind oder noch.
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0: Halbes Stündchen noch mit Hanno Bauer in Magdeburg. Ich wünsche einen schönen Sonntag.

0: Hier ist die ARD-Hitnacht. Keine 20 Minuten mehr bis 6 Uhr und Andi hat sich schon aus dem Bett bewegt am frühesten Sonntagmorgen. Denn heute ist seine zweite Schicht im neuen Job. Er schreibt, seit Freitag ist das Terrassenschwimmbad in meiner kleinen Stadt in Nebra geöffnet und ich habe dann heute Mittag meine zweite Schicht und freue mich schon auf die Arbeit und das gesamte Team des Schwimmbads freut sich auf eine tolle Saison. Ja, hört man gerne, Andi. Ich grüße sehr zurück und wünsche natürlich ein wachsames Auge, gute Konzentration und nur liebe Badegäste, die auch tatsächlich ja, nach deiner Pfeife tanzen. Ist ja wohl logisch. Und dass es nichts zu schimpfen gibt.
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Wunderbar. 6:10 haben wir es und das Ende der Nachtsendung kommt in Sicht. Ich gehe hier aber nicht, ohne Ihnen noch den Ohrwurm des Tages in die Lauscherchen zu setzen. Ja, Shanice nämlich mit ihrem I love your smile. In diesem Sinne ein schönes Lächeln für den Sonntag. Wünscht Ihnen in allen Situationen heute Hanna Bauer. Ciao, ciao.

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1: Im Studio Yvonne Krause. Guten Morgen. Die A10, der westliche Berliner Ring, bleibt weiter zwischen Potsdam Nord und Spandau wegen Hitzeschäden gesperrt, und zwar voraussichtlich bis 20 Uhr, wie uns die Polizei am Morgen mitteilte. Gestern war es zu kilometerlangen Staus gekommen. Die Teilstrecke ist seit Freitagabend gesperrt. Teilweise waren daraufhin die Ausfahrten komplett überlastet. Die Polizei rief dazu auf, den Bereich möglichst weiträumig zu umfahren. In Erfurt geht heute der AfD-Parteitag zu Ende. Bereits gestern sind auch drei Brandenburger in die neue AfD-Bundesspitze gewählt worden. Der Bundestagsabgeordnete Gnauk ist neuer Bundesschatzmeister. Er war Chef der inzwischen aufgelösten Jungen Alternative. Der Bundesvorsitzende der neuen AfD-Jugendorganisation Generation Deutschland Hohm wurde zum Beisitzer im Bundesvorstand bestimmt und der Landtagsabgeordnete Holoch als Schriftführer im Amt bestätigt. Peter Eichenberg mit weiteren Informationen.
2: Zum Abschluss wollen heute die Co-Vorsitzenden Weidel und Chrupalla noch einmal zu den Delegierten sprechen. Beide waren gestern im Amt bestätigt worden. Mehrere 10.000 Menschen hatten gestern in Erfurt gegen den AfD-Parteitag protestiert. Größere Zwischenfälle blieben laut Polizei bei den Kundgebungen und Blockaden aus. Thüringens Innenminister Meyer zeigte sich zufrieden. Die Proteste seien bunt und laut gewesen.
1: In mehreren französischen Städten sind Zehntausende Menschen gegen sexualisierte Gewalt auf die Straße gegangen. Allein in Paris demonstrierten nach Angaben der Organisatoren etwa 100.000 Menschen. Auslöser der Proteste war der Tod einer 11-Jährigen, die mutmaßlich von einem mehrfachen Sexualstraftäter vergewaltigt und getötet worden war. Gegen den Mann lag seit letztem Jahr wegen einer anderen Vergewaltigung eine Anzeige vor, er war aber noch nicht einmal verhört worden. Die zentralen Feiern zum 250-jährigen Bestehen der USA sind am Abend unterbrochen worden. Wegen eines Gewitters mit starken Windböen wurde die National Mall im Zentrum der US-Hauptstadt evakuiert. Die Veranstalter riefen die Besucher auf, in umliegende Gebäude oder U-Bahn-Stationen Schutz zu suchen. Präsident Trump hält nach einer Verspätung zur Stunde seine Rede an die Nation. Mitgastgeber Kanada ist bei der Fußball-Weltmeisterschaft ausgeschieden. Die Kanadier verloren am Abend gegen Marokko. Verloren hat auch das Team aus Paraguay, das Deutschland im 16. Finale rausgeschmissen hatte. Frankreich konnte sich am Abend mit 1:0 gegen Paraguay durchsetzen. Michael Küster berichtet.
3: Frankreich hat große Mühe mit Paraguay gehabt und sich gegen die defensiv starken Südamerikaner nur selten durchsetzen können. Am Ende hat es aber gereicht für die Runde der letzten 8, denn Superstar Kylian Mbappé traf per Foul-Elfmeter in der 70. Minute zum entscheidenden 1:0. Es war bereits sein 7. Turniertor. Im Viertelfinale bekommt es der Vize-Weltmeister am kommenden Donnerstag mit Marokko zu tun. Die Nordafrikaner haben schon zuvor ihr Achtelfinale gegen Kanada mit 3:0 gewonnen.
1: Soweit die Antenne Brandenburg Nachrichten. 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
4: Ausschlagwetter. Ja, es regnet oder sprüht. Sprüh regnet ein bisschen, ist aber nicht kalt. Jetzt haben wir schon 15 Grad in Angermünde, 16 in Rathenow und Lübben, 17 Grad aktuell am Wannsee. Tja, und nach diesem grau und örtlich auch nassen Start wird's heute noch freundlich. Die Sonne soll sich noch häufiger zeigen. Einige Schauer sind auch noch dabei bis zum Nachmittag. Dann wird's überall trocken sein. Ja, die Temperaturen steigen wieder etwas an heute. Auf 22 Grad in der Uckermark, 24 Grad in Berlin und 25 Grad im Fläming. Also wieder ein bisschen mehr Sommer. Tja, und die Aussichten morgen am Montag. Gibt's ganz wenig Sonne, aber Regenschauer, teils auch Gewitter bei kühleren 20 Grad. Ja, und dann, ab dann, jeden Tag ein bisschen wärmer. Und kommendes Wochenende ist das erste Ferienwochenende dann wieder sommerlich heiß und sonnig überall.
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4: Schönen guten Morgen auf die Straßen, und da ist eine Menge los. Es gab viele Unfälle. Die A2 zum Beispiel deshalb gesperrt in Richtung Berlin zwischen Cieza und Wollin nach einem Unfall. Davor staut es sich. Bitte Vorsicht, A10 nördlicher Ring in Richtung Dreieck-Barnim. Hier ungesicherte Unfallstelle zwischen Birkenwerder und Mühlenbeck. A10 Dreieck-Werder Richtung Dreieck-Havelland ist gesperrt zwischen Potsdam-Nord und Berlin-Spandau wegen Bauarbeiten bis heute Abend noch, etwa 20 Uhr. Letzte freie Abfahrt ist hier Großkreuz. Und Vorsicht bitte, B2 Schmargendorf Richtung Roso zwischen Friedrichsthal und Garz. Da gab es auch einen frühen Unfall. Gute Fahrt wünsche ich. Und sollten Sie unterwegs noch irgendetwas gesehen haben, frühen Blitzer oder Ähnliches, gern anrufen. Geht unter 0331 70 98 101.
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4: Antenne Brandenburg. 5:05 Hammers. Schönen guten Morgen. Und das hier macht aus dem Himmel grau Gold. Auch Italien hier auf Antenne Albano und Romina Power.

Einen schönen guten Morgen, 6.10 Uhr haben wir es. Ja, und irgendwie sieht es so ein bisschen nach Sommerpause aus gerade. Es ist grau und windig und leicht feucht auch. Aber ich habe gerade mal geguckt in mein Handy, so Richtung Sommerferien. Also nächste Woche kommt der Sommer zurück, pünktlich, finde ich. Klasse. Ja, bis dahin würde ich sagen, freuen wir uns einfach über das bisschen nass. Und die angenehmen Temperaturen, aktuell so um die 15 Grad, heute tagsüber maximal 25. Ist doch klasse, reicht doch auch. Guten Morgen.

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0: Girl. Aus 1971, Mr. John Lennon und Imagine. Einen schönen guten Morgen, 6.22 Uhr haben wir's.
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0: Товарищ Шерих, между прочим, Верховный Совет не имеет ничего против гастролей господина Линденберга в ГДР.
1: Das war der Udo Lindenberg hier auf Antenne Brandenburg 6:26. Wir müssen kurz auf die Straßen, denn da gibt's Meckerzicken. Bitte Vorsicht, B101 Trebin, Bad Liebenwerda zwischen Jüterbock Neumarkt und dem Abzweig nach Bochow. Da sind in beiden Richtungen Ziegen auf der Fahrbahn. Also bitte schön vorsichtig sein. Ziegen auf der B101 zwischen Jüterbock Neumarkt und dem Abzweig nach Bochow. In beiden Richtungen schön vorsichtig sein.

0: Genesis hier bei uns auf Antenne am Sonntagmorgen. Schönen guten Morgen wünsche ich und jetzt ist Nachrichtenzeit.
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2: Im Studio Andreas Pötzl. Guten Morgen. Die Probleme auf dem westlichen Berliner Ring gehen auch heute weiter. Bis zum Abend müssen Hitzeschäden repariert werden. Die Autobahn bleibt voraussichtlich noch bis 20 Uhr zwischen Potsdam Nord und Spandau in Richtung Dreieck Havelland gesperrt. Die Feiern zum 250. Bestehen der USA in Washington sind fortgesetzt worden. Zuvor war das Veranstaltungsgelände auf der National Wall wegen eines Gewitters mit Starkregen vorübergehend evakuiert worden. Inzwischen hat US-Präsident Trump seine Rede an die Nation gehalten. WM-Mitgastgeber Kanada ist aus der Fußball-WM ausgeschieden. Die Kanadier verloren am Abend gegen Marokko 0:3. Marokko ist damit im Viertelfinale und trifft dort auf Frankreich. Die Franzosen haben am späten Abend gegen Paraguay 1:0 gewonnen.
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3: Im Studio Frankfurt, Dorette Kirmse, Ihnen einen schönen guten Morgen. An der Frankfurter Europa-Universität Viadrina können Studenten aus der Ukraine demnächst ihr Studium der Rechtswissenschaften fortsetzen, auch wenn ihre Heimatuniversität im Kriegsgebiet erreichbar wäre. Dafür hat die Viadrina entsprechende Vorbereitungen getroffen. Philipp Barnsdorf berichtet.
4: Ab September starten dort bis zu 25 Studenten der Kiew-Mohyla-Akademie ihr Bachelorstudium. Unterricht gibt es sowohl online als auch in Präsenz an der Viadrina. Zusätzlich können die Studenten konkrete Lehrveranstaltungen der Frankfurter Universität besuchen und die gesamte Campus-Infrastruktur nutzen. Das Land Brandenburg fördert das Pilotprojekt mit rund 44.000 Euro. Ziel ist es, ukrainische Nachwuchsjuristinnen und Juristen auszubilden und ihre Verbindung zu ihrer Heimatuniversität zu erhalten.
3: Musik, Akrobatik und Straßenkunst in Fürstenwalde wird seit Freitag Stadtfest gefeiert, präsentiert von Antenne Brandenburg. Eva Kirchner fasst das heutige Abschlussprogramm zusammen.
5: Der Stadtfest Sonntag beginnt mit einem Bürgerfrühstück auf dem Marktplatz inklusive frischem Kaffee und belegten Broten. Im Anschluss lädt die Domgemeinde zum Open Air

0: Gottesdienst ebenfalls auf dem Marktplatz. Ab dann gehört der Tag den Fürstenwalder Tanz- und Musikgruppen. Die präsentieren sich und ihr Können bis in den Nachmittag, der dann mit dem Peter Maffay Musical Tabaluga und einem Konzert des Bazzaro Orchesters endet.
1: In der Strausberger Stadtverwaltung zeigt eine neue Ausstellung die Vielfalt menschlicher Identität. Unter dem Titel Ich bin viele werden Arbeiten der Künstlerin Lysanne von Geisberg gezeigt. Die Ausstellung versteht sich als Auseinandersetzung mit der Frage, ob Kunst einem festen Stil folgen muss. Zu sehen ist sie bis 7. August.
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1: Wir starten zum Teil mit etwas Regen in diesen Sonntag. Im Tagesverlauf lockert es aber auf und dann kommt doch öfter mal die Sonne raus. Allerdings kann es zwischendurch immer mal wieder regnen und wir erwarten heute 22 bis 25 Grad maximal.
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3: Einen schönen guten Morgen und gesperrt nach einem Unfall. Die A2 in Richtung Berlin zwischen Cieza und Wollin abgeriegelt. Deshalb gibt's natürlich Stau. Bitte Vorsicht, A10, nördlicher Berliner Ring in Richtung Dreieck-Barnim. Auch hier Behinderungen nach einem Unfall zwischen Birkenwerder und Mühlenbeck. Und die A10, Dreieckwerder Richtung Dreieck-Havelland, das ist der westliche Ring, ist immer noch gesperrt zwischen Potsdam-Nord und Berlin-Spandau wegen Bauarbeiten bis etwa 20 Uhr. Hier müssen ja Hitzeschäden beseitigt werden. Polizei empfiehlt bereits am Anschluss Großkreuz abzufahren. Und bitte aufgepasst, auf der B2 Schmargendorf Richtung Rosow zwischen Friedrichsthal und Garz, da gab es auch einen Unfall. Gute Fahrt wünsche ich und sollten Sie unterwegs noch irgendetwas gesehen haben, Blitzerstau, gern anrufen. 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
3: 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Und den 80ern, Kim Wilde und Cambodia. Schönen guten Morgen.

0: Antenne Brandenburg hier, einen schönen guten Morgen. Und bei uns ist es jetzt 6.41 Uhr. In Washington D.C. ist es 0.41 Uhr nach Mitternacht. Die sind ja 6 Stunden zurück. Und das heißt, der 4. Juli, Nationalfeiertag der Staaten, ist jetzt frisch vorbei. Und die USA sind offiziell 250 Jahre alt. Was natürlich groß gefeiert worden ist, ja. Mit wildem Wetter allerdings erst was mit 39 Grad brütend heiß. Dann gab es ein sehr schweres Gewitter und auch Präsident Trump musste mit seiner Rede an die Nation warten. Ja, und wie es jetzt ausschaut, das fragen wir einfach unseren Korrespondenten vor Ort in Washington, Carsten Kühntop. Carsten, schönen guten Morgen.
1: Ja, hallo, guten Morgen.
0: Hallo, wie sieht's denn bei euch aktuell aus?
1: Wir laufen tatsächlich hoffnungslos dem Zeitplan hinterher. Das große Feuerwerk hier in Washington, was Trump angekündigt hatte, als eines, das Rekorde setzen wird, ins Guinness-Buch kommt und so weiter, das ist jetzt gerade erst vor etwa 2 Minuten zu Ende gegangen. Mir tun wirklich die Leute, die dabei waren auf der National Mall hier in der Stadt, die tun mir ein bisschen leid. Einige von denen haben ganz gewiss schon viele, viele Stunden ausgeharrt, sind lange vorher schon zur National Mall gekommen, um dann auch dem Präsidenten zuzuhören. Der hat so eine Rede gehalten, die war ein bisschen untypisch für ihn, weil er doch sich an den Text gehalten hat. Normalerweise schweift er ja hoffnungslos ab. Aber er hat so ein bisschen die Geschichte des Landes Revue passieren lassen, hat dann die USA die Krönung der Geschichte genannt. Das Land ist die Heimat der Freiheit. Und überhaupt versuchten doch viele Staaten auf der Welt so zu sein wie die USA. Das könne aber niemand. Das kam letztlich alles ganz gut an bei den Leuten. Auch wenn der Präsident zwischenzeitlich doch schon ziemlich viel Wahlkampf getrieben hat. Wir haben ja hier im November Zwischenwahlen.
0: Ja, die USA ist ja auch gespalten wie nie. Konnten denn die Amerikaner trotzdem gemeinsam feiern?
1: Also dieser Spaltung sind sich viele Amerikaner wirklich sehr bewusst. Das bedauern sie auch sehr. Und deshalb denke ich schon, dass viele Menschen diesen 4. Juli als eine Möglichkeit gesehen haben, die Politiker und die Politik mal völlig zu ignorieren und diesen Jahrestag zu feiern und eben auch gemeinsam zu feiern. Und das ist geschehen wirklich überall in den USA, in den kleinen Städten, in den großen Städten, auf dem Land und immer mit dieser typisch amerikanischen Überschwänglichkeit und mit der Ausgelassenheit. Also wenn man so will, Patriotismus als Gegenmittel gegen diese Polarisierung.
0: Dann Dankeschön, Carsten Kühntop aus Washington zur 250-Jahr-Feier der USA, wo eben gerade, wie du gesagt hast, erst das Feuerwerk zu Ende gegangen ist. Gute Nacht dir.
1: Danke.

0: 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Das ist Filmmusik aus einem 80er-Jahre-Streifen. 9,5 Wochen mit Kim Basinger und Nicky Roark und gesungen hier von Mr. Joe Cocker, Antenne Brandenburg hier am Sonntagmorgen. 6.52 Uhr.
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1: Im Studio Yvonne Krause. Guten Morgen. Auf dem westlichen Berliner Ring Richtung Dreieck Havelland und den umliegenden Straßen muss auch heute wieder mit größeren Verkehrsproblemen gerechnet werden. Wie uns die Polizei bestätigte, ist die Autobahn voraussichtlich noch bis 20 Uhr zwischen Potsdam-Nord und Spandau in Richtung Dreieck Havelland gesperrt. Die Straßen müssen nach Hitzeschäden repariert werden. Timo Maschewski berichtet.
2: Die Polizei rät dazu, den Bereich weiträumig zu umfahren und entweder bereits an der Anschlussstelle Großkreuz abzufahren oder über den östlichen Ring oder die Berliner Stadtautobahn auszuweichen. Dennoch dürfte es ab den Mittagsstunden wieder voll werden. Gestern hatten Autofahrer teils stundenlang angestanden. Zwischenzeitlich wurde auch die Motorradstaffel der Johanniter alarmiert, um im Stau nach Notfällen Ausschau zu halten. Dass auf den Straßen an diesem Wochenende so viel los ist, dürfte vor allem mit dem Start der Sommerferien in Sachsen, Sachsen-Anhalt und weiteren Bundesländern zu tun haben.
1: In Erfurt geht heute der AfD-Parteitag zu Ende. Bereits gestern sind auch drei Brandenburger in die neue AfD-Bundesspitze gewählt worden. Der Bundestagsabgeordnete Gnauk ist neuer Bundesschatzmeister. Der Bundesvorsitzende der neuen AfD-Jugendorganisation Generation Deutschland, HOM, wurde zum Beisitzer im Bundesvorstand bestimmt und der Landtagsabgeordnete Holoch als Schriftführer im Amt bestätigt. Wie es heute in Erfurt weitergeht, berichtet Dagmar Schlichting.
3: Zum Abschluss wird das alte und neu gewählte Spitzenduo Weidel-Krupalla noch einmal zu den Delegierten sprechen. Vorher, da stehen noch kleinere Anträge auf dem Programm, da geht es auch darum, die Nachwuchsorganisation Generation Deutschland stärker in die Parteiarbeit einzubinden. Kontroversen werden auch an Tag 2 nicht erwartet, vor allem wohl auch deshalb, um den Wahlkämpfern in Sachsen-Anhalt, Mecklenburg-Vorpommern und Berlin keine Steine in den Weg zu legen.
1: Die Feiern zum 250. Bestehen der USA in Washington sind mit der Rede von Präsident Trump und einem großen Feuerwerk zu Ende gegangen. Die Feierlichkeiten mussten aufgrund eines Unwetters zwischenzeitlich unterbrochen werden. In seiner Rede zur Nation warnte Trump unter anderem vor einer angeblichen Übernahme des Landes durch Kommunisten. Die oppositionellen Demokraten werfen Trump vor, die 250-Jahr-Feiern für parteipolitische Zwecke zu missbrauchen. In rund 4 Monaten finden Zwischenwahlen zum Kongress statt. Mitgastgeber Kanada ist bei der Fußball-Weltmeisterschaft ausgeschieden. Die Kanadier verloren am Abend gegen Marokko. Verloren hat auch das Team aus Paraguay, das Deutschland im 16. Finale rausgeschmissen hatte. Frankreich konnte sich am Abend mit 1:0 gegen Paraguay durchsetzen, wie Michael Küster berichtet.
4: Ein Elfmeter von Kylian Mbappé in der 70. Minute brachte die Entscheidung zugunsten der Franzosen. Paraguay beschränkte sich in einem hart geführten Spiel auf die Defensivarbeit. Zuvor hatte Marokko Co-Gastgeber Kanada mit 3:0 besiegt. Ein schmeichelhafter Erfolg, denn Kanada war über weite Strecken besser, Marokko dagegen brutal effizient.
1: Soweit die Antenne Brandenburg Nachrichten. 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
5: Dieses Dufte, es regnet oder sprüht. Sprüh regnet heute Morgen und das tut doch gut. Auch mal gut und es ist auch überhaupt nicht kalt. Wir haben 15 bis 17 Grad aktuell zwischen Seeeser und Lauchhammer. Ja, nach diesem grauen und teils nassen Start wird es noch freundlich heute. Die Sonne soll sich noch häufiger zeigen. Am Nachmittag ist es dann auch überall trocken und die Temperaturen, die steigen wieder an heute auf 22 Grad in der Uckermark, 24 Grad in Berlin und 25 Grad in Fleming. Kurz die Aussichten, morgen Montag etwas durchwachsener. Es gibt ganz wenig Sonne, dafür aber mehr Regenschauer und teils auch Gewitter bei kühleren Temperaturen, so um die 20 Grad morgen. Ja, und ab dann geht's jeden Tag ein Stückchen rauf, also wird's wieder wärmer und kommendes Wochenende wird's wieder sommerlich heiß sein und sehr sonnig.
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5: Schönen guten Morgen und immer noch gesperrt die A2 in Richtung Berlin nach einem Unfall zwischen Seeeser und Wollin und davor staut es sich natürlich. Bitte Vorsicht auch, A10 nördlicher Ring in Richtung Dreieck-Barnim, auch hier Unfall und Behinderungen zwischen Birkenwerder und Mühlenbeck. Dann der westliche Ring, A10 Dreieck-Werder Richtung Dreieck-Havelland zwischen Potsdam-Nord und Berlin-Spandau. Hitzeschäden, deshalb wird hier repariert bis ca. 20 Uhr heute noch. Die Polizei empfiehlt bereits am Anschluss Großkreuz abzufahren. Tja, und das war's. Ein Blitzer haben wir, den ersten heute. Der steht auf der A24 Höhe Pritzwalk Richtung Berlin. Ja, und sollten Sie noch was für uns haben, gerne anrufen unter 0331 70 98 101.
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5: Antenne Brandenburg. Und mit Ausschlafwetter heute, also perfekt, erst nass, dann freundlich. Also kommen Sie ganz, ganz entspannt in diesen Sonntag. Hier mit Susan Weger und Luca. Schönen guten Morgen. Hi.

0: 7.11 Uhr, einen schönen guten Morgen. Und Brandenburg hat einen neuen Grund für Nackenstarre. Ila ist noch gar nicht so lange her und schon gibt's den nächsten Grund, hoch in den Himmel zu gucken, denn Oldtimer-Tage. Dieses Wochenende auf dem Flugplatz Bienenfarm im Havelland. Johnny, sag mal so, die alten Flugzeuge, die Sie da sehen werden, die sind so wunderschön. Mit Veranstalter Alexander Stengel mit ein paar Highlights.
1: Wir werden hier am Wochenende zum einen die namensgebende Boeing Stearman haben. Da haben wir fast 8 bis 10 Stück von da. Das ist die Ikone des Doppeldeckers mit so einem fetten Sternmotor vorne dran. Hm. Und die Lockheed Electra, eine zweimotorige Maschine, total silberpoliert in Aluminium. Wir haben ein Riesenbündel andere Oldtimer da, die alle so aus den 40er, 50er Jahren kommen und so richtig diese goldene Zeit der Fliegerei repräsentieren.
0: Oh, klingt das toll? Ja, wa? Also insgesamt sind es 200 Flugzeuge und 150 Autos und denen können Sie richtig, richtig nahe kommen.
1: Wir haben tatsächlich die Flugzeuge am Boden, hautnah zum Anschauen, 2-3 Meter entfernt. Wir haben sie aber auch in der Luft und man sieht den ganzen Tag Starts und Landungen und zwischendrin haben wir immer sogenannte Displayblöcke, wo Kunstflug stattfindet, wo Formationsflüge stattfinden. Man kann sich anschauen und anhören, vor allen Dingen auch, wie diese Flugzeuge hier eben in der Luft bewegt werden.
0: Außerdem gibt's Essen, Trinken, Kaffeekuchen, Grillwürste und abends dann Lagerfeuer. Also nichts wie hin. 10 Uhr geht's los mit dem Oldtimer-Flugtag heute in Bienenfarm. Tickets gibt's ab 15 Euro, ermäßigt 10,50 Euro und Kids bis 16 haben freien Eintritt. Cool. Tja, und mehr Tipps bei uns im Netz. Antennebrandenburg.de, damit Sie ein schönes Wochenende haben.

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1: Timmy T aus den frühen 90ern hier auf Antenne One More Try. Einen schönen guten Morgen, 7:22 Uhr. Ja, und richtig schön voll in diesem Jahr. Die Kirschbäume, oder? Proppenvoll und wir alle können uns welche pflücken. Tino Schöning aus unserem Regionalstudio in Frankfurt-Oder.
2: Das Amt für Statistik hat jetzt die Zahlen vorgelegt und die klingen wie Balsam für die Seele. Bei den Süß- und Sauerkirschen gibt es nämlich ein sattes Plus von mehr als 120%. Und das liegt vor allem daran, dass die gefürchteten Frostschäden im Frühjahr diesmal weitgehend ausgeblieben sind.
1: Kann ich voll bestätigen. Bäume wirklich übervoll in diesem Jahr. Wie gesagt, ich habe nur 2 im Garten, 2 Kirschbäume und komme überhaupt nicht hinterher mit dem Pflücken. Ja, und falls Sie keinen Kirschbaum haben, Kirschen pflücken geht zum Beispiel auch auf dem Obstgut Marquardt bei Potsdam oder auf der Selbstpflücke Wiesendals bei Altlandsberg. Und falls Sie ein schönes Foto von Ihrem Baum haben, schicken Sie das uns doch gern über die Antenne-App.
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0: Idee. Michael, Patrick Kelly am Sonntagmorgen. Schönen guten Morgen wünsche ich jetzt mit den Nachrichten.
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2: Im Studio Andreas Pötzel. Guten Morgen. Auf dem westlichen Berliner Ring müssen Autofahrer auch heute weiter mit großen Problemen rechnen. Die Autobahn bleibt voraussichtlich bis 20 Uhr zwischen Potsdam-Nord und Spandau in Richtung Dreieck Havelland gesperrt. Dort müssen Hitzeschäden repariert werden. Präsident Trump hat zum 250. Geburtstag der USA erneut vor einer angeblich drohenden Übernahme durch Kommunisten gewarnt. Er spielte damit auf Wahlsiege von linksgerichteten Demokraten an. Trumps Rede zur Nation musste wegen eines Unwetters verschoben werden. WM-Mitgastgeber Kanada ist aus der Fußball-WM ausgeschieden. Die Kanadier verloren am Abend gegen Marokko 0:3. Marokko ist damit im Viertelfinale und trifft dort auf Frankreich. Die Franzosen haben am späten Abend gegen Paraguay 1:0 gewonnen.
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3: Im Studio Frankfurt, Dorette Kirnse, Ihnen einen schönen guten Morgen. An der Frankfurter Europa-Universität Viadrina können Studenten aus der Ukraine demnächst ihr Studium der Rechtswissenschaften fortsetzen, auch wenn ihre Heimatuniversität im Kriegsgebiet erreichbar wäre. Dafür hat die Viadrina entsprechende Vorbereitungen getroffen. Philipp Barnsdorf berichtet.
4: Ab September starten dort bis zu 25 Studenten der Kiew-Mohyla-Akademie ihr Bachelorstudium. Unterricht gibt es sowohl online als auch in Präsenz an der Viadrina. Zusätzlich können die Studenten konkrete Lehrveranstaltungen der Frankfurter Universität besuchen und die gesamte Campus-Infrastruktur nutzen. Das Land Brandenburg fördert das Pilotprojekt mit rund 44.000 Euro. Ziel ist es, ukrainische Nachwuchsjuristinnen und Juristen auszubilden und ihre Verbindung zu ihrer Heimatuniversität zu erhalten.
3: Die ehemalige Deponie in Schwanebeck bei Panketal bleibt weiter gesperrt. Das teilten Panketals Bürgermeister Maximilian Wonke und der Betreiber die Berliner Stadtreinigung mit. Peter Klinke mit den Einzelheiten.
5: Die Deponie Schwanebeck wurde über Jahrzehnte mit Abfällen aus der Region Berlin-Brandenburg gefüllt. Heute ist der Standort zwar begrünt, wird aber weiterhin intensiv überwacht. Nach Angaben der Betreiber liegen rund 11 Millionen Kubikmeter Abfall unter der Oberfläche. Um Umweltbelastungen zu verhindern, wird Grundwasser regelmäßig kontrolliert und das Gelände technisch gesichert. Aus dem Inneren entweicht weiterhin Deponiegas, das zur Energiegewinnung genutzt wird. Eine

0: Freigabe für Besucher ist aus Sicherheitsgründen nicht vorgesehen.
1: Zum 100. Geburtstag des Schriftstellers Günter de Bruijn wird erneut ein Literaturstipendium zu seinen Ehren ausgeschrieben. Ab heute können sich Autoren und Künstler bewerben. Sie sollten sich mit Landschaft, Natur und dem Leben abseits der Zentren beschäftigen. Die Bewerbungsfrist gilt bis Ende August.
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1: Wir starten mit Regen in diesen Sonntag. Im Tagesverlauf lockert es aber auf und dann kommt auch öfter mal die Sonne raus. Es kann aber immer mal wieder regnen bei 22 bis 25 Grad.
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3: Guten Morgen und ich habe nur zwei Sachen, aber die haben es in sich. Die A2 zum Beispiel gesperrt in Richtung Berlin zwischen Ziesa und Wollin nach einem Unfall. Es staut sich und sie brauchen aktuell knapp 2 Stunden länger. A10 westlicher Ring in Richtung Dreikavelland. Da werden Hitzeschäden repariert und zwischen Potsdam-Nord und Berlin-Spandau ist die Fahrbahn bis ca. 20 Uhr gesperrt. Die Polizei empfiehlt bereits am Anschluss Großkreuz abzufahren. Ja, und dann haben wir noch einen Blitzer, der steht A24 Höhe Pritzwalk in Richtung Berlin. Danke Mike fürs Bestätigen und eine gute Weiterfahrt. Ja, und sollten Sie noch was haben, 0331 70 98 101. Gutes Vorankommen.
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3: 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Schönen guten Morgen.

0: Aus dem 80er Tanzfilm Footloose, der Titelsong von Kenny Loggins hier auf Antenne. Zum durch den Regen tanzen heute Morgen, oder? Ja, vielleicht. Einen schönen guten Morgen wünsche ich, 7.42 Uhr. Ja, und heute gibt's noch was. Erstens freundlicheres Wetter, Sonne bis 25 Grad. Ja, und zweitens eine ganz besondere Sache. Sie haben es eben platschen hören. Heute darf gebadet werden in der Elbe. Ja, in der Elbe, im großen Strom. Ganz, ganz besondere Sache. Hunderte Menschen feiern heute in Wittenberge den Elbe-Badetag. Und absoluter Höhepunkt dabei, das traditionelle Elbe-Treiben. Das heißt, ganz viele Menschen springen gleichzeitig in die Elbe, eingepackt in Neoprenanzüge. Und dann wird einfach nur relaxed, nicht losgekraut oder so, nee. Sich im wahrsten Sinne des Wortes einfach mal treiben lassen. Und auch für Mitorganisator Christian Marsch ist es immer wieder was ganz Besonderes.
1: Ja, man hat halt natürlich sonst nicht die Möglichkeit, auf der Elbe sich treiben zu lassen oder schwimmen zu können. Und durch den Elbbadetag hat man die Möglichkeit, abgesichert die Elbe zu passieren, wirklich die Landschaft zu genießen. Wenn Sie spontan mitmachen möchten, ein paar Neoprenanzüge haben wir noch vor Ort. Ab 10 Uhr kann man sich bei uns am Nedwighafen direkt vor Ort noch anmelden.
0: Ja, dann aber beeilen. Wie gesagt, 10 Uhr geht's los, Nedwighafen in Wittenberge. Da gibt es dann noch die restlichen Leihanzüge für kurz Entschlossene. Und für alle, die lieber trockene Füße behalten, das Ganze ist natürlich vom Ufer aus zu beobachten. Und wie immer ein echtes Spektakel. Am Hafen selber gibt es ein Fest, das Ganze den ganzen Tag mit Essen und mehr Tipps. 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

0: So ein schönes Cover vom Bee Gees Klassiker How Deep Is Your Love hier auf Antenne. Und das war nicht das Einzige in den 90ern von Take That. Auch der Gildo Horn hatte eine Version damals. Ich mag Steffi, Tennis vom anderen Stern. Ja, und da fällt mir eins, Zverev ist weiter. Er hat die erste Runde gewonnen. Einen schönen guten Morgen wünsche ich, 7.53 Uhr.
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1: Im Studio Yvonne Krause. Guten Morgen. Einen schnellen Ausbau der Ostbahn wird es offenbar nicht geben. Das Bundesverkehrsministerium sieht laut einem Sprecher keinen Bedarf über die bestehende Strecke hinaus. Christina Torge mit den Einzelheiten.
2: Brandenburgs Regierungschef Woidke wirbt seit Jahren dafür, den Abschnitt zwischen Berlin und Küstrin-Kietz zweigleisig an das polnische Schienennetz anzuschließen. Die Strecke ist auf deutscher Seite nicht elektrifiziert und abschnittsweise eingleisig. Das Bundesverkehrsministerium schätzt die aktuellen Verbindungen in Richtung Osten aber als ausreichend ein. Der Verkehrsverbund Berlin-Brandenburg, VBB, will die Strecke der Ostbahn schrittweise ausbauen. Das könnte mit Hilfe des Infrastruktur Beschleunigungsgesetzes und mit Geldern vom Sondervermögen des Bundes geschehen.
1: Die A10, der westliche Berliner Ring, bleibt weiter zwischen Potsdam-Nord und Spandau wegen Hitzeschäden gesperrt. Und zwar voraussichtlich bis 20 Uhr, wie uns die Polizei am Morgen mitteilte. Gestern war es zu kilometerlangen Staus gekommen. Seit Freitagabend ist der Teilabschnitt gesperrt. Teilweise waren daraufhin die Ausfahrten komplett überlastet. Die Polizei ruft auch heute dazu auf, den Bereich möglichst weiträumig zu umfahren. In Washington sind die Feiern zum 250. Bestehen der USA mit der Rede von Präsident Trump und einem großen Feuerwerk zu Ende gegangen. Die Feierlichkeiten mussten aufgrund eines Unwetters zwischenzeitlich unterbrochen werden. In seiner Rede zur Nation warnte Trump unter anderem vor einer angeblichen Übernahme des Landes durch Kommunisten. Carsten Kühntop über den Auftritt von Trump.
3: Trump hat die USA die Krönung der Geschichte genannt. Das Land sei die Heimat der Freiheit. Und überall auf der Welt versuchten Staaten, so gut wie die USA zu sein. Doch das könne niemand. Trumps Rede war wie eine Fernsehshow mit Gästen. So hat der Präsident beispielsweise Veteranen auf der Bühne begrüßt oder NASA-Astronauten. Was sich Trump aber dennoch nicht nehmen ließ, war immer wieder Selbstlob für seine Arbeit als Präsident und einige Sätze, die pure Parteipolitik waren.
1: Frankreich steht im Viertelfinale der Fußball-Weltmeisterschaft. Die Franzosen haben in der Nacht unserer Zeit gegen Paraguay mit 1:0 gewonnen. Michael Küster berichtet.
4: Paraguay hat es im Prinzip genauso unangenehm gemacht wie gegen Deutschland. Die Räume mit viel Laufarbeit eng gemacht und körperlich gegen die Ballzauberer der Franzosen dagegen gehalten. Das hat sie auch daran gehindert, dass sie den nötigen Platz für ihr flinkes Kombinationsspiel bekommen haben. Im zweiten Durchgang ist es nur minimal unterhaltsamer geworden. Paraguay hat sich partout nicht aus der Deckung locken lassen und so hat dann ein berechtigter Foul-Elfmeter herhalten müssen.
1: Die Franzosen treffen im Viertelfinale auf Marokko, das Mitgastgeber Kanada mit 3:0 besiegt hat. Soweit die Antenne Brandenburg Nachrichten. 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
5: Das geht vernieselt los, aber wird noch schön. Guten Morgen. Aktuell regnet's oder sprühregnet es ein bisschen, aber kalt ist es nicht. Wir haben 15 bis 16 Grad überall, von Angermünde bis Finsterwalde. Ja, nach diesem grauen und recht feuchten Start wird's freundlich. Die Sonne zeigt sich heute noch häufig, die Schauer lassen nach am Nachmittag und die Temperaturen, die steigen noch ein bisschen an. Auf 22 Grad geht's rauf in der Uckermark, auf 24 Grad in Berlin, 25 werden's heute im Fleming. Ja, die Aussichten, morgen Montag wenig Sonne, dafür aber Regenschauer, zeitweise auch Gewitter bei kühleren 20 Grad. Ja, und ab da geht's dann jeden Tag aufwärts mit den Temperaturen. Und am Wochenende wird's wieder sommerlich heiß und sehr sonnig.
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5: Schönen guten Morgen. Sie brauchen starke Nerven. Die Sperrung auf der A2 Richtung Berlin ist zwar aufgehoben, aber es gibt einen sehr, sehr langen Stau. A2 Richtung Berlin zwischen Cieser und Wollin nach einem Unfall, hier immer noch die rechte Spur gesperrt. Davor Stau. 1,5 Stunden kann es immer noch länger dauern. Dann der westliche Ring. Sie haben es eben gehört in unseren Nachrichten. In Richtung Dreikaufland gesperrt zwischen Potsdam-Nord und Berlin-Spandau. Da müssen Hitzeschäden beseitigt werden. Wird dauern bis etwa 20 Uhr heute. Es gab gestern schon sehr lange Staus. Polizei empfiehlt bereits am Anschluss Großkreuz abzufahren. Und geblitzt wird A24 in Höhe Pritzwalk in Richtung Berlin und auf der A115 in Höhe der Abfahrt Potsdam-Drewitz Richtung Berlin. Dankeschön, Ralf. Na dann, gute Fahrt und sollten Sie noch was haben, 0331 70 98 101.
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5: 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Schönen guten Morgen und wer steht denn da jetzt schon am Grill, ja?
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0: Ian Rimes um 8:11 Uhr. Einen schönen guten Morgen. Und Frankreich und Marokko sind weiter, haben das Achtelfinale gewonnen. Und heute kicken Brasilien, Norwegen und Mexiko, England. Aber egal, wem sie die Daumen drücken oder ob überhaupt noch, sie tun's mit vollem Bauch.
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0: Der hat gesprochen. Und wenn der sich meldet hier bei uns im Programm, gibt's ein XXL-Grillpaket von Golzener. Und wer räumt das jetzt ab? Schönen guten Morgen.
2: Schönen guten Morgen, hier ist die Gudrun.
0: Gudrun, guten Morgen und Glückwunsch, durchgekommen und das heißt gewonnen.
2: Oh nein, das kann nicht wahr sein.
0: Ja.
2: Ach, das ist ja ein Ding, das kann ich gar nicht fassen.
0: Sag mal Gudrun, guckt ihr denn noch WM?
2: Ja, na freilich gucken wir noch.
0: Ja?
2: Aber es ist manchmal ganz schön, naja. Wir waren sehr enttäuscht von Deutschland.
0: Ja.
2: Müssen wir mal so sagen.
0: Ja.
2: Und jetzt haben wir gerade, gucken nicht jetzt jedes Spiel mehr, weil ja Deutschland war uns am wichtigsten. Am allerwichtigsten, aber wir verfolgen alles sehr genau. Und gerade habe ich so gesagt, naja, die Paraguayer, die haben wie bei den deutschen Spielen wieder nur in der Abwehr gestanden. Ja.
0: Was sagten ihr zu Klopp?
2: Ja, ich bin einverstanden mit dem.
0: Ich auch. Ich freue mich sogar ein bisschen auf den, weil der ist so motivierend. Ja, der hat so eine innere, der ist so, weiß ich nicht, so motivierend. Ja, ich weiß gar nicht, wie ich es sonst sagen soll.
2: Wir würden das mit meinem Mann beide sehr befürworten.
0: Cool. Pass auf, Gudrun. Ich habe ja noch was anderes für euch zum Freuen und nicht nur für euch zwei, sondern es ist so viel Köstliches, dieses dicke, fette Grillpaket. Also da braucht ihr wirklich Freunde und Nachbarn und Familie. Es gibt kiloweise Kartoffelsalat für euch. Es gibt kiloweise Würste von Curry, Bockwurst bis Stadion Bratwurst oder Knacker und die kriegt ihr. Also schmecken lassen.
2: Oh, das freut uns sehr. Wir haben nämlich am Freitag eine große Fete hier.
0: Na, fantastisch.
2: Das kommt zu fassen.
0: Na, das passt doch perfekt, Gudrun. Und was soll ich sagen? Am Wochenende gibt es ja dann auch schon wieder, also Richtung Wochenende, schönes Wetter. Ne? Pünktlich zum Sommerferien kommt der Sommer zurück.
2: Ja, das haben wir extra bestellt.
0: Toll. Gudrun, von wo rufst du an?
2: Von Schwarzheide.
0: Na dann, liebe Grüße nach Schwarzheide und habt einen wunderschönen Sonntag noch.
2: Oh, danke schön, danke.
0: Gerne. Ja, und mehr vom Grillmaster heute nochmal bei Olaf.
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0: Schönen guten Morgen, kaum zu glauben, aber zwischen den Temperaturen vom letzten Sonntag und jetzt liegen fast 25 Grad. Ja, 15 Grad sind es heute Morgen. Ja, nach dem Hitzerekord letzten Sonntag geht's heute weiter mit der Wetterentspannung. Und da freuen sich unsere Gärten. Der leichte Regen und die milden Temperaturen, die machen, dass es im Garten richtig gut geht mit
1: Blumen, und schönes, frisches Gemüse.
2: Kräuter.
1: Und Bäume mit Äpfeln und Birnen und noch so eine Früchte dran.
0: Ja, im Moment vor allem Kirschen und so. Heute Nachmittag gibt es dann auch wieder ein bisschen Sonne. Und pünktlich zu den Sommerferien nächste Woche kommt der Sommer dann wieder zurück, Mitte der Woche.
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0: Einen schönen guten Morgen mit den Neuigkeiten jetzt.
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2: Im Studio Andreas Pötzel. Guten Morgen. Einen schnellen Ausbau der Ostbahn wird es offenbar nicht geben. Das Bundesverkehrsministerium sieht laut einem Sprecher keinen Bedarf über die bestehende Strecke hinaus. Brandenburgs Regierungschef Woidke wirbt dafür, den Abschnitt zwischen Berlin und Köstring-Kietz zweigleisig an das polnische Schienennetz anzuschließen. 4 von 10 Beschäftigten in Deutschland rechnen nicht damit, dass sie ihren jetzigen Beruf bis zur Rente ausüben. Das geht aus einer Auswertung des DFW hervor. Das betrifft vor allem Beschäftigte in der Pflege, im Baugewerbe, im Handwerk und in Erziehungsberufen. Bei der Fußball-WM treffen Frankreich und Marokko im Viertelfinale aufeinander. Frankreich hat am Abend Paraguay mit 1:0 besiegt. Marokko hatte zuvor gegen WM-Mitgastgeber Kanada 3:0 gewonnen.
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3: Im Studio Frankfurt, Dorette Körnse, Ihnen einen schönen guten Morgen. Wie gerade in den Kurznachrichten gehört, wird es einen schnellen Ausbau der sogenannten Ostbahn von Berlin Richtung Polen nicht geben. Das Bundesverkehrsministerium sieht laut einem Sprecher keinen Bedarf über die bestehende Strecke hinaus. Christina Torge berichtet.
4: Brandenburgs Regierungschef Woidke wirbt seit Jahren dafür, den Abschnitt zwischen Berlin und Köstring-Kietz zweigleisig an das polnische Schienennetz anzuschließen. Die Strecke ist auf deutscher Seite nicht elektrifiziert und abschnittsweise eingleisig. Das Bundesverkehrsministerium schätzt die aktuellen Verbindungen in Richtung Osten aber als ausreichend ein. Der Verkehrsverbund Berlin-Brandenburg, VBB, will die Strecke der Ostbahn schrittweise ausbauen. Das könnte mit Hilfe des Infrastrukturbeschleunigungsgesetzes und mit Geldern vom Sondervermögen des Bundes geschehen.
3: Die ehemalige Deponie in Schwanebeck bei Panketal bleibt weiter gesperrt. Das teilten Panketals Bürgermeister Maximilian Wonke und der Betreiber die Berliner Stadtreinigung mit. Peter Klinke mit den Einzelheiten.
5: Die Deponie Schwanebeck wurde über Jahrzehnte mit Abfällen aus der Region Berlin-Brandenburg gefüllt. Heute ist der Standort zwar begrünt, wird aber weiterhin intensiv überwacht. Nach Angaben der Betreiber liegen rund 11 Millionen Kubikmeter Abfall unter der Oberfläche. Um Umweltbelastungen zu verhindern, wird Grundwasser regelmäßig kontrolliert und das Gelände technisch gesichert. Aus dem Inneren entweicht weiterhin Deponiegas, das zur Energiegewinnung genutzt wird. Eine Freigabe für Besucher ist aus Sicherheitsgründen nicht vorgesehen.
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3: Wir starten zum Teil mit etwas Regen in die

0: diesen Sonntag im Tagesverlauf lockert es aber auf und dann kommt auch öfter mal die Sonne raus. Allerdings kann es zwischendurch immer mal wieder regnen und wir erwarten dazu heute 22 bis 25 Grad maximal. Die kommende Nacht ist oft nur locker bewölkt oder auch sternenklar. Es bleibt weitgehend trocken. Mit 13 bis 10 Grad ist es aber recht frisch. Es ist 8.33 Uhr.
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2: Guten Morgen und bitte aufpassen auf der B101 Trebin Richtung Bad Liebenwerda zwischen den Abzweigen nach Werder und Bochow. Da sind Schafe auf der Straße. Bitte aufpassen, ich wiederhole nochmal, Schafe auf der B101 zwischen den Abzweigen nach Werder und Bochow. Dann die A2 in Richtung Berlin. Nicht mehr ganz gesperrt, aber immer noch die rechte Spur abgeriegelt. Nach einem Unfall zwischen Cieza und Vollin, es dauert hier ein bisschen länger. Die A10 in Richtung Dreikavelland, das ist der westliche Ring. Auch Stauschwerpunkt heute wieder zwischen Potsdam-Nord und Berlin-Spandau. Gibt es nämlich Bauarbeiten oder Reparaturarbeiten. Hitzeschäden müssen beseitigt werden bis heute Abend ca. 20 Uhr. Polizei empfiehlt bereits am Anschluss Großkreuz abzufahren auf dem westlichen Ring. Dann Stadtverkehr Berlin. Hier ist es noch ruhig, aber es wird geblitzt. Südliche A10 zum Beispiel, da stehen sie im Kreuz Schönefeld Richtung Dreieck-Nutetal. Dankeschön, Kalle, fürs Anrufen. Dann A24 Blitzerhöhe Pritzwalk in Richtung Berlin. Und sie stehen auf der A115 in Höhe der Abfahrt Potsdam-Drewitz Richtung Berlin. Gute Fahrt und sollten Sie noch was für uns haben, 0331 70 98 101.
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2: 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Und den 80ern, Life is Life. Von Opus.

0: Leonie und Callum Scott hier auf Antenne Brandenburg um 8.42 Uhr, einen schönen Sonntagmorgen. Jetzt mit apropos Sonntag, einer Sendung der katholischen Kirche. Wo andere Kirchengemeinden im Land sich Sorgen machen, wie sie mit den bestehenden Immobilien künftig gut umgehen können, baut man in Potsdam neu. Am Bassinplatz in Potsdamer. In der Innenstadt, ganz in der Nähe der auch von Touristen oft besuchten Kirche St. Peter und Paul, entsteht ein neues Gemeindezentrum am historischen Ort. Michael Kinn war vor Ort und hat mit vielen gesprochen, die sich auf das künftige offene Haus freuen.
1: Noch ist es eine Baulücke, aber das soll sich bald ändern. Mit dem ersten Spatenstich im November und der Grundsteinlegung gerade vor wenigen Wochen im Mai nimmt jetzt hier in Potsdam etwas konkrete Züge an, was schon länger geplant wurde. Hier am Bassinplatz im Herzen der Stadt soll ein neues Gemeindezentrum entstehen, und zwar ganz in der Nähe der Kirche. Beate Schmidt, Sie gehören hier zur Gemeinde, Sie sind Mitglied im Kirchenvorstand und da auch aktiv in der Projektplanung. Warum bauen Sie denn hier neu?
2: Unser bisheriges Gemeindehaus hier, was wir am Bassin haben, hat einen großen Nachteil. Es ist nicht barrierefrei. Und das heißt, wir schließen da Menschen aus, uns zu besuchen. Und wir haben viel zu wenig Raum.
1: Eine Kirche, die mehr Menschen als Raum hat, das findet man ja heute eher selten. Wie geht das bei Ihnen?
2: Unsere Gemeinde ist Peter und Paul, also dieser Standort hier, einer von unseren vier Standorten der großen Pfarrei, die wir jetzt sind, hatte vor der Wende 2000 Mitglieder und wir sind jetzt bei 7000 Menschen. Und wir haben einen Raum für 30 Personen und einen Raum für 12 Personen. Das heißt, Menschen können gar nicht zu uns kommen, es kann vieles nicht stattfinden. Wir brauchen also tatsächlich Raum, weil wir eine zuwachsende Gemeinde sind. Wir haben zum Beispiel in diesem Jahr weit über 30 Erstkommunionkinder. Dazu gehören Familien und dieser Familiensonntag, da platzen wir aus allen Nähten. Also die Leute sitzen schon auf dem Fensterbrett, weil wir keinen Platz miteinander haben. Also im Vergleich zu anderen Gegenden, wo wir, obwohl wir in der Diaspora sind, haben wir hier schon das große Glück, dass wir immer mehr Menschen werden. Wir haben eine wunderbare Jugendarbeit, wir haben Pfadfinder, wir haben Ministranten, wir haben Mädchenschuler, wir haben also eine wunderbare Jugendarbeit. Das heißt, wir haben für alle Generationen was. Nicht nur, wie man das manchmal denkt, es kommen nur noch ein paar alte Leute in die Kirche.
1: Dass hier zu wenig Platz für all diese Menschen ist, das soll sich ja jetzt bald ändern. Man merkt Ihnen an, Sie freuen sich drauf.
2: Wir möchten ein neues Begegnungszentrum schaffen, worauf wir uns sehr freuen, dass wir diese Sichtachse zur Kirche haben. Die Stadt hat uns unterstützt, dieses Grundstück zu bekommen. Und was auch noch passieren wird, das katholische Büro wird einziehen. Das hat jetzt eine Dependance im Josefskrankenhaus, also die Achse nach Berlin und die Achse in die Stadt rein wird an einen sichtbaren Punkt geholt. Und dann haben wir einen schönen Ort, wo wir uns begegnen können. Wir freuen uns, dass wir hier einen Café in den Eingangsbereich machen. Wir wollen uns der Stadtgesellschaft öffnen und sichtbar werden und niedrigschwellige Angebote für die Menschen machen.
1: Die Planungen laufen schon seit mehreren Jahren und einer, der da auch von Anfang an dabei war, ist Norbert John. In Potsdam und Brandenburg ist das kein Unbekannter. Herr John, Sie waren vor Ihrem Ruhestand Hochbauamtsleiter und Chef des Landesbaubetriebs Brandenburg. Sie kennen also insbesondere auch die Situation hier in Potsdam sehr gut. Und jetzt sind Sie hier Planungsleiter. Was ist hier das Besondere?
3: Also wir befinden uns hier im holländischen Viertel. Das ist aus dem 18. Jahrhundert ein Projekt, das damals geschaffen wurde, um hier Attraktivität zu schaffen in dieser Stadt. Und wir haben jetzt noch eine Baulücke in dieser Stadt, die entstanden ist, weil hier ein Gebäude 1988 abgebrochen wurde, seitdem hier leer steht und die Pfarrei und das Bistum hat das gekauft, das Grundstück, und entwickelt jetzt hier ein Gemeindezentrum. Und das finde ich persönlich ganz wichtig, weil eine Gemeinde braucht immer nicht nur eine Kirche, sondern auch ein Zentrum, wo man sich treffen kann außerhalb der Kirche.
1: Was denn das Reizvolle an dem, was hier geplant ist? Also nicht nur, dass hier gebaut wird, sondern wie es gebaut wird?
3: Also einerseits die Historie wieder aufzubauen, wieder zu schaffen, nämlich das Erscheinungsbild ist ja dann, dass es ein holländisches Haus optisch wird, und andererseits aber ein ganz modernes Haus zu bauen, das den heutigen Anforderungen entspricht. Und das eben unter Aspekten der Nachhaltigkeit, das zu verbinden, der Barrierefreiheit, der Zugänglichkeit, der Offenheit, das ist das Tolle an diesem Projekt.
1: Und Sie haben ja den Vergleich mit vielen anderen Gebäuden und jetzt kommt es rein zeitlich, ist das ja der Abschluss, vorübergehend zumindest, ist das auch sowas wie ein Höhepunkt für Sie?
3: Wenn man so will, ja, ich werde dann hoffentlich nicht mehr ganz so viele neue Gebäude begleiten müssen. Ja, das war einfach eine schöne Frage, die mir gestellt wurde. Und wenn ich so eine interessante Aufgabe bekomme, dann kann ich ganz schlecht Nein sagen.
1: Es gibt ja diesen Spruch, habe ich gelesen, der John, der macht das schon. Was machen Sie jetzt hier? Was ist Ihre Handschrift hier?
3: Naja, ich bin nicht der Architekt von diesem Gebäude, sondern da haben wir ja ein Büro eingeschaltet. Aber ich berate und unterstütze die Gemeinde und die Pfarrei in der Funktion des Bauherrn. Und der Bauherr hat nun mal eine ganz entscheidende Funktion. Er muss nämlich die Entscheidungen treffen letzten Endes, sowohl finanziell wie auch in anderer Hinsicht, soziale Komponenten etc. Also alles, was der Bauherr einbringen muss, das unterstütze ich dabei mit meiner Expertise. Und das bisher funktioniert das, glaube ich, auch ganz vernünftig.
1: Bevor wir gleich noch den Architekten und auch den Pfarrer der Gemeinde hören, habe ich mich mal bei denen umgehört, für die das künftige Gemeindezentrum vor allem gebaut wird, die Angehörigen der Pfarrei nämlich. Und ich frage mal, was bedeutet Ihnen dieses Neubauprojekt?
4: Unsere Pfarrei ist ja mitten in Potsdam entsprechend auch groß und wird also verschiedene Angebote auch für kleinere Gruppen haben und soll ein offenes Haus sein, also für die Stadtgesellschaft und nicht nur für die Gemeinde. Und darauf freue ich mich sehr.
5: Ich staune, wie viele Leute hier gekommen sind. Das Interesse ist da.
4: Ja, ich freue mich auch auf das neue Haus, was hier gebaut wird, was ja auch einen großen Raum haben wird. Da ich hier in der Nähe arbeite, würde ich mich natürlich auch freuen, da vorbeizugehen oder dass man wirklich dann auch sonntags sich noch treffen kann und nicht nur draußen in der Kälte vor der Tür stehen muss. Ich freue mich sehr drauf.
5: Ich bin schon seit 1939 in dieser Pfarrei. Ich habe also alles mitgemacht, was hier mal war. Das ist ganz toll. Ich hoffe nur, dass wir das noch erleben. Dass wir hier nochmal reinkommen.
6: Oh ja, ich freue mich sogar sehr. Und zwar, weil der alte Saal oder das alte Gemeindehaus hohe Stufen hat, kein richtiges Geländer zum Anfassen hat. Ich komme mit meinem Rollator da überhaupt nicht rauf. Und da freue ich mich sehr drauf, dass hier alles barrierefrei sein soll. Und ich hoffe, das klappt. Ich hoffe, ich lebe noch so lange.
2: Diese Generation, die beten auch für unser Projekt noch.
6: Aber ja.
2: Sollten wir nicht vergessen.
6: Intensiv. Richtig? Damit es auch was wird.

0: In Potsdam wird in der Innenstadt in der Nähe der großen Kirche St. Peter und Paul ein neues Gemeindezentrum für die katholische Pfarrei gebaut. Die alten Räumlichkeiten waren zu klein und außerdem gab es da im historischen holländischen Viertel noch eine Baulücke. Dort soll jetzt das neue Gemeindezentrum entstehen und zwar planmäßig bis zum Jahr 2028. Erik van Geisten, Sie sind der Architekt dieses besonderen Bauwerks. Was bedeutet das für Sie, hier zu planen?
1: Das ist eine besondere Herausforderung, aber sie hat sich relativ einfach gelöst, weil im Prinzip die Fassade zum Bassinplatz ist praktisch das historische Element und dahinter bauen wir ganz modern und natürlich in den Proportionen, in die Fensterachsen und so weiter ist natürlich unten Eingänge, das ist selbstverständlich. Es war schon eine Herausforderung, aber das ist bei jedem Neubau in der Barockeninnenstadt auch eine Herausforderung oder Ergänzungsbauten. Aber mit der Nachhaltigkeit, das war jetzt nochmal was Besonderes. Aber es hat sich eigentlich gefügt. Also ich würde sagen, es verträgt sich und ich hoffe, es gibt Nachahmer.
0: Ein Schwerpunkt ist also die Nachhaltigkeit. Ja, auch ganz im Sinne einer Schöpfungsverantwortung, wie man kirchlich sagen würde. Wie sehen Sie das konkret hier? Wie setzen Sie das um?
1: Nachhaltigkeit in diesem Projekt ist ganzheitlich zu sehen. Das eine ist sicher die Konstruktion, dass wir hier einen Holzbau machen. Es ist auch von den energetisch so zu sehen, dass die Versorgung, wobei wir haben ja das Glück, dass wir hier eine Fernwärme haben, aber wir werden natürlich zusätzlich Solar auf dem Dach haben und so weiter. Nachhaltig ist zum Beispiel auch Barrierefreiheit, ist auch ein Bereich der Nachhaltigkeit, also dass hier alle rein können, dass man über einen Aufzug alle Geschosse erreicht. Das ist ja auch im Moment in dem historischen Gebäude schwierig. Und insofern in jeder Hinsicht nachhaltig. Also es geht auch darum, dass die Baustoffe nicht mit verklebt werden mit giftigen Stoffen. Das wird alles den Menschen, die dort leben, denke ich mal, zugutekommen oder die dort arbeiten im Wesentlichen ja auch.
0: Der Architekt hat es eben schon angesprochen, das Haus soll barrierefrei werden. Und das kann man ja auch im übertragenen Sinn so sehen. Propst Arndt Franke, Sie sind hier der Pfarrer dieser katholischen Gemeinde. Barrierefrei, das heißt dann also auch offen für alle?
2: Ja, ein offenes Haus, was sozusagen, wo das Leben einfach so brummt, ja, wie so ein Bienenstock, wo ein Kommen und Gehen ist, wo sich ganz viele, viele engagieren, wo sich viele beheimatet fühlen, wo auch viele einfach aber auch nur vorbeigehen und auch wieder gehen können, also auch diese innere Freiheit bleibt. Und wo sie aber etwas spüren von diesem Geist unseres Glaubens, also ein Gott, der eben Grenzen überwindet, der verbindet, der Mut macht, der stärkt, der tröstet.
0: Welche inhaltliche Botschaft möchten Sie denn senden? Sie haben ja von der Jugend über Senioren, über ein Café bis zum katholischen Büro, bis Wohnungen, Büros. Ja. Sie haben ja, ja alles sozusagen hier. Ja. Welche Botschaft möchten Sie da weitergeben?
2: Na, letztlich, was das Wesen von Kirche sowieso ist, Gastfreundschaft, ja, so dass wir offen sind für alle Menschen. Alle dürfen sich willkommen fühlen, Suchende, Zweifelnde, Menschen, die also mit Kirche erstmal nichts zu tun haben, die aber einfach willkommen sein dürfen, ja, die mit ihren Fragen kommen dürfen. Oder man könnte auch das Bild bemühen einer Berghütte. Ja, also wir sind einfach unterwegs. Wir wollen jetzt auch nicht irgendwie Leute festhalten, sondern man kann auch weiterziehen, aber einfach diese Offenheit und eben für die Stadt auch da zu sein.
0: Was sagt denn dieser Standort aus?
2: Ja, der Standort ist halt hier am Bassinplatz. Letztlich greifen wir ja auf, was vor 150 Jahren schon gelegt wurde mit dem Bau der Kirche. Also am Ende dieser Brandenburger Straße thront eben diese Peter- und Paul-Kirche, die also von Weitem aussieht wie so eine Schutzmantel-Madonna und die die Leute rein architektonisch schon magisch anzieht. Und das Einzige, was dieser Kirche fehlt, ist letztlich der Vorraum, der klassische Vorraum, also wo man Platz hat, wo man sich sammeln kann. Und diesem Manko helfen wir ab, indem wir dieses Haus bauen. Ja, und eben auch direkt hier am Bassinplatz, hier ist der Wochenmarkt. Und da wollen wir einfach mit dabei sein, also sozusagen mitten im Leben und auch diese Botschaft verkünden, dass Gott einfach da ist und zwar mitten im Leben.
0: Beim ersten Spatenstich im November haben Sie es so gesagt, wir wollen nicht nur Erde bewegen, sondern Zukunft und Menschen. Und das ist dann ja auch ein Bild für die Kirche insgesamt mit aller notwendigen Veränderung. Es tut sich was und man darf also gespannt sein, wie es hier nach der Grundsteinlegung jetzt weitergeht und wie es dann bis zur geplanten Einweihung in knapp 2 Jahren am Bassinplatz in Potsdam aussieht. Mit Gottes Hilfe und vielen engagierten Menschen, die hiermit anpacken.

Das war apropos Sonntag, eine Sendung der katholischen Kirche zum Haus für alle, dem neuen Gemeindezentrum, das die katholische Kirche in Potsdam baut. Antenne Brandenburg hier um 8:57 Uhr mit Billy Thom.

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1: Im Studio Yvonne Krause. Guten Morgen. Schnell mit der Bahn von Berlin nach Polen fahren, das wird wohl noch dauern. Denn einen schnellen Ausbau der Ostbahn wird es offenbar nicht geben. Das Bundesverkehrsministerium sieht laut einem Sprecher keinen Bedarf über die bestehende Strecke hinaus. Brandenburgs Regierungschef Woidke wirbt seit Jahren dafür, den Abschnitt zwischen Berlin und Küstrin-Kietz zweigleisig an das polnische Schienennetz anzuschließen. Der Verkehrsverbund Berlin-Brandenburg will das Netz der Ostbahn aber schrittweise ausbauen. Das könnte mit Hilfe des Infrastrukturbeschleunigungsgesetzes und mit Geldern vom Sondervermögen des Bundes geschehen. Auf dem westlichen Berliner Ring Richtung Dreikafeland und den umliegenden Straßen muss auch heute wieder mit größeren Verkehrsproblemen gerechnet werden. Wie uns die Polizei bestätigte, ist die Autobahn voraussichtlich noch bis 20 Uhr zwischen Potsdam-Nord und Spandau in Richtung Dreikafeland gesperrt. Die Straßen müssen nach Hitzeschäden repariert werden. Timo Maschewski berichtet.
2: Die Polizei rät dazu, den Bereich weiträumig zu umfahren und entweder bereits an der Anschlussstelle Großkreuz abzufahren oder über den östlichen Ring oder die Berliner Stadtautobahn auszuweichen. Dennoch dürfte es ab den Mittagsstunden wieder voll werden. Gestern hatten Autofahrer teils stundenlang angestanden. Zwischenzeitlich wurde auch die Motorradstaffel der Johanniter alarmiert, um im Stau nach Notfällen Ausschau zu halten. Dass auf den Straßen an diesem Wochenende so viel los ist, dürfte vor allem mit dem Start der Sommerferien in Sachsen, Sachsen-Anhalt und weiteren Bundesländern zu tun haben.
1: 4 von 10 Beschäftigten in Deutschland rechnen nicht damit, ihren jetzigen Beruf bis zum Renteneintritt ausüben zu können. Das geht aus einer Auswertung des Deutschen Gewerkschaftsbundes hervor, über die die Funke Mediengruppe berichtet. Einzelheiten von Patricia Wern.
3: Besonders viele Menschen im Handwerk und in der Pflege gehen davon aus, dass sie ihren Job nicht bis zur Rente weitermachen können. Aber auch in Erziehungsberufen haben viele dieses Gefühl. Als Grund nennen die meisten psychische oder körperliche Belastung bei der Arbeit. DGB-Chefin Fahimi ist der Meinung, dass die Regierung das bei ihren Rentenplänen nicht länger ignorieren dürfe. Sie sagt, statt die Messlatte beim Renteneintrittsalter immer höher zu legen, brauche es gesündere Arbeitsbedingungen.
1: Frankreich steht im Viertelfinale der Fußball-Weltmeisterschaft. Die Franzosen haben in der Nacht unserer Zeit gegen Paraguay mit 1:0 gewonnen. Michael Küster berichtet.
4: Paraguay hat es im Prinzip genauso unangenehm gemacht wie gegen Deutschland. Die Räume mit viel Laufarbeit eng gemacht und körperlich gegen die Ballzauberer der Franzosen dagegen gehalten. Das hat sie auch daran gehindert, dass sie den nötigen Platz für ihr flinkes Kombinationsspiel bekommen haben. Im zweiten Durchgang ist es nur minimal unterhaltsamer geworden. Paraguay hat sich partout nicht aus der Deckung locken lassen und so hat dann ein berechtigter Foulelfmeter herhalten müssen.
1: Die Franzosen treffen im Viertelfinale auf Marokko, das mit Gastgeberland Kanada mit 3:0 besiegt hat. Soweit die Antenne Brandenburg Nachrichten. 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
5: Tut gut, es regnet ein bisschen bei nicht kalten, aber auch nicht warmen Temperaturen. Aber nach dem letzten Wochenende, ja, ey. Es ist einfach nur cool, dass wir endlich mal wieder Luft kriegen. Wir haben 16, 17 Grad aktuell in Brandenburg und Berlin. Ja, nach diesem nassen und grauen Start wird es heute noch freundlich. Die Sonne zeigt sich noch häufiger. Schauer lassen nach, spätestens zum Nachmittag. Und die Temperaturen, die steigen auf 22 bis 25 Grad. Am wärmsten wird es Richtung Fleming und Elbe-Elster. So, und die Aussichten. Morgen am Montag oft nass mit auch Gewittern und kurz kühleren 20 Grad. Ja, und ab da geht es dann jeden Tag aufwärts mit den Temperaturen. Und kommendes Wochenende wird es wieder sommerlich heiß und sonnig sein.
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5: Guten Morgen auf die Straßen und die A2 in Richtung Berlin. Da brauchen Sie immer noch ein bisschen länger, denn zwischen Cieser und Wollin gibt es immer noch Behinderungen nach einem Unfall. Rechte Spur nach wie vor gesperrt. Dann auch Thema gewesen eben in unseren Nachrichten. Die westliche A10 in Richtung Dreikafeland. Da gibt es Reparaturarbeiten wegen Hitzeschäden zwischen Potsdam-Nord und Berlin-Spandau. Bis heute etwa 20 Uhr. Da gab es gestern schon sehr lange Staus und die Polizei empfiehlt bereits am Anschluss Großkreuz abzufahren. Stadtverkehr Berlin, hier immer noch nix, aber es gibt Blitzer. Bitte aufpassen, südliche A10 im Kreuz Schönefeld Richtung Dreieck-Nudetal. Dann Blitzer auf der A24 Höhe Pritzweig in Richtung Berlin und A115, da steht eine Höhe Abfahrt Potsdam-Drewitz in Richtung Berlin. Na dann, alles gut unterwegs und sollten Sie noch was haben, 0331 70 98 101.
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5: Tja, und keinem Himbeereis zum Frühstück, weil...
6: Oh, lecker Vanilleeis.
5: Richtig, weil Vanilleeis ist die Nummer 1 bei den Brandenburgern. Tja, und darum geht's gleich hier bei uns in 6 Minuten. Schönen guten Morgen.

0: 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Auf Antenne Brandenburg, ganz schönen guten Morgen, 9.11 Uhr haben wir es und jetzt geht's um Eis. Meine Lieblingssorte ist ja salziges Karamell, aber die beliebteste Sorte der Deutschen ist...
1: Lecker Vanilleeis.
0: Ja, richtig, aber steckt auch wirklich überall echte Vanille drin, wo Vanille draufsteht. Verbraucherexpertin Wiebke Nielsen.
2: Nein. Dazu muss man wissen, dass Vanilleeis nur so bezeichnet werden darf, wenn der Geschmack wirklich aus der Vanilleschote stammt und nicht aus anderen Aromen wie zum Beispiel synthetischem Vanillin. In so einem Fall darf es nur noch Eis mit Vanillegeschmack genannt werden. Und in unserer Stichprobe waren zwei Eissorten aus dem Kühlregal tatsächlich echtes Vanilleeis, nämlich Cremissimo für 3,99 Euro pro Packung und Bruno Gelato für 4,59 Euro für die gleiche Menge. Und Bruno Gelato hatte sogar noch deutlich mehr Vanille insgesamt drin als Cremissimo.
0: Aha, und wie sieht's aus mit Vanilleeis von Eisdielen?
2: Ja, da haben wir auch zwei getestet und obwohl beide auf Nachfrage vor Ort bestätigt haben, ja, das Eis ist aus echter Vanille hergestellt, ja, trotzdem war das bei beiden Eisdielen nicht komplett der Fall. Das hat ein Labor in einer Aromenanalyse ermittelt.
0: Ja, das ist ja frech, ne? Der Grund allerdings, warum manche Eisdielen keine echte Vanille nehmen, man spart halt die Hälfte an Geld und auch an Zeit. Naja.

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0: von Sting hier auf Antenne. 9.22 Uhr, einen schönen guten Morgen.
1: Und eigentlich lassen wir sonntags immer ganz ruhig und gemütlich angehen. Aber wenn unser Grillmeister hier durchs Programm zieht und sich meldet, dann ist hier aber ordentlich Halligalli am Telefon. Da blinken alle Leitungen wie verrückt. Und vorhin ist Gudrun aus Schwarzheide durchgekommen und die hat es davor schon richtig, richtig oft versucht.
2: Ja, also ich habe es ja immer versucht und ich habe gerade noch zu meinem Mann gesagt, ich glaube, ich bin wieder zu spät. Das Telefon lag nicht auf dem Küchentisch, weil wir gerade frühstücken. Aber es hat geklappt.
1: Ja, hat es. Und die nächste Chance auf ihr XXL-Grillpaket gibt's, ich sag mal, um den Mittagszeitraum.
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0: Just for you. Nur für dich. Lionel Richie. Ja, und jetzt ist Nachrichtenzeit. Einen schönen Sonntagmorgen wünsche ich mir.
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2: Im Studio Andreas Pützel. Guten Morgen. Schnell mit der Bahn von Berlin nach Polen fahren, das wird wohl noch dauern. Denn einen schnellen Ausbau der Ostbahn wird es offenbar nicht geben. Das Bundesverkehrsministerium sieht laut einem Sprecher keinen Bedarf über die bestehende Strecke hinaus. Bundesverteidigungsminister Pistorius will möglichen AfD-Ministern keine Informationen weiterleiten, die als geheim eingestuft sind. Als Begründung verwies er in einem Zeitungsinterview auf deren Nähe zu Russlands Präsident Putin. Pistorius sagte, dass mit Blick auf die Landtagswahlen in Sachsen-Anhalt und Mecklenburg-Vorpommern. Frankreich und Marokko treffen bei der Fußball-WM im Viertelfinale aufeinander. Frankreich hat am Abend Paraguay mit 1:0 besiegt. Marokko hatte zuvor gegen WM-Mitgastgeber Kanada 3:0 gewonnen.
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3: Am Studio Frankfurt, Dorette Kirmse, Ihnen einen schönen guten Morgen. Wie gerade gehört, soll es einen schnellen Ausbau der sogenannten Ostbahn von Berlin Richtung Polen nicht geben. Das Bundesverkehrsministerium sieht laut einem Sprecher keinen Bedarf über die bestehende Strecke hinaus. Christina Torge berichtet.
4: Brandenburgs Regierungschef Woidke wirbt seit Jahren dafür, den Abschnitt zwischen Berlin und Küstrin-Kietz zweigleisig an das polnische Schienennetz anzuschließen. Die Strecke ist auf deutscher Seite nicht elektrifiziert und abschnittsweise eingleisig. Das Bundesverkehrsministerium schätzt die aktuellen Verbindungen in Richtung Osten aber als ausreichend ein. Der Verkehrsverbund Berlin-Brandenburg, VBB, will die Strecke der Ostbahn schrittweise ausbauen. Das könnte mit Hilfe des Infrastruktur Beschleunigungsgesetzes und mit Geldern vom Sondervermögen des Bundes geschehen.
3: In Fidofort geht heute das dreitägige Flößerfest zu Ende. Bis in den Abend geht heute noch das Programm, sagt Peggy Südow von der Gemeinde Schorfheide.
5: Also wir fangen um 19 Uhr mit dem klassischen Entenrennen an, da gibt es dann Preise zu gewinnen, aber je dunkler es wird, hat der Kanal dann so eine Atmosphäre von einem Amphitheater. Dann fahren die Flößer mit dem Floß und Fackeln ein, dann gibt es eine Flößertaufe und dann zum Abschluss spektakulär Lasershow und Feuerwerk über dem Wasser, wo alle sich schon das ganze Jahr drauf freuen.
3: 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Zum 100. Geburtstag des Schriftstellers Günter de Bruijn wird erneut ein Literaturstipendium zu seinen Ehren ausgeschrieben. Ab heute können sich Autoren und Künstler bewerben. Sie sollten sich mit Landschaft, Natur und dem Leben abseits der Zentren beschäftigen. Die Bewerbungsfrist geht bis Ende August.
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3: Wir starten zum Teil mit etwas Regen in diesem Sonntag. Im Tagesverlauf lockert es aber auf und dann kommt auch öfter mal die Sonne raus. Allerdings kann es zwischendurch immer mal wieder regnen und wir erwarten heute 22 bis 25 Grad maximal. Die Zeit noch, es ist 9.33 Uhr.
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0: Schönen guten Morgen und zuerst auf die A2. Die ist nicht mehr voll gesperrt in Richtung Berlin, aber die rechte Spur ist immer noch abgeriegelt. A2 Richtung Berlin zwischen Ziesa und Wollin nach einem Unfall. Hier dauert es immer noch länger. Die A10, der westliche Ring, in Richtung Dreikarpeland zwischen Potsdam-Nord und Berlin-Spandau wegen Reparaturarbeiten bis ca. 20 Uhr gesperrt. Es gibt Stau und die Polizei empfiehlt, bereits am Anschluss Großkreuz abzufahren. Bitte Vorsicht in Templin. Auf der Hindenburger Straße gab es Feldstraßenunfall. Und Stadtverkehr Berlin, hier stört noch nichts. Ist ja unfassbar. Und gut, und es wird geblitzt. Bitte Vorsicht, südliche A10 am Kreuz Schönefeld Richtung Dreiknotetal. Dann die A24 Höhe Pritzweig Richtung Berlin. Und es blitzt A115 Höhe der Abfahrt Potsdam-Drewitz in Richtung Berlin. Gute Fahrt. Und sollten Sie noch was haben, gerne anrufen 0331 70 98 101.
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0: Und jetzt im Song, wenn Sie den gehört haben, kriegen Sie den nicht mehr aus dem Kopf raus. So ein Ohrwurm. Eiffel 65.
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0: Liebe ich ja. Die Pet Shop Boys. Und die sind nächsten Samstag live in der Waldbühne Berlin. Und Olaf geht hin. Mein lieber Kollege Olaf Kosert. Yvonne aus den Nachrichten geht am nächsten Samstag zu den Hosen. Und ich muss zu The Cure gehen. So, jetzt wissen Sie Bescheid. Einen schönen guten Morgen wünsche ich. Antenne Brandenburg hier jetzt mit etwas sehr Wichtigem. Falls Sie unterwegs sind, vielleicht haben Sie es heute Morgen bei uns in den Nachrichten gehört oder bei uns im Verkehrsservice. Die A10, der westliche Ring in Richtung Dreikarpenland, ist ja gesperrt zwischen Potsdam-Nord und Spandau wegen Hitzeschäden. Das wird gerade repariert und da hatte sich gestern ein Monsterstau gebildet. Thomas aus Hessen, der war auf dem Weg nach Polen, der hat mittendrin gesteckt und war richtig fertig mit den Nerven. Hören Sie mal.
1: Um 11.30 Uhr sind wir in den Stau reingefahren. Zwei Jugendliche im Auto, zwei Hunde. Und hier sind ein Haufen PKWs mit Kindern, Familien. Und die verrotten hier seit 4 Stunden. Es ist einfach nur zum Kotzen.
0: Ja, oder kann man richtig gut nachempfinden. Und jetzt geht es wieder los mit Stau auf dem westlichen Ring. Deshalb hier nochmal die dringliche Bitte von der Polizei. Bitte fahren Sie auf der A10. Westlicher Ring schon am Anschluss Großkreuz runter. A10 Richtung Dreikarpenland. Ja, man kann es nicht oft genug sagen. Absolutes Nadelöhr. Auch heute bis zum Abend tun Sie sich was Gutes und nehmen den Umweg in Kauf.

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0: Schönen guten Morgen und mit Ende 50 sich bei Heidi Klum bei Germany's Next Topmodel zu bewerben ist wow, oder? Das hat Ildiko von Körti getan, eine ganz tolle Frau, tolle Autorin von Mondscheintarif. Und sie ist gleich zu Gast bei Olaf Koser zu hören ab 10. Claudia Heber und Charlotte Heber, meine Tochter, heute auch hier. Wir sagen Ciao, Ciao Kakao. Kakao. Einen schönen Sonntag noch. Tschüss.
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1: Im Studio Yvonne Krause. Guten Morgen. Einen schnellen Ausbau der Ostbahn wird es offenbar nicht geben. Das Bundesverkehrsministerium sieht laut einem Sprecher keinen Bedarf über die bestehende Strecke hinaus. Christina Torge mit den Einzelheiten.
2: Brandenburgs Regierungschef Woidke wirbt seit Jahren dafür, den Abschnitt zwischen Berlin und Küstrin-Kietz zweigleisig an das polnische Schienennetz anzuschließen. Die Strecke ist auf deutscher Seite nicht elektrifiziert und abschnittsweise eingleisig. Das Bundesverkehrsministerium schätzt die aktuellen Verbindungen in Richtung Osten aber als ausreichend ein. Der Verkehrsverbund Berlin-Brandenburg, VBB, will die Strecke der Ostbahn schrittweise ausbauen. Das könnte mit Hilfe des Infrastrukturbeschleunigungsgesetzes und mit Geldern vom Sondervermögen des Bundes geschehen.
1: Stahlrohrleitungen und Ventile von künftigen Wasserstoffpipelines auf Sicherheit prüfen und Netzbetreiber beraten. Das leistet seit dieser Woche das erste Reallabor Wasserstoffnetze in Baruth in Tettow-Fleming. Kai Holtappels von der Bundesanstalt für Materialforschung sagte uns, dass dort auch Extremsituationen simuliert werden.
3: Wir nehmen bedingt in Kauf, dass die Komponenten oder die Prüfmuster, die wir hier haben, dann auch mal versagen. Das geht dann immer mit einher, dass Gas freigesetzt wird, es kann sich entzünden. Das sind Prüfungen, die mache ich nicht, wo ich einen Nachbarn habe oder in einem industriellen Umfeld. Weil die Möglichkeit, dass dort Schäden auftreten, Personen, Sachschäden, dafür brauche ich Freifläche. Und da haben wir optimale Voraussetzungen in diesem Testgelände.
1: Wasserstoff soll fossile Energiequellen bis wie Erdgas ablösen. In 6 Jahren soll in Deutschland ein rund 9000 langes Wasserstoffkernnetz zur Verfügung stehen. Mit Kulturschaffenden und Künstlern an einem eigenen Jugendraum arbeiten oder eine Ausstellung auf die Beine stellen. Das ermöglicht die Plattform Kulturelle Bildung Brandenburg. In Perleberg ist so zum Beispiel eine Ausstellung entstanden, in Werder ein Festival. Für die zweite Jahreshälfte sucht die Plattform noch interessierte Schulen und Jugendclubs. Dazu sagte uns Projektmitarbeiterin Jana Kühn.
4: Wir sind eine Fachstelle, die vernetzt, wir beraten, wir bieten Weiterbildungen an, auch für Pädagoginnen. Wir organisieren Wissenstransfer, Bundeskongresse für kulturelle Bildung, geben eigene Impulse für professionelle kulturelle Bildung im Land. Wir haben aber auch außergewöhnliche Programme, wie zum Beispiel das Max-Programm, wo KünstlerInnen, SchülerInnen, vor allen Dingen in ländlichen Räumen, die Möglichkeit geben, Zugang zu Kunst zu haben und Kunst direkt im eigenen Schulgebäude zu erleben.
1: Auf Berliner Straßen sind weiter viele Raser unterwegs. In der ersten Hälfte dieses Jahres haben Behörden schon über 470 Fälle von verbotenen Autorennen gezählt. Tim Korge berichtet.
5: Die meisten Verfahren zu Rasereien gab es demnach 2024, da waren es 923 Fälle. Es seien weiterhin vor allem Männer zwischen 18 und 30 Jahren, die wegen Rasen und Rennen straffällig werden. Laut Justizbehörden können sie zu leicht hochmotorisierte Fahrzeuge mieten. Justizsenatorin Badenberg will härter gegen Mietwagenfirmen vorgehen, die speziell für Rennen schnelle Autos vermieten. Ihr Gesetzesvorschlag wurde bereits vom Bundesrat angenommen.
1: Soweit die Antenne Brandenburg Nachrichten. 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
6: Dankeschön, Yvonne.
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6: Ja, meine Klamotten sind jetzt auch wieder trocken. Bin vorhin auf dem Weg zur Antenne erstmal schön in einen Schauer geraten. Und es kann heute auch immer wieder Regen geben. Nachmittags von Norden her wieder freundlicher bei maximal 25 Grad. Aktuell liegen wir bei 16 in Lenzen, 17 Grad in Guben, 18 Grad in Bad Liebenwerda.
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6: Auf der A2 Magdeburg Richtung Berlin ist zwischen Ziesa und Wollin nach einem Unfall immer noch die rechte Spur gesperrt. Die A10 Dreieck Werder Richtung Dreieck Havelland ist zwischen Potsdam Nord und Berlin Spandau wegen Bauarbeiten bis ca. 20 Uhr gesperrt. Hier staut es sich. Die Polizei empfiehlt, bereits am Anschluss Großkreuz abzufahren. Achtung bitte in Templin. Die Hindenburger Straße ist in Höhe Feldstraße nach einem Unfall gesperrt. Im Stadtverkehr Berlin ist es ruhig und ein paar Blitzer haben wir noch. Die stehen auf der südlichen A10 im Kreuz Schönefeld Richtung Dreieck Nutetal. Dann auf der A24 Höhe Pritzwalk Richtung Berlin und auf der A115 Höhe Abfahrt Potsdam-Drewitz in Richtung Berlin. Das war's von uns. Falls Ihnen noch was auffällt, geben Sie es gerne durch beim Antenne-Verkehrsservice unter 0331 70 98 101. Wir wünschen allen unterwegs gute und vor allem sichere Fahrt.
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6: Ich wünsche Ihnen einen schönen Sonntag und ich freue mich heute auf eine der meistgelesenen Schriftstellerinnen Deutschlands. Ihre Bücher landen regelmäßig auf Platz 1 der Bestsellerlisten. Es ist Ildiko von Kürti.
7: Die Verbindung, dass Alter und Altwerden schlecht sei, finde ich wirklich eine schiere Unverschämtheit. Mein Vater war blind und Kommunikation war für uns einfach immer das Mittel der Wahl. Also ich weiß ganz sicher, dass unter Betten Monster sind. Dennis Scheck, der findet mich ja schon immer total kacke. Also das, was ich schreibe. Und das soll auch so sein.
6: Tja, mit Literaturkritiker Dennis Scheck hat sie immer wieder so ein bisschen Beef, warum der Mann es bei ihrem neuesten Buch allerdings doch etwas zu weit getrieben hat. Auch darüber werden wir sprechen mit Ildiko von Kürti.

0: Heute ist bei uns eine Frau zu Gast, die sich durchaus auch mal von ihrem Mann modisch beraten lässt. Schriftstellerin Ildikó von Kürti. Hallo nach Hamburg.
1: Hallo, ich freue mich, dass ich da sein darf.
0: Ja, schön, dass es klappt. Ihr Mann hat Ihnen vor einiger Zeit mal mitgeteilt, dass weiße Sneaker angeblich out sind. Wann hatten Sie denn zum letzten Mal welche an?
1: Ja, also das ist jetzt auch schon eine Zeit lang her. Ne? Man kann es einem mir dann ja auch mit einem Satz vermiesen. und dann habe ich umgesattelt auf farbige Sneaker. Das scheint in Ordnung zu sein. Beziehungsweise, ich frage ihn jetzt manchmal gar nicht mehr. Wenn ich schon, ich sehe ja schon an seinem Blick, ist vielleicht nicht so sein Stil, dann gucke ich einfach weg. Ja. Tue so, als hätte ich nichts gesehen und trage das bunt geblümte Kleid mit Stolz.
0: So macht man das in einer langen Ehe. Man ignoriert auch mal das, was der Partner da an Missbilligung rüberbringt. Aber Sie messen dem Urteil Ihres Mannes schon eine große Bedeutung bei, ne? Denn er ist einer der wenigen Menschen, die Ihre Manuskripte vor der Veröffentlichung lesen dürfen, richtig?
1: Ja, also natürlich, sonst wäre ich ja nicht mit ihm zusammen, wenn ich nicht Wert auf sein Urteil legen wollen würde und auch, ich möchte ihm ja auch gefallen. Ich weiß, dass es total out ist, anderen gefallen zu wollen, aber ich finde, dem eigenen Mann darf man immer noch mal ab und zu gefallen wollen und insofern ist er natürlich auch mein Ratgeber in allen möglichen Lebenslagen, aber eben auch, was Manuskripte anbelangt und abgesehen davon ist er ein sehr guter Redigierer und Journalist und findet auch Schwachstellen.
0: Genau, Sie sind im Prinzip beide Kollegen als Journalisten, die Sie ja auch sind von Hause aus. Wie oft hat er denn in Ihrem jüngsten Werk sein Veto eingelegt?
1: Tatsächlich kein Mal. Also zumindest nicht, was Inhalt jetzt angeht oder wo er sagt, oh, das muss da raus. Tatsächlich musste ich inhaltlich nichts beschönigen geht ja sowieso nicht, weil es ja wahr ist, aber ich musste auch nichts rausstreichen.
0: Ja. Das ist ein Buch über das Älterwerden, alt genug, ein autobiografisches Buch, wie Sie schon gesagt haben. Ich bin so frei wie nie, schreiben Sie. Und es stellen sich ein paar Fragen, die wir besprechen werden in den kommenden 2 Stunden mit Ildikó von Kürti.
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1: Ihre Bücher haben sich bislang über 7 Millionen Mal verkauft. Schriftstellerin und Journalistin Ildiko von Kürti ist bei uns. Wir starten in dieser Sendung immer mit einer Runde Punkt, Punkt, Punkt. Ich beginne einen Satz und Sie können nach Belieben vollenden. Ja?
2: Mhm.
1: Als Kind wollte ich immer unbedingt
2: im Mittelpunkt stehen.
1: Und standen Sie dann irgendwann im Mittelpunkt oder mussten Sie sich das jedes Mal erkämpfen?
2: Nein, ich stand oft im Mittelpunkt und habe dann aber so eine Angststörung entwickelt, die mir das verunmöglicht hat für lange Zeit. Aber mittlerweile bin ich ja so frei wie nie, wie Sie mich eben zitiert haben. Und da gelingt es mir doch wieder immer besser, zumindest. Es geht mir gar nicht so sehr um den Mittelpunkt mittlerweile, sondern darum, das zu tun, was ich gerne tun möchte. Und das ist eben schon auch auf der Bühne zu stehen, eine bestimmte Botschaft rüberzubringen, eine bestimmte Gemeinschaft zusammenzubringen. Und das gelingt nicht mit Angst und es gelingt auch nicht, wenn man nicht im Mittelpunkt stehen möchte. Also beides bin ich angegangen und klappt jetzt gut.
1: Ja, die schlimmste Strafe war für mich als Kind.
2: Die schlimmste Strafe war, würde ich sagen, das Einstellen von Kommunikation.
1: Inwiefern fand das statt?
2: Mein Vater war blind und Kommunikation war für uns einfach immer das Mittel der Wahl. Aber so ein paar Mal hat mein Vater sich schweigend zurückgezogen in den Garten und sang dort traurige ungarische Lieder, weil wir uns gestritten hatten oder so. Und das war sozusagen der Abbruch von Kommunikation miteinander. Das ist mich hart angegangen. Das finde ich auch heute noch schwer, auch wenn ich mittlerweile weiß, dass das Vertagen von Themen durchaus sinnvoll sein kann und man ruhig mal die Klappe halten soll und warten, bis man sich abgeregt hat.
1: Das braucht man, ne? In Beziehungen sowieso kann das sehr viel bringen, auch mal zu sagen, jetzt lasse ich das mal kurz sich setzen und komme später nochmal darauf zurück. Mein Lieblingsfach in der Schule war
2: Deutsch.
1: Ganz klar, ich meine, das scheint ohnehin Ihre Leidenschaft zu sein. Und Sie haben auch eben, weil Ihr Vater blind war, ihm viel vorgelesen. Das heißt, Sprache, Kommunikation war immer schon Ihr Element.
2: Sowieso. Wir hatten, wie gesagt, gar nichts anderes zur Verfügung. Mein Vater war blind, der war Hochschullehrer. Und insofern war eben Sprache immer unser Medium. Und ich war eben auch ein bisschen die Verbindung zur Welt. Also wie sieht's da eigentlich aus da draußen? Und so habe ich sehr früh angefangen, meinem Vater nicht nur zu warnen, Vorsichtsstufe, Achtung, Mülleimer auf Augenhöhe, sondern auch zu sagen, wie sehen denn Wolken von oben aus, als wir zum ersten Mal geflogen sind? Das war schon auch meine Aufgabe.

0: schönes Leben, schönes Wochenende. Wir haben es 10:30.
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0: Temperaturen aktuell bei 17 Grad in Pritzwalk, 19 in Brandenburg an der Havel, 20 Grad sind es bei Ihnen in Manschnow. Dazu viele Wolken, ab und zu mal ein Schauer. Am Nachmittag wird es dann etwas freundlicher. Heute bei maximal 22 bis 25 Grad.
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0: Vorsicht bitte auf der B96 Berliner Straße Reinickendorf Richtung Fürstenberg. Zwischen Löwenberg und Gransee befinden sich Leute auf der Fahrbahn. Auf der A2 Magdeburg Richtung Berlin ist zwischen Ceesa und Wollin nach einem Unfall immer noch die rechte Spur gesperrt. Dann der Megastau ja gestern auf der A10 Dreieck Werder Richtung Dreieck Havelland zwischen Potsdam Nord und Berlin Spandau. Dieser Abschnitt ist wegen Bauarbeiten auch heute noch bis ca. 20 Uhr gesperrt. Wir haben jetzt schon ablest, halbe Stunde Stau. Die Polizei empfiehlt, bereits am Anschluss Großkreuz abzufahren. Im Stadtverkehr Berlin sieht's gut aus. Hier läuft der Verkehr. Wir haben ein paar Blitzer noch auf der südlichen A10 im Kreuz Schönefeld Richtung Dreieck Nutetal. Dann auf der A115 Höhe Abfahrt Potsdam-Drewitz in Richtung Berlin. Und auf der Frankfurter Straße am Ortseingang Lübben wird geblitzt. Und zwar in beiden Richtungen, erkannt vom Matthias. Dankeschön fürs Durchgeben. Und falls auch Sie noch was sichten sollten, Stausblitzer 0331 70 98 101, die Nummer vom Antenne Verkehrsservice. Dankeschön und gute Fahrt. 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
0: Sie hat seit ihrem 12. Lebensjahr mit einer Angststörung zu kämpfen. Unser Gast, Schriftstellerin Ildiko von Kürti. Wie sie aus dieser Situation so langsam wieder rausgekommen ist, das erzählt sie uns gleich.

0: Bestseller-Autorin Ildikó von Kürti, unser Gast heute. Sie haben mal gesagt, vielleicht wäre ich keine Schriftstellerin geworden, wenn ich nicht so eingesperrt gewesen wäre. Und Sie beziehen sich damit auf Ihre Angststörung, die Sie schon mal angedeutet haben, die sich entwickelt hat. Da waren Sie 12 und Sie konnten in der Schule plötzlich nicht mehr vorlesen. Welche Folgen hatte denn diese Angststörung für Ihr Leben?
1: Das hatte für mich zur Folge, dass ich anfing zu vermeiden. Also ich habe da ab dann nicht mehr vorgelesen. Habe mit Lehrern verhandelt, habe gesagt, nee, das möchte ich nicht mehr, stattdessen mache ich mehr Hausaufgaben oder so. Also ich trat in Verhandlung und Vermeidung ein und wurde eine Vermeidungskünstlerin, so dass ich dann sehr bald wirklich ein sehr beengtes Leben geführt habe. Ich habe mich nicht mehr getraut zu fliegen, Bus zu fahren. Und ja, vielleicht, weil ich so letztlich ans Haus gefesselt war und nichts erleben konnte, dachte ich, ja, dann muss ich mir wohl was ausdenken.
0: Ja.
1: Und habe Romane geschrieben.
0: Die Romane. Und Sie haben aus der Not auch vorher schon eine Tugend gemacht. Sie waren ja Journalistin beim Magazin Stern und Ihre prominenten Interviewpartner sind dann tatsächlich zu Ihnen nach Hause gekommen. Die sind also nach Hamburg gereist und haben sich in Ihre Küche gesetzt. So sind die legendären Küchengespräche entstanden. Jetzt schreiben Sie Romane. Und dann sind Sie aber letztes Jahr dann doch in ein Flugzeug gestiegen und waren in New York. Was hat sich denn geändert, dass Sie das geschafft haben?
1: Ja, also da hat sich einiges geändert. Ich habe durch verschiedene Faktoren mehr Stabilität gewonnen im Leben. Das eine ist, dass ich älter geworden bin und ich glaube, das ist, wenn man bewusst reift, kann man sich von manchen Widernissen befreien. Ich habe eben vor 5 Jahren aufgehört, Alkohol zu trinken, was eine enorme Stabilität mit sich gebracht hat. Und ich habe schließlich eigentlich durch einen Zufall, weil ich eine psychosomatische Beschwerde entwickelt hatte, angefangen, Antidepressiva zu nehmen. Und so bemerkte ich peu à peu, dass nicht nur diese psychosomatischen Beschwerden besser wurden, sondern auf einmal auf meiner To-Do-List ganz oben New York stand. Ich dachte, huch, wie kommt das denn dahin? Das war eben durch die Medikamente, hat sich wirklich mein Angsthorizont deutlich erweitert. Ich musste mich immer noch überwinden, ich überwinde mich immer noch, aber ich habe jetzt die Möglichkeit, das zu tun. Und ja, besser spät als nie, manchmal bedauere ich das schon sehr, dass nicht irgendeiner meiner vielen Therapeuten und Therapeutinnen vielleicht schon mal vor 30 Jahren auf die Idee gekommen ist, zu sagen, warum nicht vielleicht einen gangbaren Weg gehen und ja, das mit Tablettenunterstützung machen.

0: alt genug. So heißt das aktuelle Buch unseres heutigen Gastes, Ildiko von Kürti. Ein Buch über das Älterwerden, dem man entnehmen kann, dass sie Sätze hassen wie diesen hier. Für ihr Alter sehen sie noch ganz gut aus. Hm. Was stört sie daran besonders?
1: Also daran stört mich ganz viel. Nämlich, dass davon ausgegangen wird, dass das junge Aussehen oder das junge Sein automatisch besser ist, schöner ist, erstrebenswerter als das Altsein. Wenn Leute sagen, ach, Hauptsache du bist innerlich jung geblieben. Ich denke, was ist denn daran gut? Das hieße ja, dass ich mich nicht weiterentwickelt hätte. Ich bin sehr froh, dass ich innerlich nicht jung geblieben bin. Dass ich reifer geworden bin, klüger, weiser, nachsichtiger, milder, toleranter, neugieriger sogar auch. Also die Verbindung, dass Alter und Altwerden schlecht sei, finde ich wirklich eine schiere Unverschämtheit. Das ist eine Form von Altersdiskriminierung und es bringt ja Menschen dazu, und das sieht man ja reihenweise, sich so verzweifelt an Jugendlichkeit zu klammern und einfach nur, weil uns weiß gemacht wird, von wem auch immer, wir sollten auch jenseits der 40, der 50, der 60 noch aussehen wie fruchtbare junge Frauen. Das ist für mich eigentlich eine Form von Perversion. Aber da bin ich doch relativ allein auf weiter Flur. Ich sehe ja, was in den sozialen Medien passiert und wie alte Frauen versuchen, so jung wie möglich auszusehen. Und das tut mir in der Seele weh.
0: Ja, dass unterschiedlich stark gefeiert oder abgelehnt wird, was zum Beispiel Madonna betrifft, die ja sichtlich viel hat machen lassen an sich. Mm. Und viele sagen, ja gut, wenn sie das halt so machen möchte, soll sie es machen. Aber es ist natürlich auch eine Message, eine Botschaft, die sie damit sendet an viele andere Frauen. Ich habe das am Anfang schon mal erwähnt und ich hoffe, das ist nicht zu indiskret, über Unterwäsche zu sprechen. Aber sie schreiben in ihrem Buch, je älter sie werden, desto hässlicher wird ihre Unterwäsche. Könnte man denn hässlicher vielleicht auch eintauschen gegen bequemer?
1: Ja, das steht da auch. Also desto hässlicher und vor allen Dingen auch bequemer, und zwar mit Zero-Erotik-Anteil, dafür aber hohem Stretch-Komfort. Also, und das betrifft ja sehr viel. Also diese hässliche Unterwäsche, ja, die ist jetzt, was sagt er, erstmal hässlich, aber natürlich sind fleischfarbene Schlüppis, die bis zum Bauchnabel gehen und einem gleichzeitig noch den Rücken wärmen, alles andere als klassisch schön. Erstens sieht man sie nicht, zweitens erfüllen sie viel besser ihre Funktion als Seidenläppchen, die einem zwischen die Pobacken rutschen, wo man sie dann lange suchen muss und immer da hinterher zuppelt. Also das ist, finde ich, steht schon auch pars pro toto, dieser riesenhafte Baumwollschlüpper, für gelungenes Älterwerden, nämlich eben auch loslassen vom Gefallenwollen, vom sich quälen, um gut auszusehen, sich vielleicht auch zurückhalten, um die Harmonie nicht zu stören. Das betrifft ja ganz viel. Also ich sag jetzt schon mal Sachen wie, das ist nicht lustig oder das empfinde ich als frauenfeindlich oder als männerfeindlich oder als ausländerfeindlich, wer auch immer gerade der vermeintliche Feind ist. Also darum bemühe ich mich, dass sozusagen die Unterwäsche bequem ist, aber ich deutlich unbequemer werde.

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1: Im Studio Yvonne Krause. Guten Tag. Schnell mit der Bahn von Berlin nach Polen fahren, das wird wohl noch dauern. Denn einen schnellen Ausbau der Ostbahn wird es offenbar nicht geben. Das Bundesverkehrsministerium sieht laut einem Sprecher keinen Bedarf über die bestehende Strecke hinaus. Brandenburgs Regierungschef Wojtke wirbt seit Jahren dafür, den Abschnitt zwischen Berlin und Küstrin-Kiez zweigleisig an das polnische Schienennetz anzuschließen. Der Verkehrsverbund Berlin-Brandenburg will das Netz der Ostbahn aber schrittweise ausbauen. Das könnte mithilfe der Infrastrukturbeschleunigungsgesetzes und mit Geldern vom Sondervermögen des Bundes geschehen. 4 von 10 Arbeitnehmern in Deutschland glauben nicht daran, dass sie ihren aktuellen Job bis zur Rente ausüben können. Das geht aus einer Studie des Deutschen Gewerkschaftsbundes hervor, die den Funke Mediengruppe vorliegt. Aus dem Hauptstadtstudio Georg Schwarte.
2: Besonders groß sind die Zweifel in Berufsgruppen mit hoher körperlicher Belastung. In der Krankenpflege sagen gleich 71%, dass sie nicht bis zur Rente durchhalten werden. In der Altenpflege 67%, bei Erzieherinnen und Erziehern glauben das 57% der Beschäftigten. DGB-Chefin Fahimi sprach von einem so wörtlich bitteren Befund und forderte die Bundesregierung auf, diese Realitäten nicht länger bei ihren Rentenentscheidungen zu ignorieren.
1: In Venezuela werden immer noch Leichen aus den Trümmern geborgen. Die örtlichen Behörden sprechen inzwischen von rund 3000 Todesopfern und knapp 16.600 Verletzten nach dem Erdbeben. Aus Venezuela berichtet Anne Bellemer.
3: 190 Gebäude stürzten ein, weitere 856 wurden stark beschädigt. Besonders schwer betroffen ist der Bundesstaat La Guaira, nördlich der Hauptstadt Caracas. 1,5 Wochen nach den Erschütterungen vom 24. Juni bergen Einsatzkräfte noch immer Opfer aus den Trümmern. Obwohl die Hoffnung auf Überlebende schwindet, läuft die Suche unermüdlich weiter. Nach Angaben der Vereinten Nationen werden nach wie vor bis zu 50.000 Menschen vermisst.
1: Im Landkreis Spree-Neiße können Besucher heute spektakuläre Flugmanöver am Himmel beobachten. Auf dem Flugplatz von Welzow beginnen die Trainingsflüge für die Wettbewerbe der deutschen Meisterschaften im Motorkunstflug. Eine Woche lang messen sich dort Spitzenpiloten, sagt Organisator Markus Feierabend. Er ist begeistert von Welzow als Austragungsort.
4: Der Welzower Flugplatz ist vom Areal sehr groß, er bietet genügend Abstellfläche und es herrscht relativ wenig Verkehr, der es uns ermöglicht, dann eben einen reibungsfreien Wettbewerb abzustatten. Und Welzow ist in der Kunstfliegerei einer von unseren ganz langjährigen Trainingsplätzen. Also wir sind oft und gerne in Welzow.
1: Soweit die Antenne Brandenburg Nachrichten. 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
5: Nächstes Wochenende wird's wieder warm. Heute nochmal eher frisch und feucht. Hin und wieder Regen, am Nachmittag freundlicher. Bei maximal 25 Grad. Werte aktuell bei 16 Grad in Fürstenberg, 19 in Altdöbern, 21 Grad sind's in Grünow. Nachts wird's dann frisch, nur 13 bis 10 Grad, dazu kaum Wolken und deshalb eher trocken. Morgen der Montag eher grau, ab dem Vormittag wieder mehr Regen und einzelne Gewitter, nur noch 19 bis 21 Grad. Dienstag dann auch noch mal ein paar Schauer, ab Mittwoch meist trocken und wieder wärmer. Donnerstag bis 27, Freitag bis 30 und Sonnabend schon wieder bis 32 Grad.
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5: Auf der A2 Magdeburg Richtung Berlin ist zwischen Ziesa und Wollin nach einem Unfall immer noch die rechte Spur gesperrt. Die A10 Dreieck Werder Richtung Dreieck Havelland ist zwischen Potsdam Nord und Berlin Spandau wegen Bauarbeiten gesperrt. Hier werden Hitzeschäden repariert, noch bis ca. 20 Uhr heute Abend. Ab Lees dauert es bereits 30 Minuten länger. Die Polizei empfiehlt bereits am Anschluss Großkreuz abzufahren. Dann Vorsicht bitte auf der A24 Berlin Richtung Hamburg. Zwischen Fehr-Berlin und Neuruppin Süd ist ein Fahrzeug auf der Verzögerungsspur liegen geblieben. Im Stadtverkehr Berlin ist es nach wie vor ruhig. Wir haben ein paar Blitzer noch auf der südlichen A10 im Kreuz Schönefeld Richtung Dreieck Nutetal. Dann auf der A12 Richtung Berlin zwischen Briesen und Fürstenwalde Ost. Und aufpassen auf der Frankfurter Straße am Ortseingang Löwen hier in beiden Richtungen. 0331 70 98 101, die Nummer vom Antenne Verkehrsservice. Allen unterwegs wünschen wir gute und sichere Fahrt.
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5: Schriftstellerin Ildikó von Kürti ist heute bei uns. Jetzt geht es hier um Musik. In ihrem Buch, über das wir auch gleich noch weitersprechen werden, zitieren sie immer wieder Zeilen aus bekannten Hits. Ich habe mir mal 3 Songs davon geschnappt und einen könnten sie sich aussuchen. Mhm. Wir spielen ihnen mal die Auswahl ein.
6: Aussuchen im Sinne von, ich muss ihn dann vorsingen oder was schwebt
5: Ihnen
6: da genau vor?
5: Also da können Sie, wir hätten ihn auch vorliegen, aber Sie können auch gerne mit einstimmen. Also ja. Hier ist mal die Dreierauswahl, ja?

0: Ja, welcher kommt Ihrer aktuellen Stimmung am meisten entgegen? Die Dancing Queen, Forever Young ja. oder I'm Still Standing?
1: Also eigentlich kommt mir die Dancing Queen sehr entgegen, auch wenn sie nicht mehr 17, sondern bald eher 60 ist.
0: Ja.
1: Aber sie tanzt noch, die Queen. Und das ist für mich so ein Freundinnenlied. Meine enge Freundin Antje liebt alles, was von ABBA kommt. Und sie hat gerade so eine furchtbar schwere Krebserkrankung hinter sich gebracht. Und das ist eigentlich was, was wir immer, wenn wir im Bad zusammenstehen und uns irgendwie zurecht machen für den Abend, dann wird ABBA gehört und gelacht und manchmal auch geweint. Und ich denke an die Zeit, als sie noch Perücke trug oder also als sie keine Haare hatte und wir auch so vorm Spiegel standen und irgendwie getragen von dieser Freundschaft und von der langen Vergangenheit, die uns verbindet, dachten, na komm, das schaffen wir auch noch.
0: Na dann jetzt für Sie beide, die Dancing Queen, hier ist ABBA.
1: Dankeschön.

0: Es ist ein bisschen an mir vorbeigegangen, aber unser heutiger Gast hat sich tatsächlich bei Germany's Next Topmodel beworben und hat Heidi Klum getroffen. Schriftstellerin Ildiko von Kürti. War das für Sie so ein Rechercheding, wie Sie das ja öfter mal machen, einfach ungewöhnliche Dinge ausprobieren, die Sie dann in Büchern verarbeiten?
1: Ja, genau so war es. Ich war im Modus der Recherche. Ich war gerade in New York gewesen. Ich habe für mein neues Buch etliches ausprobiert. Ich war in Wacken und wollte einfach so ein bisschen Farbe auf die Palette bringen, bevor ich mein Buch alt genug schreibe. Wollte ich dann auch wirklich alt genug sein und noch ein bisschen was erleben. Und in diese Stimmung kam mir so eine Aufforderung von Heidi Klum auf Instagram, die bedauerte, dass ich so wenig Best-Agerinnen für ihre neue Staffel beworben hätten. Und dachte, okay, Heidi, ich glaube, du meinst mich. Ich lasse dich nicht hängen. Und habe also wirklich in einem quasi von mir selber unbeobachteten Moment habe ich dieses Bewerbungsvideo gemacht, einfach in die Kamera reingesprochen, warum ich mich für geeignet halte. Und dann ist eine wirklich sehr lustige und interessante Dynamik losgegangen, nämlich, dass ich tatsächlich zum Casting eingeladen wurde nach Köln und das dort miterlebt habe, mit allen Pleiten, Pech und Pannen, die ich dann da hervorgerufen habe, und bin auch wirklich weitergekommen. Also ich hätte dann auch einziehen können in die Villa in Berlin, glaube ich, war das, und da habe ich mich dann aber dagegen entschieden. Aber es war natürlich eine für mich rundum neue Erfahrung, deutlich jenseits meiner Komfortzone, und genau das habe ich ja gewollt. Und ja, das ist gelungen.
0: Und Sie sind vor Heidi Klum gelaufen auf dem Catwalk und sogar vor Jean-Paul Gaultier, der auch dabei war. Es hat nicht ganz bis zum Finale dann gereicht, aber vielleicht ist das ja nochmal was für später. Das kann man sich ja nochmal aufheben.
1: Nein, auf gar keinen Fall. Ich bin tatsächlich jetzt gefragt worden, ob ich nicht wieder mitmachen will bei Germany's Next Topmodel. Aber das ist natürlich, also letztlich ist das, was man da dann machen muss, natürlich überhaupt nichts für mich. Ich würde mich ja nicht nackt von einem Helikopter abseilen lassen. Ich würde noch nicht mal mehr in High Heels irgendwo rumlaufen. Das tut ja weh. Also man müsste die Sendung deutlich verändern, wenn ich mitmachen soll. Gut. Und ich kann auch nicht so lange von zu Hause weg. Ich habe ja Kinder und dann habe ich Heimweh. Und nein, also ich sehe mich da nicht im Finale.
0: Dann erklären wir dieses Kapitel erstmal für beendet.
1: Ja, ja, absolut.

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0: Ildiko von Kürti ist uns aus ihrer zweiten Heimat Hamburg zugeschaltet. Sie sind von zu Hause aus Rheinländerin und sind, glaube ich, nicht so leicht aus der Fassung zu bringen. Wie sehr hat sie Literaturkritiker Dennis Scheck aus der Fassung gebracht?
1: Ach, Dennis Scheck, der findet mich ja schon immer total kacke. Also das, was ich schreibe. Und das soll auch so sein. Dennis ist nicht meine Zielgruppe. Das weiß er, das weiß ich. Und er hat oft sehr, sehr lustige Kritik an meinen Werken geübt. Ach, die schreibt ja wie Inge Meisel auf Ecstasy oder so. Fand ich lustig. Warum soll ich Dennis Scheck gefallen? Und jetzt hatte er bei diesem Buch, hatte er sich einen Satz erlaubt, den ich wiederum mir erlaubt habe zu kommentieren. Er sagte, das ist ja wie das Geschnatter auf einer Damentoilette, der Inhalt meines Buches.
0: Ja.
1: Und da habe ich mir erlaubt zu sagen, das empfinde ich als frauenverachtend und auch leserinnenverachtend, weil in diesem Buch ja so viel Intimes auch steckt und Ängste, die wir teilen und Ängste vom Älterwerden und vom Tod und der Verlust von Liebe, der uns alle ja bevorsteht und bedroht, und das so abzutun als Schnatterei auf der Damentoilette, es hat mich beleidigt. Und ich fühlte auch, dass es meine Leserin beleidigt hat. Und das habe ich gesagt auf meinem kleinen, feinen Social-Media-Kanal. Und das hat mich nicht aus der Fassung gebracht, aber ich habe gesagt, so, hier halte ich jetzt mal nicht die Klappe. Ich habe ja ein Buch darüber geschrieben, dass es irgendwie auch mal wichtig ist, nicht um der Harmonie willen, immer das so wegzulächeln. Oder wie meine Freundin Maike Winnemuth neulich sagte, Schluck und Fuck. Nee, dachte ich, jetzt mal nicht. Jetzt sage ich mal, was Sache ist. Und dann entstand daraus ein unfassbarer Diskurs über Sexismus. Dann wurde gefordert von Elke Heidenreich, dass Dennis Scheck dass die Sendung abgesetzt werden müsse. Dennis Scheck wurde diffamiert als hässlicher, alter, fetter Mann, wo ich sage, das ist doch genau die Form von Kritik, die ich unmenschlich finde und die ich nicht dulde. Und jetzt auf einmal musste ich das auf meinem eigenen Kanal lesen, meinem Instagram-Kanal, also, und das habe ich eingedämmt, also ich habe auch sehr viel gelöscht, ich habe viel, also so Despektierlichkeiten sofort gelöscht und auch Leute blockiert. Das ist mein Hund, der hier gerade im Hintergrund, das ist Hilde. Hilde,
0: es hat geklingelt. Müssen Sie an die Tür?
1: Es hat geklingelt. Kann ich kurz an die Tür?
0: Gehen Sie kurz an die Tür, wir spielen so lange Musik.
1: Ja, Mutter, super.
0: Ja, machen wir ein kleines Gesprächspäuschen und dann geht's weiter mit unserem Gast heute, Ildiko von Kürti.

0: 18. August sind die beiden Jungs von OMD in der Zitadelle Spandau mit dem Sommer der Hits, präsentiert von Antenne Brandenburg. Wir haben es jetzt gleich genau 11:30.
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0: Ja, die Natur schlürft das Wasser nur so weg. Dort, wo es regnet, paar Schauer kann es heute immer mal geben. Dazu auch sonnige Momente. Ab dem Nachmittag wird es dann freundlicher bei uns im Land. Temperaturen aktuell bei 17 Grad in besten

0: Aus dem Stadtverkehr Berlin, da gibt's nichts. Wir haben noch ein paar Blitzer. Und zwar stehen die auf der südlichen A10 im Kreuz Schönefeld Richtung Dreieck-Nudetal. Dann auf der A12 Richtung Berlin zwischen Briesen und Fürstenwalde Ost. Und auf der Frankfurter Straße am Ortseingang Lübben hier in beiden Richtungen. 0331 70 98 101, die Nummer vom Antenne Verkehrsservice. Allen unterwegs gute Fahrt, kommen Sie gut ans Ziel. 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
0: Ja, und unser heutiger Gast glaubt an Monster. Bestseller-Autorin Ildiko von Kürti. Wie sie damit umgeht, das verrät sie uns nach zwei Hits. Schönen Sonntagmittag. Hallo.

0: Wir kommen zum Fragebogen für unseren heutigen Gast, Schriftstellerin Ildikó von Kürti. Das sind kurze Fragen mit der Bitte um kurze Antworten. Ja? Mhm. Wie viele Gerichte können Sie auswendig kochen?
1: 5.
0: Ja, was ist so ein Standard bei Ihnen?
1: Also
0: was?
1: Ich kann eine sehr, sehr leckere Hühnersuppe. Ja, dann kann ich so ein Reisgericht. Also ich bin wirklich keine gute Köchin und vor allen Dingen bin ich keine, die so intuitiv kocht. Intuitiv geht bei mir am Herd eigentlich alles schief.
0: Ihr Mann ist der Koch zu Hause, ne?
1: Ja, aber wir sind beide jetzt keine, die irgendwie so ein Fünf-Gänge-Menü zaubern können. Ja. Überhaupt nicht. Also wenn ich jetzt Leute einlade, dann mache ich Abendbrot. Ich habe auch gar keine Lust mehr zu kochen.
0: Ja, sehr gut.
1: Und warum auch nicht? Dann gibt's halt Brote mit lecker Aufschnitt drauf. Weil ich diese stundenlang in der Küche stehen, das ist vorbei. Den Nestbrautrieb habe ich nicht mehr. Wer zu mir kommen will, kriegt Brot.
0: Sehr gut.
1: Und nachher Schokolade. Aus der Packung.
0: Noch besser. Hätten Sie sich selbst gern als Kumpel?
1: Ja.
0: Was könnte man gut mit Ihnen machen?
1: Mit mir kann man alles machen. Vor allen Dingen kann man auf mich zählen, würde ich sagen. Wenn das Wetter schlechter wird, dann halte ich einen Regenschirm drüber.
0: Wichtigste Eigenschaft einer Freundin. Welche kindliche Abneigung haben Sie nie überwunden?
1: Also ich weiß ganz sicher, dass unter Betten Monster sind.
0: Ja. Gucken Sie immer noch unter das Bett, bevor Sie ins Bett gehen?
1: Nein, aber zum Glück gibt's ja mittlerweile fast überall Betten, die gehen bis auf den Boden. Da passt ja kein Monster drunter, also diese Boxspringbetten.
0: Ja.
1: Und wenn da so ein Bettgestell ist, was man selten findet, dann hopse ich rein.
0: Ja. Das ist eine Strategie, die hat sich bewährt dann offenbar.
1: Ja. Ja. Also ich meine, das zeigt ja schon, dass ich richtig liege, dass mir nie was passiert ist.
0: Ja. Was ist in einer Beziehung wichtiger, Gemeinsamkeiten oder Unterschiede?
1: Das ist ja beides wichtig und es ist wichtig, dass es in einem guten Verhältnis zueinander steht und den Gemeinsamkeiten muss man Raum schaffen, aber den Unterschieden muss man Raum lassen und beides ist wichtig.
0: Von welchem Lebenstraum haben Sie sich bereits verabschiedet?
1: Also meine Mutter wollte ja, dass ich Prinz Andrew heirate, das ist zum Glück nichts geworden.
0: Herrje, ja.
1: Ja, also ich werde jetzt höchstwahrscheinlich keine Mädchenmutter mehr werden, ich hätte gerne auch nochmal ein Mädchen gehabt.
0: Sie haben zwei Söhne, ja.
1: Nicht, dass ich da nicht hochzufrieden wäre, aber ich hätte einfach gern die Erfahrung gemacht, auch nochmal ein Mädchen zu haben. Weiß ich gar nicht. Ich meine, in meinem Leben sind letztlich doch viele Träume wahr geworden und werden auch immer noch wahr. Also das ist irgendwie schön. Ich habe, als ich 50 wurde, dachte ich, das Leben ist vorbei. Da kommen jetzt nur noch betrübliche Premieren, sowas wie Darmspiegelung und künstliche Gelenke. Aber dieses Tal bin ich durchschritten und jetzt habe ich wirklich viele Ideen so für Sachen, die ich ausprobieren möchte und habe ich richtig Freude dran.
0: Muss uns nicht bange werden um Sie, ne?
1: Nein, auf gar keinen Fall. Nein.

0: Wenn eine Schriftstellerin ein Buch geschrieben hat, geht sie normalerweise auf Lesereise. Nicht so unser Gast Ildikó von Kürti. Sie lesen nicht mehr vor, seit Sie 12 Jahre sind. Ist das immer noch der aktuelle Stand? Weil eigentlich haben Sie sich ja auch so ein bisschen doch von dieser Angststörung befreien können, die Sie damals bekommen haben.
1: Ja, also das ist ja wirklich jetzt eine aktuelle Entwicklung. Ich habe ja, seit ich 12 bin, hatte ich panische Angst vorm Vorlesen. Und zwar in jeglicher Form. Und wenn es irgendwie beim Elternabend, wenn ich eine Frage stellen wollte zum Inhalt der Brotdosen, hatte ich auch manchmal schon eine Panikattacke. Ich wollte aber trotzdem ja irgendwie meine Bücher auf die Bühne bringen. Ich wollte, irgendwie schlummert ja auch eine Rampensau neben dem Angsthasen in mir und habe damals die Show zum Buch erfunden, was im Grunde, ich bin immer mit einer Bühnenpartnerin oder einem Bühnenpartner auf der Bühne und das sind Dialoge, die ich lese mit jemandem anderen zusammen. Und ganz zu Anfang, früher war das immer Jörg Thaddäus und der musste fast alles lesen und ich kam kaum zu Wort. Ich habe immer nur so drei Sätze gesagt, das, was mir möglich war mit meiner Angst.
0: Ja.
1: Und das hat sich mittlerweile total verändert. Also ich habe mich da richtig dran abgearbeitet und mittlerweile tanze ich und singe ich und ich verkleide mich und bin aber eben immer mit einer Partnerin, heute meistens mit Saskia Fischer, auf der Bühne und wir spielen das Buch. Also es ist eine Mischung aus Lesung, Dialog, Theaterstück, Musical, Comedy-Show, aber auch ernsten Stücken und ich habe eben von Show zu Show mir immer mehr zugetraut. Also das, was ich lese, wurde immer länger und ich habe jetzt tatsächlich in der aktuellen Show ein langes Stück, was ich lese. Auch da arbeite ich mich ran an meine Urangst des Vorlesens und mache mir eben so meine kleinen eigenen Therapieschrittchen in der Show, dass die Strecken, die ich bewältige, immer größer werden.
0: Das nächste Mal in unserer Region sind Sie am 16. November im Schlossparktheater Berlin mit dem Buch Alt genug, Wacker welken, fröhlich reifen und dann im kommenden März nochmal. Sitzen Sie denn schon am nächsten Buch?
1: Also ich habe etwas in petto sozusagen, woran ich mich dann demnächst versuchen werde, aber jetzt bin ich noch irgendwie im Freudentaumel über den Erfolg. Ich mache ja auch jetzt derzeit Shows, jetzt gehe ich in eine kleine Sommerpause. Ich schreibe noch nicht wieder neu, aber mache ja viele andere Sachen auch noch. Ich mache meinen Podcast, die Frauenstimmen.
0: Frauenstimmen
1: und bei Freundinnen, mit denen fahre ich jetzt mal in Urlaub für eine Woche. Also jetzt ist sozusagen Privatlebenpflege auch mal angesagt.
0: Sehr gut. Das sind die Ostseenixen, ne?
1: Die Ostseenixen, genau.
0: Gut, ja. Dann wünschen wir den Ostseenixen einen wunderbaren Sommerurlaub, Ihnen
1: Dankeschön. Eine schöne
0: Zeit und ganz herzlichen Dank für das schöne Gespräch. Ildikó von Kürti.
1: Ich habe zu danken. Dankeschön.
0: Danke.
1: Herzliche Grüße. Tschüss.
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1: Im Studio Yvonne Krause. Guten Tag. Wasserstoff soll fossile Energiequellen wie Erdgas ablösen. In 6 Jahren soll in Deutschland ein kilometerlanges Wasserstoffkernnetz zur Verfügung stehen. In Barut, in Teltow-Fleming, ist das erste Reallabor Wasserstoffnetz im Einsatz. Es prüft seit dieser Woche Stahlrohrleitungen und Ventile von künftigen Wasserstoffpipelines und berät Netzbetreiber. Kai Holtappels von der Bundesanstalt für Materialforschung sagte uns, dass dort auch Extremsituationen simuliert werden.
2: Primär wollen wir mit dieser Anlage den Herstellern von Komponenten die Möglichkeit geben, ihre Systeme final zu prüfen und marktreif zu entwickeln und vielleicht sogar den deutschen Herstellern insbesondere einen kleinen Wettbewerbsvorteil einräumen.
1: 3 Brandenburger AfD-Politiker sind gestern in die neue AfD-Bundesspitze gewählt worden, Gnauk, Hohm und Holoch. Heute geht in Erfurt der AfD-Parteitag zu Ende. Peter Eichenberger berichtet.
3: Heute sollen auf dem Parteitag noch Anträge zu Änderungen der Parteisatzung beraten werden. Unter anderem geht es darum, dass die AfD-Nachwuchsorganisation Generation Deutschland enger in die Strukturen der Partei eingebunden werden soll. Zum Abschluss wollen die Co-Vorsitzenden Weidel und Kropala noch einmal zu den Delegierten sprechen. Beide waren gestern im Amt bestätigt worden. Größere Proteste gegen den AfD-Parteitag werden heute nicht mehr erwartet. Gestern waren mehrere 10.000 Menschen in Erfurt auf die Straßen gegangen. Größere Zwischenfälle blieben laut Polizei aus.
1: Seit gut 3 Jahren will die Plattform Kulturelle Bildung Brandenburg Kulturschaffende im Land vernetzen und vor allem Kultur und Bildung zusammenbringen. Daraus sind schon mehrere Projekte entstanden. Zum Beispiel entwickeln Kulturcracks in Schulen mit jungen Menschen Ideen. Daraus sind schon Ausstellungen, Festivals oder Jugendräume entstanden. Für die 2. Jahreshälfte werden noch interessierte Schulen und Jugendclubs gesucht, sagte uns Projektmitarbeiterin Jana Kühn.
4: Wir unterstützen Vereine zum Beispiel eben mit Fördergeldern über die verschiedenen Programme, die wir haben. Wir beraten für professionelle kulturelle Bildung in der Umsetzung, also von der ersten Idee bis hin zur Abrechnung. Wir organisieren eben, wie gesagt, auch den Wissenstransfer. Wir verbinden Fachverbände miteinander dadurch, dass wir eben disziplinär übergreifend arbeiten. Wir sind eine Stelle für, sagen wir, Kommunikation und Verbindung.
1: In Lübbenau wird am Nachmittag der traditionelle Kahn-Korso gefeiert. In 55 Kähnen werden unterschiedliche Schaubilder der Vereine und Unternehmen aus der Spreewaldstadt präsentiert. Neu in diesem Jahr, die Strecke verläuft nicht bis nach Lede. Stattdessen fahren die Kähne eine kompaktere Route, was die Wartezeiten für die Besucher verkürzen soll. Los geht's in 3 Stunden um 15 Uhr. Soweit die Antenne Brandenburg Nachrichten. 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
5: Dankeschön, Yvonne.
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5: Ja, da kommt heute mal ein bisschen was runter hier und da. Sonne ist aber auch mit dabei. Ab dem Nachmittag soll es freundlicher werden. Temperaturen zur Stunde bei 18 Grad in Potsdam, 19 Doberlug-Kirchhain und 20 Grad in Strausberg. Maximal 25 kriegen wir heute noch. Nachts dann frisch bei 13 bis 10 Grad, es bleibt trocken. Morgen zum Start in die neue Woche kommen am Vormittag neue Schauer von Nordwesten ins Land, ziehen dann Richtung Oder-Neiße, dazu nur noch 19 bis 21 Grad. Im Laufe der Woche wird es dann immer wärmer, am Wochenende schon wieder um die 30 Grad.
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5: Da ist einiges los. Bitte Vorsicht zunächst mal auf der A2 Berlin Richtung Magdeburg. Zwischen Wollin und Ciesa gibt es Behinderungen durch Fahrbahnschäden. Die A10 Dreieck Werder Richtung Dreieck Havelland ist zwischen Potsdam Nord und Berlin Spandau wegen Bauarbeiten bis ca. 20 Uhr heute Abend gesperrt. Ab Leest dauert es bereits 1,5 Stunden länger. Gestern ging es zum Teil sogar bis zu 4 Stunden im Stau. Die Polizei empfiehlt bereits, am Anschluss Großkreuz abzufahren. Auf der A10 westlicher Berliner Ring Richtung Dreieck Werder dauert es 1/2 Stunde zwischen Spandau und Vöbeln hier an der Baustelle. Vorsicht bitte auf der A11 Berlin Richtung Stettin. Zwischen Finofurt und Werbelin befindet sich eine ungesicherte Unfallstelle auf der linken Spur. A13 Berlin Richtung Dresden. Zwischen Bronco und Großräschen stehen Sie 10 Minuten an einer Baustelle. A24 Hamburg Richtung Berlin. Zwischen Herzsprung und Neuruppin 10 Minuten Stau nach einem Unfall. Die B102 Treuenbrietzen-Luckau ist zwischen Ukrow und Zöllmersdorf nach einem Unfall in beiden Richtungen dicht. Und Blitze haben wir unter anderem auf der südlichen A10 im Kreuz Schönefeld Richtung Dreieck Nutetal, auf der A12 Richtung Berlin zwischen Briesen und Fürstenwalde Ost und auf der Frankfurter Straße am Ortseingang Glübben hier in beiden Richtungen. Soweit der Antenne Verkehrsservice. Falls Sie noch was für uns haben sollten, 0331 70 98 101. Gute Fahrt. 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
5: Willkommen am Sonntagmittag und ich mache Ihnen gleich mal Appetit, denn wir hauen noch in dieser Stunde das nächste Grillpaket aus dem Spreewald raus für Sie. Der Antenne-Grillmeister wartet auf seinen nächsten Einsatz.

0: Also das ist ja nun wirklich der niedlichste Name für einen Flugplatz. Bienenfarm. Und genau dort schwirrt heute nochmal ordentlich was rum. Der Flugplatz Bienenfarm im Havelland, ein Muss heute für alle Oldtimer-Fans, denn sie werden auch heute dort nochmal jede Menge alte Flugzeuge bewundern können. Andreas Stengel hat das Festival Stearman and Friends mitorganisiert.
1: Wir werden hier am Wochenende zum einen die namensgebende Boeing Stearman haben. Da haben wir fast 8 bis 10 Stück von da. Das ist die Ikone des Doppeldeckers mit so einem fetten Sternmotor vorne dran. Und die Lockheed Electra, eine zweimotorige Maschine, total silberpoliert in Aluminium. Wir haben ein Riesenbündel andere Oldtimer da, die alle so aus den 40er, 50er Jahren kommen und so richtig diese goldene Zeit der Fliegerei repräsentieren.
0: Ja, da kommen sie aus dem Fotografieren nicht mehr raus. Insgesamt stehen dort 200 Flugzeuge, aber auch 150 Autos und die Flugzeuge werden sogar abheben.
1: Wir haben tatsächlich die Flugzeuge am Boden, hautnah zum Anschauen, 2-3 Meter entfernt. Wir haben sie aber auch in der Luft und man sieht den ganzen Tag Starts und Landungen und zwischendrin haben wir immer sogenannte Displayblöcke, wo Kunstflug stattfindet, wo Formationsflüge stattfinden. Man kann sich anschauen und anhören vor allen Dingen auch, wie diese Flugzeuge hier eben in der Luft bewegt werden.
0: Hoch hinaus geht's heute also nochmal auf dem Flugplatz Bienenfarm bei Paulinenaue in der Nähe von Nauen. Ja, geben Sie einfach den Ortsteil Bienenfarm ins Navi ein. Und besonders spannend, von 13 bis 15:30 Uhr werden die Flugzeuge dann alle starten und zum Finale wieder nach Hause fliegen. Die sehen Sie dann also alle nochmal in der Luft. Tickets 15, ermäßigt 10,50 €. Kinder bis 16 kommen umsonst rein.

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0: Ellie Goulding. Am Sonntagmittag 12:30.
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0: Temperaturen bei 17 Grad zur Stunde in Welzow, 19 in Neuruppin, 20 Grad in Eberswalde, maximal 22 bis 25 kriegen wir heute noch. Die Sonne ist nicht ganz so oft am Start, dafür immer mal ein paar Tropfen. Am Nachmittag wird es aber von Norden her freundlicher.
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0: Große Probleme auch heute wieder auf der A10 Dreieck Werder Richtung Dreieck Havelland. Zwischen Potsdam Nord und Berlin Spandau ist die Autobahn wegen Bauarbeiten noch bis 20 Uhr etwa gesperrt. Ab Lees dauert es schon mehr als anderthalb Stunden. Gestern haben sie hier sogar bis zu 4 Stunden gestanden. Die Polizei empfiehlt bereits am Anschluss Großkreuz abzufahren. Auf der A10 westlich

0: ist zwischen Ukrow und Zöllmersdorf nach einem Unfall in beiden Richtungen gesperrt. Und das war's von uns. Falls Ihnen noch was auffällt, geben Sie es gerne durch beim Antenne-Verkehrsservice unter 0331 70 98 101. Dankeschön, gute Fahrt.
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0: Ja, morgen Abend, das wird der nächste Knaller bei der Fußball-Weltmeisterschaft, Portugal gegen Spanien und bereits heute Abend Brasilien gegen Norwegen. Und Sie legen sich dazu am besten ein paar Würstchen auf den Grill.
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0: Der Sonntagmittag bei Antenne Brandenburg, 10 Minuten nach 12:30 ist es und jetzt wird hier wieder ordentlich reingehauen.
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0: Schönen guten Tag, wer ist denn da?
2: Na hallo, hier sind Sabine und Wolfgang.
0: Hallo Sabine und Wolfgang, wie lange habt ihr schon am Telefon gesessen heute?
2: Oh, wir sitzen schon alle Tage von Anfang an.
3: Und probieren und probieren.
0: Und endlich hat es geklappt, herzlichen Glückwunsch.
2: Danke.
0: Bratwürste, Grillknacker, ich habe nochmal nachgeguckt, Currybockwürste, mexikanischer Gemüsesalat und diverse Kartoffelsalate für 13 Personen. Werdet ihr davon satt?
3: Oh ja, da können wir unsere Freunde noch mit einladen.
0: Ja, sehr schön, muss man nicht mehr alles selber machen, ne? Ist doch auch mal ganz nett.
3: Genau.
0: Ja. Genau. Sag mal, guckt ihr denn jetzt überhaupt noch Fußball ohne Deutschland?
3: Nein. Ja,
2: ein bisschen gucken wir noch.
0: Sabine, du guckst nicht mehr.
3: Ich nicht mehr.
0: Aber
3: traurig.
0: Wolfgang lässt sich aber nicht unterkriegen.
2: Na, nee, ganz nicht.
0: Und was sagt ihr zum Abgang von Julian Nagelsmann und dass Kloppo das jetzt richten könnte? Seid ihr einverstanden?
2: Ja, müssen wir mal schauen, wo es weitergeht, wie es weitergeht. Es muss ja irgendwie weitergehen. Es können ja nur nicht bloß immer leere Versprechungen sein, nicht? Deutschland muss ja auch wieder mal in Frage kommen.
0: Ja, das stimmt. Wird wahrscheinlich ein bisschen dauern. Wir gucken mal, ob Kloppo das reißen kann. Jetzt wünsche ich euch erstmal einen herrlichen Sonntagmittag. Habt ihr denn noch was zu essen geplant heute oder gibt es Stulle mit Brot? Was macht ihr Schönes?
3: Nein, es gab heute schon Fisch bei uns. Oh.
2: Eigene Kartoffeln, eigene Ernte. Erste Ernte.
0: Habt einen Garten, ja?
2: Ja, ja.
3: Genau.
0: Sehr gut. Na Mensch, dann seid ihr mit diesem Wetter ja auch bestens bedient gerade, ne? Stört euch jetzt nicht der Regen und die Frische.
2: Eine Grillhütte haben wir ja auch.
0: Gut. Also, da kommt demnächst was rauf auf den Grill. Ja, ich danke euch sehr fürs Mitspielen. Und ja, eine schöne restliche Fußball-Weltmeisterschaft.
3: Ja.
2: Danke schön, Olaf.
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0: Ja, die beiden passen stimmlich richtig gut zusammen. Alicia Keys und Eros Ramazzotti hier bei Antenne Brandenburg. Schönen guten Tag, wer ist denn da am Telefon? Hallöchen?
1: Ist da keiner?
0: So, jetzt probier's noch mal. Hallo, hallo, hallo, wer ist da?
2: Schönen guten Tag. Ach Mensch, das war jetzt, jetzt bin ich noch in den Wurstpaket.
0: Ach so, das Wurstpaket ist leider schon weg.
2: Ja.
0: Ja, tut mir leid.
2: Nee, die Nummer war noch drin, die
0: ach
2: ich
0: so,
2: gedrückt hatte.
0: War die Wahlwiederholung, wa?
2: Ja, ja genau.
0: Gut, na morgen früh, kurz nach 7, gibt's das nächste Wurstpaket.
2: Gut, ja? Ich melde mich dann schon an jetzt.
0: Ja? Jawohl, wir schreiben Sie schon mit auf die Warteliste, ja?
2: Alles klar. Schönen guten Tag. Ach Mensch, das war...
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1: Um 13 Uhr mit Wolfgang Pausche. 4 von 10 Arbeitnehmern in Deutschland glauben nicht daran, dass sie ihren Job bis zur Rente ausüben können. Das geht aus einer Studie des Deutschen Gewerkschaftsbundes hervor, die den Funke Medien vorliegt. Die meisten Zweifel haben Menschen, die im Handwerk, in der Pflege oder in Erziehungsberufen tätig sind. Vor den anstehenden Landtagswahlen wird geprüft, welche Informationen an mögliche AfD-Minister weitergegeben werden können. Bundesverteidigungsminister Pistorius sagte der Bild am Sonntag, man beschäftige sich intensiv mit dieser Frage. Er selbst hat nach eigener Aussage bei geheim eingestuften Informationen Bedenken. Zur Begründung verwies der SPD-Politiker auf die Nähe vieler AfD-Vertreter zu Russlands Präsidentin Putin. 10 Tage nach den schweren Erdbeben in Venezuela werden immer noch Leichen aus den Trümmern geborgen. Die örtlichen Behörden sprechen inzwischen von rund 3000 Todesopfern und knapp 16.600 Verletzten. Anne Demmer.
2: Besonders schwer betroffen ist der Bundesstaat La Guaira, nördlich der Hauptstadt Caracas. 1,5 Wochen nach den Erschütterungen vom 24. Juni bergen Einsatzkräfte noch immer Opfer aus den Trümmern. Obwohl die Hoffnung auf Überlebende schwindet, läuft die Suche unermüdlich weiter. Nach Angaben der Vereinten Nationen werden nach wie vor bis zu 50.000 Menschen vermisst.
1: In Berlin-Hellersdorf sind gestern 2 Gruppen aneinander geraten. Offenbar ging es darum, wer Räume in der Wurzener Straße nutzen kann. Nach Polizeiangaben kam eine mutmaßlich pro-palästinensische Gruppe mit etwa 20 vermummten Personen, Holzlatten und Feuerlöschern zu dem Haus. Dort kam es zum Konflikt mit einer pro-israelischen Gruppe. Auf dem Dach attackierten sich mehrere Personen gegenseitig mit Baseballschlägern. Insgesamt wurden 29 Personen festgenommen und 2 Ermittlungsverfahren eingeleitet. Ein Reisebus mit 70 Menschen an Bord ist auf der A2 zwischen Ciesa und Wollin von der Fahrbahn abgekommen. 11 Fahrgäste wurden nach Polizeiangaben leicht verletzt. Niemand musste ins Krankenhaus. Der Bus hatte am Morgen aus noch unbekannten Gründen die Schutzplanke gestreift und eine Notrufsäule umgerissen. Er musste geborgen werden. In Köln läuft zur Stunde einer der größten CSD-Umzüge Europas. Etwa 60.000 Teilnehmende sind dabei. Die Veranstalter rechnen mit bis zu 1 Million Besuchern. Nordrhein-Westfalens Innenminister Reul nimmt zum ersten Mal teil. Er begründet dies damit, dass er sich zunehmend Sorgen mache. Er wolle zeigen, dass der Staat und die Polizei alle schütze, unabhängig von der Lebensform. Soweit die Nachrichten. 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
3: Es kann heute auch immer wieder noch Regen geben. Nachmittags soll es dann aber von Norden her freundlicher werden. Das bei maximal 25 Grad. Aktuell liegen wir schon bei 19 in Schipkau-Klettwitz, 20 in Bernau und 21 Grad in Jüterbock. Nachts dann kaum Wolken bei 13 bis 10 Grad. Morgen am Montag viele Wolken, selten mal Sonne. Zum Teil gibt's Schauer, die von Nordwest Richtung Oder und Neiße ziehen. Es wird etwas kühler mit 19 bis 21 Grad. Dann wird's aber langsam wieder sommerlicher. Freitag schon wieder bis 30 und Sonnabend bis 32 Grad.
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3: Große Probleme auch heute wieder auf der A10, Dreieck Werder Richtung Dreieck Havelland. Zwischen Potsdam-Nord und Berlin-Spandau ist die Autobahn wegen Bauarbeiten noch bis ca. 20 Uhr gesperrt. Ab Lees dauert es schon mehr als 1,5 Stunden länger. Die Polizei empfiehlt, bereits ab Anschluss Großkreuz abzufahren. Auf der A10 westlicher Berliner Ring Richtung Dreieck Werder gibt es Baustellenstau 10 Minuten zwischen Spandau und Vöben. A13 Berlin Richtung Dresden. Zwischen Bronco und Großrieschen stehen sie etwa 1/2 Stunde an der Baustelle. A24 Hamburg Richtung Berlin. Zwischen Herzsprung und Neuruppin gibt es 1 Stunde Stau nach einem Unfall und 10 Minuten obendrauf Richtung Hamburg vor dem Dreieck Wittstock. B96 Fürstenberg Berlin. Zwischen Oranienburg Süd und Kreuz Oranienburg gibt es Sichtbehinderungen durch Rauch. Und letzte Meldung von der B102 Treuenbrietzen-Luckau. Die ist zwischen Ukrow und Zöllmersdorf nach einem Unfall in beiden Richtungen gesperrt. Soweit der Antenne-Verkehrsservice. Falls Ihnen unterwegs noch was auffällt, melden Sie es gern bei uns beim Antenne-Verkehrsservice unter 0331 70 98 101. Dankeschön und kommen Sie gut ans Ziel.
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3: Nächste Woche geben diese Jungs hier gleich zwei Konzerte in Berlin, am Sonnabend in der Waldbühne und dann am Sonntag in Huxleys in Berlin. Und raten Sie mal, wer sich beide Konzerte angucken wird. Genau, freue ich mich schon sehr. Die Pet Shop Boys. Ihnen einen schönen Sonntagmittag. Hallo zusammen.

0: 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Mit Bonnie M. hier bei Antenne Brandenburg. 8 junge Naturschützer sind ab sofort im Brandenburger Norden unterwegs in der Küritz-Ruppiner Heide. Und zwar sind das Pferde. Dort, wo früher Bomben abgeworfen wurden, grasen jetzt sogenannte Konigpferde. Das ist eine osteuropäische Wildponyrasse. Und was die jetzt im Naturschutzgebiet zu tun haben, das hat sich unser Reporter Björn Hasewind mal angeschaut.
1: Der Pferdeanhänger steht in der Heide, die Klappe geht auf und schon spazieren die 8 Konig-Wildpferde ganz gelassen in ihr neues Zuhause. Kein Stress, kein Scheun. Stattdessen wird geschnuppert, gegrast, erkundet.
2: Ich finde es super. Ist ein schöner Anziehungspunkt für Touristen.
1: Sagt Gabriela Weberski aus Regelin. Sie will sich die neuen Bewohner anschauen. Denn die gut 1,40 Meter hohen, sanftmütigen Wildpferde übernehmen in einem eingezäunten Bereich jetzt die Heidepflege. Mit ihren Hufen und großem Appetit beseitigen sie alles, was hier nicht hingehört. Büsche, junge Bäume und Co., erklärt Rebecca Oechslein von der Heinz-Jemann-Stiftung.
3: Die Heide braucht immer wieder Pflege, weil sonst wird sie irgendwann kniehoch und überaltert. Dann blüht sie auch gar nicht mehr so lang. Und da kann man sich vorstellen, was nicht lange blüht, bietet dann natürlich auch verschiedenen Wildbienen keinen Nektar.
1: Das Projekt ist auf 5 Jahre angelegt. Immer im Sommer kommen die Wildpferde zum Einsatz. Als Ergänzung zu Maßnahmen wie das Flemmen im Frühjahr und die Maat, um die Heide offen zu halten. Die Konigs sind dafür ideal, robust, genügsam, perfekt für die karge Landschaft.
3: Wir können hier natürlich kein hochgezüchtetes Tier reinstellen, was sehr viel Futter braucht, sondern wir brauchen hier wirklich Tiere, die mit Wind und Wetter klarkommen und die auch mit kargen Nahrungsbedingungen klarkommen.
1: Täglich wird geschaut, wie es den 8 Konigpferden geht. Zusätzlich bekommen sie Wasser und Nährstoffe. Die Region erhofft sich durch die Tiere auch mehr Besucher, sagt der Temnitzer Amtsdirektor Thomas Gresse, der schon große Pläne hat.
4: Naturliebhaber kommen ja ohnehin hier sehr gerne her. Natürlich Konigs, polnische Pferde. In einer kleinen Besonderheit dazu, Wildpferde, passt schon gut in die Heide. Jetzt könnte man schon von einer Kulisse träumen. Vielleicht drehen wir hier mal einen Western mit den Konigpferden.
1: Ganz so weit ist es noch nicht. Aber die 8 Wildpferde sind schon jetzt ein Hingucker. Am besten vom Heide-Erlebnisweg am Siemannturm. Aber eines geht, Füttern verboten.

0: Wir stellen Ihnen gleich eine Frau vor, die sich über schlechtes Wetter freut. Ja, sie ist nämlich die erste Pfützenforscherin der Welt, kommt aus Berlin. Und was sie da genau erforscht, das hören wir in 20 Minuten hier bei uns um 10:30.
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0: Ich glaube, extra für Taylor Dane wurde der Begriff Powerfrau erfunden. Die 80er hier bei Antenne Brandenburg. Tell it to my heart. Der Sonntag gleich, ja, Nachmittag kann man ja fast schon sagen. In wenigen Sekunden 1:30.
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0: Ein sehr luftiger Sonntag ist das heute. Wenig Sonne, dafür ab und zu ein paar Schauer. Von Norden her wird es am Nachmittag aber freundlicher. Das bei maximal 22 bis 25 Grad. Werte aktuell bei 19 Grad in Heckelberg, 21 in Wiesenburg und 22 haben wir in Koschen.
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0: Es gibt eine Gefahreninformation für Oranienburg Süd. Hier brennt nämlich eine Lagerhalle im Gewerbepark Süd. Deshalb kommt es zu starker Rauchentwicklung. Sichtbehinderungen gibt es unter anderem auch auf der B96 und der B273. Die Feuerwehr ist bereits im Einsatz. Sie werden gebeten, die Fenster und Türen zu schließen und, falls sie solche haben, Lüftungs- und Klimaanlagen abzuschalten. Dann große Probleme auch heute wieder auf der A10, dem Dreieck Werder Richtung Dreieck Havelland. Zwischen Potsdam Nord und Berlin Spandau ist die Autobahn wegen Bauarbeiten bis ca. 20 Uhr noch gesperrt und ab Lees dauert es bereits mehr als anderthalb Stunden. Die Polizei empfiehlt, schon am Anschluss Großkreuz abzufahren. A11 Berlin Richtung Stettin. Zwischen Warnitz und Gramzow ist nach einem Unfall die rechte Spur blockiert. Hier dauert es eine Stunde länger. A13 Berlin Richtung Dresden. Zwischen Bronco und Großrechen haben wir 20 Minuten Stau an einer Baustelle. Dann

0: Also ich muss sagen, dieser Job ist mir in der Schule bei der Berufsberatung definitiv vorenthalten worden. Ja, Pfützenforscher. Mirja Busch aus Berlin ist tatsächlich Pfützenforscherin, wissenschaftlich korrekt Pfützologin.
1: Immer wenn ich unterwegs bin, dann kann ich natürlich sofort sehen, wo mal eine Pfütze war. Also nicht nur die anwesende Pfütze, die nasse Pfütze, sondern eben auch die Trockenpfützen fallen mir dann sehr auf.
0: Ja, guck mal an, es gibt also auch Trockenpfützen, sagt die erste Pfützenforscherin der Welt. Ich sehe sie direkt vor mir, wie sie in Gummistiefeln hier ihre Wasserproben nimmt. Und Mirja Busch gibt ihren Pfützen sogar Namen.
1: Ich habe dann angefangen, die Pfützen zu benennen, die ich damals erforscht habe, weil die doch charakteristisch sehr unterschiedlich sind. Und vor der Pfütze, vor der wir jetzt gerade stehen, das ist die majestätische Rothschildpfütze.
0: Ja, die majestätische Rothschildpfütze und es gibt auch die Kantstein- und die Wolkenpfütze. Mirja Busch ist eigentlich Künstlerin, nimmt das mit den Pfützen aber wirklich ernst, weil Pfützen richtig nützlich sein können für das Bewässern zum Beispiel von Bäumen oder grünen Häuserfassaden.
1: Gerade in Zeiten von Dürre, von Trockenheit gibt es Oberflächenwasser in der Stadt, also sprich dieses Pfützenwasser, was zur Verfügung stehen könnte.
0: Tja, da holt sie also den letzten Tropfen für uns raus, die selbsternannte Pfützenforscherin Mirja Busch aus Berlin mit ihrem Institut für Pfützologie.

0: So, jetzt sagen Sie mal, wie viele Hotdogs könnten Sie am Stück essen? Ja, 2 oder maximal 3? Warten Sie mal ab. Gestern fand in New York auf Coney Island das jährliche Hotdog-Wettessen statt zum Unabhängigkeitstag. Und gewonnen hat gestern zum 18. Mal bereits Joey Chestnut, eine Hotdog-Wettesser-Legende. Er hat innerhalb von 10 Minuten 66 Hotdogs verspeist. Also die Wurst und das Brötchen, ja, das sind pro Hotdog 9 Sekunden. Unglaublich. Und ich vermute mal, der gute Mann verdaut zu Stunde immer noch.
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1: Um 14 Uhr mit Ingo Jansen. Guten Tag. In Erfurt beendet die AfD heute ihren Bundesparteitag. Dabei sollen unter anderem Satzungsfragen diskutiert werden. Außerdem wollen die gestern im Amt bestätigten Parteichefs Weidel und Chrupalla noch einmal zu den rund 600 Delegierten sprechen. Begleitet wurde der Parteitag gestern von Massenprotesten. Die Polizei hat 48 Straftaten und 11 Ordnungswidrigkeiten registriert. Mehrere Aktivisten und Medienvertreter seien leicht verletzt worden, heißt es. 4 von 10 Arbeitnehmern in Deutschland glauben nicht daran, dass sie ihren Job bis zur Rente ausüben können. Das geht aus einer Studie des Deutschen Gewerkschaftsbundes hervor, die den Funke-Medien vorliegt. Hauptstadtkorrespondent Georg Schwarte.
2: Besonders groß sind die Zweifel in Berufsgruppen mit hoher körperlicher Belastung. In der Krankenpflege sagen gleich 71%, dass sie nicht bis zur Rente durchhalten werden. In der Altenpflege 67%, bei Erzieherinnen und Erziehern glauben das 57% der Beschäftigten. DGB-Chefin Fahimi sprach von einem so wörtlich bitteren Befund und forderte die Bundesregierung auf, diese Realitäten nicht länger bei ihren Rentenentscheidungen zu ignorieren.
1: Vor den anstehenden Landtagswahlen wird geprüft, welche Informationen an mögliche AfD-Minister weitergegeben werden können. Bundesverteidigungsminister Pistorius sagte der Bild am Sonntag, man beschäftige sich intensiv mit der Frage. Dazu sei man verpflichtet, weil es um die Sicherheit des Landes gehe. Pistorius selbst hat nach eigener Aussage bei geheim eingestuften Informationen Bedenken. Zur Begründung verweist der SPD-Politiker auf die Nähe vieler AfD-Vertreter zu Russlands Präsidenten Putin. Die Feiern zum 250. Jahr des Bestehens der USA in Washington sind mit der Rede von Präsident Trump und einem großen Feuerwerk zu Ende gegangen. Trump warnte dabei vor einer angeblichen Übernahme des Landes durch Kommunisten. Ein Gewitter hatte den Zeitplan durcheinandergebracht. Die National Mall musste zwischenzeitlich evakuiert werden. In Lübbenau wird am Nachmittag der traditionelle Kahn-Korso gefeiert. Er bildet den Höhepunkt des Spreewald- und Schützenfestes. In diesem Jahr gibt es eine Neuerung. Die Strecke wurde insgesamt verkürzt. Die Kähne fahren eine kompaktere Route, was Wartezeiten für die Besucher verkürzen soll. Außerdem präsentieren sich in 4 Themenbereichen Vereine und Institutionen der Region. Soweit die Nachrichten. 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
3: So lässt sich der Sommer aushalten, wenn es zwischendurch auch mal ein bisschen runterkühlt. Werte aktuell bei 19 Grad in Angermünde, 21 in Cottbus, 22 Grad in Schönefeld. Maximal 25 werden es heute noch. Dazu der eine oder andere Schauer. So langsam wird es von Norden her aber wieder freundlicher. Heute Nacht geht es dann runter auf 13 bis 10 Grad. Es bleibt trocken und teilweise sternenklar. Ab morgen Vormittag ziehen dann Regenwolken von Nordwesten Richtung Oder und Neiße. Wir schaffen es nur noch auf 19 bis 21 Grad. Im Laufe der Woche wird es aber wieder sommerlich. Donnerstag bis 27, Freitag bis 30 und Sonnabend bis 32 Grad.
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3: Da gibt es eine Gefahreninformation für Oranienburg Süd. Es brennt eine Lagerhalle im Gewerbepark Süd. Deshalb kommt es zu starker Rauchentwicklung. Sichtbehinderungen gibt es unter anderem auch auf der B96 und der B273. Die Feuerwehr ist bereits im Einsatz und sie werden gebeten, Fenster und Türen zu schließen und Lüftungs- und Klimaanlagen abzuschalten. Große Probleme auch auf der A10, Dreieck Werder Richtung Dreieck Havelland. Zwischen Potsdam Nord und Berlin Spandau ist die Autobahn wegen Bauarbeiten bis heute Abend 20 Uhr etwa gesperrt. Es werden Hitzeschäden ausgebessert. Ab Lees dauert es bereits mehrere Stunden länger. Gestern ging das Ganze ja bis zu 4 Stunden im Stau. Umfahren Sie hier möglichst weiträumig. Die Polizei empfiehlt bereits am Anschluss Großkreuz abzufahren. A11 Berlin Richtung Stettin. Zwischen Warnitz und Gramzow ist nach einem Unfall die rechte Spur blockiert. Auch hier haben wir immerhin 2 Stunden Stau. Die letzte staufreie Abfahrt ist Pfingstberg. A13 Dresden Richtung Berlin zwischen Großräschen und Bronkow stehen Sie ja fast schon, naja, herzliche 10 Minuten nur im Baustellenstau. A24 Hamburg Richtung Berlin zwischen Herzsprung und Neuruppin 3/4 Stunde Stau an einer geräumten Unfallstelle. Außerdem stockender Verkehr im weiteren Verlauf zwischen Neuruppin Süd und Fähr Berlin. Und die B102 Treuenbrietzen-Luckau ist zwischen Ukrow und Zöllmersdorf nach einem Unfall in beiden Richtungen gesperrt. Und soweit der Antenne Verkehrsservice. Ihre Stau- und Blitzermeldungen nehmen wir gern entgegen unter 0331 70 98 101. Wir wünschen allen gute Fahrt und allen, die im Stau stehen, viel Geduld.
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0: 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Ja, Mensch, Totenstille heute in Rädel, einem Ortsteil von Kloster Lenin. Also nehme ich mal an, dort piept heute vermutlich kein einziger Vogel. Die wurden nämlich alle verscheucht. Ja, in Rädel läuft heute das 21. Vogelscheuchenfest. Da wurde wieder liebevoll gebastelt, was das Zeug hält. Und ja, es durften dann alle ihre Vogelscheuchen heute ausstellen und dann auch gegenseitig bewerten. Antenne-Reporterin Marie Günther hat sich das nicht entgehen lassen. Marie, was für Scheuchen sind das so?
1: Eine Nussknacker-Vogelscheuche mit goldenen Schulterpolstern, ein Hirsch auf einem Rennrad, ein Eisbär, der auf einem Pferd reitet. Also sehr kreativ, die Menschen in Rädel. Oder wie Ortsvorsteherin Susanne Gohlke sagt,
2: eine Vogelscheuche kann alles sein.
1: Aber nur eine kann Rädels beste Vogelscheuche sein.
2: Also jeder, der hierher kommt mit seiner Familie, kriegt automatisch einen Stimmzettel und ist damit der Juror.
1: Und kann circa eine Stunde durchs Dorf spazieren und die Scheuchen bewerten. Daria, Franka und Janne nehmen das sehr ernst.
3: Wir gehen ganz systematisch vor, wir machen von allen ein Foto und gucken sie am Ende nochmal an. Und hier wird auch immer schön alles aufgeschrieben. Sehr cool, haben wir schon aufgeschrieben.
1: Für den ersten Platz gibt's 100 Euro. Aber wie die perfekte Vogelscheuche aussehen muss, sieht ja jeder anders.
4: Mystisch muss es sein.
5: Ja, mystisch, genau. Und vor allen Dingen einfallsreich.
2: Am besten ist die Vogelscheuche mit Materialien, die zu Hause sind. Im Haushalt, im Garten, in der Küche.
6: Eine, die natürlich aussieht. Also hier wie der Bäcker, der so aussieht, als ob er wirklich schläft.
1: Ja, da liegt wirklich ein Vogelscheuchenbäcker am Straßenrand auf einem Heuballen. Ein Stück weiter die Vogelscheuche der 15-jährigen Victoria, die ihre zusammen mit ihrem kleinen Bruder Milo gebastelt hat.
7: Ist es dieses Jahr unsere erste Vogelscheuche, die wir machen?
1: Denn sie sind vor einem Jahr erst nach Rädel gezogen. Die Vogelscheuche sieht aus wie ein strenger Türsteher mit dunkler Sonnenbrille, Hut und Zigarette im Mund. Eine echte
7: Gangster-Vogelscheuche.
1: Ja, man soll ja auch Angst vor der haben, wenn man Vogel ist.
7: Genau.

0: Supertramp, die 70er, Breakfast in America. Und ja, apropos Frühstück, ich darf schon mal verraten, morgen früh gibt's bei uns wieder was Gegrilltes, ab kurz nach 7.
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0: Angeblich hatten die beiden mal eine kurze, aber stürmische Affäre. Robbie Williams und Nicole Kidman. Und davon übrig geblieben ist immerhin dieser sehr entspannte Song hier. Something Stupid. 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Der Sonntagnachmittag. Wir haben es 14.30 Uhr.
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0: Ja, und so langsam kriegt der Sonntag doch noch die Kurve. Die Sonne schafft es immer öfter durch die Wolken. Könnte noch ein netter Nachmittag werden. Temperaturen aktuell bei 21 Grad in Grünow, 22 in Lübben, 23 in Brandenburg an der Havel. Es geht noch auf maximal 25 Grad.
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0: Große Probleme nach wie vor auf der A10, Dreieck Werder Richtung Dreieck Havelland. Zwischen Potsdam Nord und Berlin Spandau ist die Autobahn wegen Bauarbeiten bis ca. 20 Uhr noch gesperrt. Es staut sich bereits ab Leest und kann mehrere Stunden länger dauern. Umfahren Sie hier möglichst weiträumig. Die Polizei empfiehlt bereits am Anschluss Großkreuz abzufahren. A13 Dresden Richtung Berlin. Zwischen Großrälschen und Bronco haben wir 10 Minuten Baustellenstau. Und Vorsicht bitte auf der A14 Schwerin-Wittenberge. Zwischen Großwarnow und Karstädt laufen Hunde auf der Fahrbahn. A24 Hamburg Richtung Berlin. Zwischen Herzsprung und Verbelin haben wir abschnittsweise Stau. Insgesamt brauchen Sie hier eine Stunde länger. Und letzte Meldung von der B102 Treuenbrietzen-Luckau. Die ist zwischen Ukrow und Zöllmersdorf nach einem Unfall in beiden Richtungen immer noch gesperrt. 033

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1: Der Sonntagnachmittag, 10 Minuten vor 3, gleich nach 15 Uhr laufen hier wieder Ihre 40 Lieblingshits der Woche, die Antenne-Charts mit Carsten Minnich dabei. Viel Spaß, mein Name Olaf Kosert, wünsche Ihnen noch einen schönen Sonntag hier bei uns.
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1: Um 15 Uhr, ich bin Ingo Jansen. Guten Tag. Mit einem Bekenntnis zu ihren Regierungszielen ist der Bundesparteitag der AfD zu Ende gegangen. Laut Co-Parteichef Chrupalla will die AfD künftig im Bund und in mehreren Bundesländern die Regierung übernehmen. Aus Erfurt, Dagmar Schlichting.
2: Geschlossen, selbstbewusst, optimistisch. So hat sich die AfD in Erfurt präsentiert. Querelen gab es keine. Alles war darauf ausgerichtet, vor den kommenden Landtagswahlen im September in drei Bundesländern zu zeigen, die AfD ist bereit zu regieren. Die Parteiführung Weidel und Chrupalla formulierte daher diesen Machtanspruch in den Ländern auch in ihren Schlussstatements deutlich mit den Worten: Wir werden regieren, wir sind bereit, Verantwortung zu übernehmen.
1: 4 von 10 Arbeitnehmern in Deutschland glauben nicht daran, dass sie ihren Job bis zur Rente ausüben können. Das geht aus einer Studie des Deutschen Gewerkschaftsbundes hervor, die den Funke-Medien vorliegt. Die meisten Zweifel haben Menschen, die im Handwerk, in der Pflege oder in Erziehungsberufen tätig sind. DGB-Chefin Fahimi warnt, die Politik dürfe diese Realität nicht länger ignorieren. Autofahrer müssen sich auch heute auf lange Wartezeiten auf der westlichen A10 einstellen. Vor der Ausfahrt Potsdam-Nord in Richtung Dreieck-Havelland staut sich der Verkehr kilometerweit. Betroffene berichten von Verzögerungen von mehr als 2 Stunden. Grund ist eine Ampel hinter der Ausfahrt, die den Verkehr nur langsam auf die Bundesstraße leitet. Der westliche Berliner Ring ist wegen Hitzeschäden zwischen Potsdam-Nord und Spandau gesperrt und soll heute Abend wieder freigegeben werden. In einer Lagerhalle in Oranienburg ist am Mittag ein Feuer ausgebrochen. Wie die Leitstelle Nordost dem RBB mitgeteilt hat, brennt die Halle in voller Ausdehnung. Sie gehört zu einem papierverarbeitenden Betrieb. Weil es eine starke Rauchentwicklung gibt, werden Anwohner gebeten, Fenster und Türen geschlossen zu halten. Über Verletzte ist bislang nichts bekannt. Auch die Brandursache ist noch unklar. Wegen einer Auseinandersetzung zwischen 2 rivalisierenden Gruppen in Berlin-Hellersdorf hat die Polizei ihre Präsenz rund um einen Treffpunkt der linken Szene verstärkt. Nach RBB-Informationen ist es heute rund um das Gebäude in der Wurzener Straße ruhig geblieben. Gestern waren dort eine mutmaßlich pro-palästinensische und eine pro-israelische Gruppe aneinander geraten. Sie gingen mit Holzlatten, Baseballschlägern und Feuerlöschern aufeinander los. 29 Personen wurden festgenommen. Soweit die Nachrichten. 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
3: Wechselnde Bewölkung heute Nachmittag über Brandenburg und Berlin. Es kann immer wieder mal zu kurzen Schauern kommen, bei aktuell 22 bis 24 Grad. In der Nacht zieht der Regen dann ab, aber es bleibt wolkig und gegen morgen kann es dann auch wieder hier und da etwas regnen. Das ist dann auch der Auftakt für den morgigen Tag. Es wird stark bewölkt sein und von Westen her gibt es verbreitet Schauer. Wir erwarten morgen 19 bis 22 Grad.
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3: Große Probleme auf der A10 Dreieck Werder in Richtung Dreieck-Havelland. Zwischen Potsdam-Nord und Berlin-Spandau ist die Autobahn wegen Bauarbeiten bis ca. 20 Uhr komplett gesperrt. Es staut sich bereits ab Leest und kann mehrere Stunden länger dauern. Umfahren Sie hier möglichst weiträumig. Die Polizei empfiehlt bereits ab Anschluss Großkreuz herunterzufahren. Staus auch in Richtung Werder plus 20 Minuten zwischen Leest und Großkreuz. Vorsicht auf der A11 Stettin Richtung Berlin zwischen Bernau Nord und dem Dreieck Barnim liegen nach einem Unfall Fahrzeugteile auf der linken Spur. Vorsicht auf der A12 Berlin Richtung Frankfurt Oder zwischen Storke und Fürstenwalde West gibt es Behinderungen wegen einer ungesicherten Unfallstelle. A24 Hamburg Richtung Berlin zwischen Herzsprung und Fährberlin abschnittsweise Stau. Insgesamt brauchen Sie bis zu einer halben Stunde länger. Die B102 Treuenbrietzen-Luckau ist zwischen Ukrow und Zöllmersdorf nach einem Unfall in beiden Richtungen gesperrt. Vorsicht auf der B5 Berlin Richtung Nauen zwischen Döberitzer Weg in Starken und Dalgo-Döberitz liegen Gegenstände auf der Fahrbahn. Schnell und aktuell, der Antenne-Verkehrsservice erreichbar unter 0331 70 98 101. Ihnen weiterhin eine unfallfreie Fahrt.
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3: Da bin ich wieder für Sie, wieder komplett fit und mit einem Dankeschön für die netten Grüße, die ich von Ihnen per E-Mail bekommen habe. Freut mich sehr, dass Ihnen die Antenne-Charts doch inzwischen so ziemlich ans Herz gewachsen sind. Also auf in eine neue Runde. Wir kramen nochmal Madonnas Album True Blue raus, das vor genau 40 Jahren rausgekommen ist. Zudem habe ich einen kleinen TV-Tipp für Sie, oder besser gesagt einen Tipp aus der ARD-Mediathek zum Thema Taylor Swift. Und wir schauen heute Nachmittag mal auf die Sommerhits des Jahres 1986. Bevor wir zur heutigen Antenne Top 40 kommen, in dieser Stunde Ihre Neuvorschläge. Stammhörer Nico Marquardt aus Königs Wusterhausen hat uns Stevie Wonder vorgeschlagen, I Just Called to Say I Love You, und aus Berlin kam ein Vorschlag, Blondie sollten wir mal wieder spielen mit Dreaming. Viel Spaß mit der schönsten Musik.

Unser zweiter Neustarter in den Antennencharts hier auf Antenne Brandenburg, Stevie Wonder, I Just Called to Say I Love You. Und man denkt ja immer, Leute wie Stevie Wonder haben überall schon mehrfach richtig die Charts geknackt. In Großbritannien beispielsweise ist dies bisher nur einmal passiert mit eben dieser Nummer I Just Called to Say I Love You. Sein bisher, wie gesagt, einziger Nummer 1 Hit in Großbritannien. Und die Nummer ist auch der kommerziell erfolgreichste Welthit von Stevie Wonder. Heißt, das Ding hat sich von allen Stevie Wonder Titeln am meisten verkauft. Und interessant dabei finde ich, dass gerade diese Nummer ja eigentlich ziemlich einfach gestrickt ist. Eigentlich ja eher ein Schlager und hat wenig mit den komplizierten musikalischen Strukturen zu tun, mit denen man Stevie Wonder im Allgemeinen verbindet. Der zweite Neustarter vorgeschlagen von Nico Marquardt aus Königs Wusterhausen und Dreaming haben wir gehört mit Blondie, ein Vorschlag von Jennifer Agaciak aus Berlin. Machen Sie mit, gestalten Sie musikalisch Ihren Sonntagnachmittag hier auf Antenne Brandenburg. Gehen Sie auf die App bzw. auf antennebrandenburg.de, klicken dann auf Musik, dann auf Antenne Charts und da sehen Sie dann schon die Charts und dann machen Sie ein Häkchen vor die Titel, die Sie gerne wiederhören möchten. Und alle Neuvorschläge sind Vorschläge von Ihnen, das heißt, schreiben Sie uns auf dieser Seite oder teilen Sie uns auf dieser Seite auch mit, welche Titel Sie gerne neu vorgestellt haben möchten. Felix Deluxe gibt's gleich. Taxi nach Paris, vorgeschlagen von Andreas Stiller aus Potsdam. Vorher The Neck mit My Sharona, vorgeschlagen von Erik Weiser aus Berlin. Und Ottawa an Hands Up, ein Vorschlag von Werner Schlüter aus Herzberg-Elster.

Aus dem Jahr 1984, Felix Deluxe mit Taxi nach Paris. Unser Neustarter Nummer 5 in den Antenne-Charts hier auf Antenne Brandenburg. Ein Vorschlag von Andreas Stiller aus Potsdam. Davor gab es The Neck mit My Sharona, ein 70er, vorgeschlagen von Erik Weiser aus Berlin. Und Hands Up mit Otterwahn, wieder ein 80er, ein Vorschlag von Werner Schlüter aus Herzberg an der Elster. Alle Titel, die wir neu vorstellen, sind Vorschläge von Ihnen. Also machen Sie mit beim Voting und machen Sie Vorschläge für die Neuvorstellungsrubrik über unsere App, die Antenne-App bzw. antennebrandenburg.de. Und wenn Sie die Internetseite anklicken und die App, dann klicken Sie auf Musik, dann auf Antennencharts und dann sehen Sie schon, die aktuelle Sendung steht drin seit 15 Uhr. Und Sie können dort also ganz einfach per Mausklick darüber befinden, ob der Titel, wenn er genügend Punkte hat, in der nächsten Woche dabei ist. Also Sie bekunden damit Ihr Interesse, dass die oder die Nummer halt weiter läuft. Wir alle kennen ja I Swear mit Boys to Men, was die wenigsten wissen. Das war eine Coverversion. Das Original stammt nämlich aus dem Country-Bereich. Das ist Quatsch, ne? Und zwar war die Nummer geschrieben worden von John Michael Montgomery. Seit den frühen 90er Jahren ist er im Country-Pop dabei. I Swear im Original habe ich jetzt für Sie aufliegen und Sie werden merken, auch diese Version hat was.

0: So klingt sie, die schönste Musik hier auf Antenne Brandenburg, eine Nummer aus den 90ern. John Michael Montgomery, das Original. I swear. Wir haben es halb vier.
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0: Im Moment scheint doch wieder recht üppig die Sonne hier in Potsdam und in weiten Teilen Brandenburgs natürlich auch. Allerdings werden sich auch immer wieder mal ein paar Wolken über uns hinweg bewegen. Es kann auch immer wieder mal zu kurzen Schauern kommen bei aktuell 22 bis 24 Grad. In der Nacht soll dann der Regen erstmal abziehen, aber es bleibt wolkig und gegen morgen kann es dann auch wieder hier und da regnen. Das bedeutet für den morgigen Tag, es wird stark bewölkt sein und von Westen her auch wieder verbreitet Schauer. Wir erwarten morgen 19 bis 22 Grad.
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0: Eine Gefahreninformation für Oranienburg Süd. Wegen eines Brandes in einer Lagerhalle im Gewerbepark Süd kommt es zu starker Rauchentwicklung. Sichtbehinderungen unter anderem auch auf der B96 und B273. Die Feuerwehr ist bereits im Einsatz. Bitte schließen Sie Fenster und Türen und schalten Sie Lüftungs- und Klimaanlagen ab. Große Probleme auf der A10 Dreieck Werder Richtung Dreieck Havelland. Da war ja gestern schon das Chaos los. Auch heute wird dort noch gebaut an Wetterschäden durch die Hitze in den vergangenen Tagen. Zwischen Potsdam Nord und Berlin Spandau ist die Autobahn wegen Bauarbeiten bis ca. 20 Uhr gesperrt. Es staut sich bereits ab, lest und kann mehrere Stunden länger dauern. Umfahren Sie hier möglichst weiträumig. Die Polizei empfiehlt bereits am Anschluss Großkreuz abzufahren. Stau auch in Richtung Dreieck Werder. Plus 20 Minuten zwischen Leest und Großkreuz. A12 Berlin Richtung Frankfurt-Oder zwischen Storke und Fürstenwalde-West ist nach einem Unfall die rechte Spur blockiert. Hier dauert es etwa 20 Minuten länger. A24 Hamburg Richtung Berlin zwischen Herzsprung und Färbelin abschnittsweise Stau. Insgesamt brauchen Sie bis zu einer halben Stunde länger. Schnell und aktuell die Antenne Verkehrsservice erreichbar unter 0331 70 98 101. Ihnen weiterhin eine unfallfreie Fahrt.
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0: Taylor Swift glänzt ja.

0: Unser siebter Neustarter, Ben mit Michael Jackson, hier bei uns in den Antenne-Charts auf Antenne Brandenburg, vorgeschlagen von Ramona Stöhr aus Rathenow. Taylor Swift ist ja eine, ja keine Frage, prägendsten Popfiguren unserer Zeit. Musikalische Rekordhalterin, globaler Megastar und Identifikationsfigur für Millennials und die Generation Z. Ihre Musik wurde zum Soundtrack einer ganzen Generation, ihre Krisen und Comebacks zu globalen Ereignissen. 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
11: you mean. Sie beschließt, sich der Sache direkt zu stellen.
12: Oh Gott, was macht Taylor Swift da? Ihr Comeback legendär. Ich liebe, liebe, liebe das, wenn Frauen nach ganz viel Shit, den sie erlebt haben, wie Phönix aus der Asche neu auferstehen.
13: Das ist ein Aspekt von Feminismus, sich die eigene Arbeit zurückzuholen und zu sagen, das ist mein Name, das habe ich mir erarbeitet.
0: Knapp anderthalb Stunden Filmmaterial in der ARD Mediathek. 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

The Shakerfoots waren Lee Hazelwoods erfolgreichstes Bandprojekt und mit Muddy Muddy River hat Hazelwood dann auch einen Ohrwurm geschrieben, die er bis heute gehalten hat. Unser 10. Neustarter Lee Hazelwood und The Shakerfoots mit Muddy Muddy River, vorgeschlagen von Günter Hamann aus Cottbus. Vor einer Woche wäre George Michael 63 geworden, einer der größten Popstars der 80er, ein Songwriter mit massivem Kontrollbedürfnis, eine schwule Ikone wider Willen, ein genialer Sänger, ein schwieriger Interviewpartner, ein großzügiger Philanthrop und am Ende auch ein Mensch, der sichtbar und unsichtbar gegen sich selbst kämpfte. Und um das alles zu verstehen, kann ein Buch hilfreich sein über George Michael. Ein solches gibt es seit kurzem. Es heißt Tonight the Music Seems So Loud. Keine klassische Biografie über George Michael, aber eine persönliche, analytische und kulturgeschichtliche Annäherung. Eine deutsche Ausgabe ist leider nicht angekündigt. Der englische Import ist aber bereits bestellbar. In der kommenden Stunde werfen wir eine Uhr auf Madonnas Album True Blue, das vor 40 Jahren rauskam. Und Madonnas stand zumindest schon zur damaligen Zeit als Königin des Pop fundamentierte. Und es geht in die erste Runde unserer heutigen Antenne Top 40. Bleiben Sie unbedingt dabei.

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1: 16 Uhr, ich bin Ingo Jansen. Guten Tag. In Erfurt hat die AfD ihren Bundesparteitag beendet und dabei noch einmal betont, dass sie nach den nächsten Wahlen die Regierungen stellen wollen. Das gelte sowohl bei den drei Landtagswahlen im September als auch im Bund 2029, betonten die Parteivorsitzenden Weidel und Krupalla. Aus Erfurt, Uli Sondermann-Becker.
2: Begleitet von großflächigen Protesten hat die Rechtsaußenpartei ihre Parteiführung mit Tino Krupalla und Alice Weidel im Amt bestätigt. Krupalla landete mehr als 10 Prozentpunkte hinter seiner Co-Chefin. Damit sei klar, wer Köchin ist und wer der Kellner, hieß es aus Delegiertenkreisen. Und Björn Höcke vom gastgebenden Thüringer AfD-Landesverband, der hat mit seinem Bundestagsabgeordneten Stefan Möller künftig Auge und Ohr im Bundesvorstand seiner Partei.
1: 4 von 10 Arbeitnehmern in Deutschland glauben nicht daran, dass sie ihren Job bis zur Rente ausüben können. Das geht aus einer Studie des Deutschen Gewerkschaftsbundes hervor, die den Funke-Medien vorliegt. Die meisten Zweifel haben Menschen, die im Handwerk, in der Pflege oder in Erziehungsberufen tätig sind. Einen schnellen Ausbau der sogenannten Ostbahn von Berlin nach Polen wird es offenbar nicht geben. Das Bundesverkehrsministerium sieht laut einem Sprecher keinen Bedarf über die bestehende Strecke hinaus. Brandenburgs Regierungschef Woidke wirbt seit Jahren dafür, den Abschnitt zwischen Berlin und Küstrin-Kietz zweigleisig an das polnische Schienennetz anzuschließen. Die Strecke ist auf deutscher Seite nicht elektrifiziert und abschnittsweise eingleisig. In Berlin-Britz hat es in der Nacht in einem Bürogebäude in der Moriner Allee gebrannt. Wie eine Polizeisprecherin dem RBB gesagt hat, haben 2 Zeugen das Feuer entdeckt. Mario Bartsch, RBB 24.
3: Das gesamte Erdgeschoss des Gebäudes sei ausgebrannt, so die Sprecherin. Nun ermittle ein Brandkommissariat zur Ursache des Feuers. Eine Explosion konnte die Polizei nicht bestätigen. Die BZ hatte berichtet, dass es eine Detonation in dem Gebäude gegeben habe. Die Glasfassade des Büros sei aus der Verankerung gerissen worden. Fotos zeigen starke Beschädigungen an dem Gebäude.
1: Ein Reisebus mit 70 Menschen an Bord ist auf der A2 zwischen Ciesa und Wolin von der Fahrbahn abgekommen. 11 Fahrgäste wurden nach Polizeiangaben leicht verletzt. Niemand musste ins Krankenhaus. Der Bus hatte am Morgen aus noch unbekannten Gründen die Schutzplanke gestreift und eine Notrufsäule umgerissen. Deshalb war die A2 Richtung Berlin 2 Stunden lang gesperrt. Soweit die Nachrichten. 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
4: Wechselnde Bewölkung heute Nachmittag über Brandenburg und Berlin. Es kann immer wieder mal zu kurzen Schauern kommen, bei aktuell immer noch 22 bis 24 Grad. In der Nacht zieht der Regen ab, aber es bleibt wolkig und gegen morgen kann es auch wieder hier und da etwas regnen. Und der Auftakt für den morgigen Tag ist dann auch eher verregnet. Es wird stark bewölkt sein und von Westen her wird es dezent immer wieder mal feucht vom Himmel werden. Wir erwarten morgen 19 bis 22 Grad.
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4: Also leider hat sich's ja gestern schon angedeutet und es ist heute nicht besser geworden. Es gibt weiter Probleme auf der A10, Dreieck Werder Richtung Dreieck-Havelland. Wenn Sie da jetzt reingerutscht sind, ja, haben Sie einfach ein bisschen Geduld. Glauben Sie mir, ich weiß, wie das ist. Ich habe mal 16 Stunden an einem Grenzstau gestanden. Also ist nicht schön. Zwischen Potsdam Nord und Berlin-Spandau ist die Autobahn wegen Bauarbeiten bis ca. 20 Uhr gesperrt. Es staut sich bereits ab Leest und kann bis zu 1,5 Stunden länger dauern. Also wenn Sie die Möglichkeit hat, bei Zeiten weiträumig umfahren. Die Polizei empfiehlt bereits, am Anschluss Großkreuz abzufahren. Stau auch in Richtung Dreieck Werder. Plus 20 Minuten zwischen Leest und Großkreuz. A24 Hamburg Richtung Berlin zwischen Herzsprung und Fährberlin abschnittsweise Stau. Insgesamt brauchen Sie bis zu 1/2 Stunde länger. Vorsicht auf der B273 Wandlitz Richtung Oranienburg. Zwischen Schmachtenhagen und dem Abzweig nach Lehnitz liegen mehrere Äste auf der Fahrbahn. Schnell und aktuell die Antenne Verkehrsservice erreichbar unter 0331 70 98 101. Ihnen weiterhin eine unfallfreie Fahrt.
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4: Vielleicht ging es Ihnen auch so nach der Wende erstmal alle Plattenläden gestürmt und mal geschaut, was man da irgendwie zu der Amiga-Plattensammlung noch dazu bekommen kann. Vor 40 Jahren ist das Album True Blue mit Madonna erschienen. Ich habe mir das Ding nach der Wende dann auch gleich mal zugelegt. Und das ist ja Popmusik, die man auch heute immer noch gerne hört. Mehr dazu in dieser Stunde hier bei uns in den Antenne-Charts auf Antenne Brandenburg. Außerdem geht es jetzt in den ersten Teilen, die erste Runde unserer heutigen Antenne Top 40. Und da gleich auf der 39 der erste Neuzugang Foreigner mit That Was Yesterday und auf der 40 jetzt Dan Harrow, Don't Break My Heart. Schön, dass Sie weiter dabei sind. 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

Yesterday, Foreigner, unser erster Neuzugang in dieser Woche hier bei uns in den Antenne-Charts auf Antenne Brandenburg. Davor gab es auf der 40 Dan Harrow mit Don't Break My Heart. Wie machen Sie bei uns mit? Ganz einfach, auf die Antenne-App gehen bzw. antennebrandenburg.de. Da klicken Sie dann auf Musik, dann auf Antenne-Charts. Da sehen Sie dann die aktuelle Sendung und vor jedem Titel so ein kleines Kästchen. Da machen Sie Ihr Häkchen rein und tun damit kund, dass Sie diese Nummer gerne in der nächsten Woche wieder hören möchten. Alle Titel, die wir neu vorstellen, sind Vorschläge von Ihnen. Also Neuvorschläge mitteilen, auch das können Sie auf dieser Internetseite tun. Wir machen weiter mit den aktuellen Platzierungen und da gibt's gleich auf der 36 Fancy mit Slice Me Nice, auf der 37 Elvis mit Can't Help Falling in Love und in dieser Woche auf der 38, ist ganz schön was abgegangen, also nach hinten sozusagen von 12 auf 38 gefallen, Precious Wilson mit Cry to Me.

0: Slice Me Nice mit Fancy in dieser Woche auf der 36 der Antenne Charts hier auf Antenne Brandenburg. Davor Elvis, für ihn ging es ein bisschen runter von 22 auf 37 mit Can't Help Falling in Love. Und auch bei Precious Wilson haben sie nicht mehr das größte Interesse gezeigt. 12 in der letzten Sendung und auf der 38 am heutigen Sonntagnachmittag mit Cry to Me. Die letzte Woche stand ja offensichtlich komplett im Zeichen der großen Promi-Hochzeiten. Taylor Swifts angeblich geheime, aber dann doch nicht mehr so geheime Hochzeit in New York. Und dann auch Eros Ramazzottis und Michelle Hunzigers gemeinsame Tochter Aurora. Auf Sizilien hat sie ihren langjährigen Partner das standesamtliche Ja-Wort gegeben. Ein rauschendes Fest gab es hinterher samt stolzer Eltern. Und wir erinnern uns an Auroras Geburtsjahr 1996. Eros, ihr Papa, hatte damals das Lied L'Aurora für seine neugeborene Tochter geschrieben. Tja, und wie dann die Zeit vergeht. Aurora Hunziker Ramazzotti, wie sie offiziell heißt, ist inzwischen beruflich sehr erfolgreich. Mit gerade mal 29 Jahren hat sie sich bereits als führende Figur im Online- und Offline-Medien etabliert und gehört zu den 5 erfolgreichsten italienischen Persönlichkeiten. Seit letztem Jahr gibt es eine neue Aufnahme, Eros Ramazzotti und Alicia Keys zusammen im Duett L'Aurora, gleich bei uns.
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0: Sören, Antenne Brandenburg, die Antenne Charts, wir haben es jetzt 16:30.
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0: Wechselnde Bewölkung heute Nachmittag über Brandenburg und Berlin. Es kann auch immer wieder mal zu kurzen Schauern kommen, bei aktuell immer noch 22 bis 24 Grad. In der Nacht zieht der Regen ab, es bleibt aber wolkig und gegen morgen kann es dann auch wieder hier und da etwas regnen. Das ist der Auftakt für den morgigen Tag. Es wird stark bewölkt sein und von Westen her mit vereinzelten Schauern. Wir erwarten morgen 19 bis 22 Grad.
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0: Eine Gefahreninformation für Oranienburg Süd. Wegen eines Brandes in einer Lagerhalle im Gewerbepark Süd kommt es zu starker Rauchentwicklung. Die Feuerwehr ist hier im Einsatz. Bitte schließen Sie Fenster und Türen und schalten Sie Lüftungs- und Klimaanlagen ab. Vorsicht auf der A2 Berlin Richtung Magdeburg. Zwischen Brandenburg und Wollin liegen Reifenteile auf der Fahrbahn. A10 Dreieck Werder Richtung Dreieck Havelland. Ja, unser Katastrophen-Autobahnabschnitt aktuell. Zwischen Potsdam Nord und Berlin Spandau ist die Autobahn wegen Bauarbeiten bis ca. 20 Uhr gesperrt. Es staut sich bereits ab Leest und kann über eine Stunde dauern. Umfahren Sie möglichst weiträumig. Die Polizei empfiehlt bereits am Anschluss Großkreuz abzufahren. Etwas Stau auch in Richtung Dreieck Werder. Hier dauert es 10 Minuten länger zwischen Leest und Großkreuz. Die A24 Hamburg Richtung Berlin ist zwischen Herzsprung und Neuruppin nach einem Unfall auf der linken Spur eben gerade gesperrt worden. Davor staut es sich. Schnell und aktuell der Antenne-Verkehrsservice erreichbar unter 0331 70 98 101. Ihnen weiterhin eine unfallfreie Fahrt.
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0: Secret Service gleich auf der 34, Flash in the Night und jetzt auf der 35, Heinz Rudolf Kunze und Annette Louisan.

im Jahr 1980, El Dorado mit der Goomba Dance Band. In dieser Woche auf der 33 der Antenne Charts hier auf Antenne Brandenburg. Aus dem Jahr 1980 und wir bleiben in den 80ern. Mit True Blue veröffentlichte Madonna am 30. Juni 86 ihr drittes Studioalbum und schrieb Musikgeschichte. Ja, 40 Jahre später gilt die Platte mit Hits wie Papa Don't Preach, Live to Tell und Isla Bonita als eines der wichtigsten Popalben der 80er Jahre. Nach dem riesigen Erfolg von Like a Virgin warten Fans natürlich gespannt auf Madonnas nächstes Album zur damaligen Zeit und dann kam eben True Blue, aber irgendwie war es anders. Die Songs wirkten persönlicher, reifer und emotionaler als ihre Vorgänger. Zwar blieb Madonna provokant, doch statt ihres Images als Sexsymbol rückten nun auch ihr Kompositionskönnen und ihre musikalische Weiterentwicklung in den Mittelpunkt. Auch das ikonische Albumcover, inspiriert vom Glamour klassischer Hollywood-Stars wie Grace Kelly und Marilyn Monroe, unterstrichen diesen neuen, eleganteren Stil. Ursprünglich sollte das Album ja den Titel Live to Tell tragen. Erst kurz vor der Veröffentlichung entschied sich Madonna dann, aber auch anders, nämlich True Blue, den sie zugleich ihrem damaligen Ehemann Sean Penn widmete. Im Booklet schreibt sie, dieses Album ist meinem Ehemann gewidmet, dem coolsten Typen im Universum. Ich glaube, ein paar Jahrzehnte später denkt sie wahrscheinlich etwas anders darüber. Mit diesem Album landete Madonna gleich mehrere Welthits. Besonders Papa Don't Preach sorgte für Schlagzeilen. Der Song erzählt nämlich die Geschichte eines schwangeren Teenagers, der sich entschließt, das Kind zu behalten und dafür um die Unterstützung ihres Vaters bittet. Das Lied löste damals dann auch heftige Debatten aus. Während Abtreibungsgegner den Song feierten, warfen andere Madonna vor, Teenager-Schwangerschaften zu romantisieren. Die Sängerin selbst betonte jedoch mehrfach, dass sie keine politische Botschaft vermitteln wollte. Im Mittelpunkt stehe vielmehr die schwierige Entscheidung einer jungen Frau und ihre Beziehung zu ihrem Vater. Auch vier Jahrzehnte nach seiner Veröffentlichung hat True Blue nichts von seiner Bedeutung verloren, wie ich finde. Diese Mischung aus zeitlosen Popsongs, emotionalen Balladen und gesellschaftlich relevanten Themen machten das Album eben zu einem Meilenstein der Popgeschichte. Für viele Fans ist die Platte bis heute das Album, mit dem Madonna endgültig bewies, dass sie nicht nur ein Popstar, sondern auch eine der prägendsten Künstlerinnen ihrer Generation ist. Papa Don't Preach von dem Album True Blue habe ich jetzt für Sie aufliegen.

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1: Zu diesem Zeitpunkt des Fluges beginnen die Astronauten normalerweise damit, den Schub der Triebkraftwerke auf Höchstleistung zu bringen.
2: Was Füße noch tun können, das finde ich das Allerschönste. Ihr werdet sehen. 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

hernieder. Boczek, immer wieder Boczek, der rechte Läufer der Ungarn. Am Ball, er hat den Ball verloren diesmal. Gegen Schäfer, Schäfer da innen geflankt, Kopfball.

0: Unser aktueller Nummer 31, Stefan Waggershausen. Es geht mir gut hier in den Antenne Charles auf Antenne Brandenburg und in der kommenden Stunde die Plätze 30 bis 21. Und wir schauen mal, welche Sommerhits das Jahr 1986 hervorgebracht hat. Bleiben Sie dran.
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1: 17 Uhr, ich bin Ingo Janssen, guten Tag. Mit einem Bekenntnis zu ihren Regierungszielen ist der Bundesparteitag der AfD zu Ende gegangen. Laut Co-Parteichef Chrupalla will die AfD künftig im Bund und in mehreren Bundesländern die Regierung übernehmen. Aus Erfurt, Dagmar Schlichting.
2: Geschlossen, selbstbewusst, optimistisch. So hat sich die AfD in Erfurt präsentiert. Querelen gab es keine. Alles war darauf ausgerichtet, vor den kommenden Landtagswahlen im September in drei Bundesländern zu zeigen, die AfD ist bereit zu regieren. Die Parteiführung Weidel und Chrupalla formulierte daher diesen Machtanspruch in den Ländern auch in ihren Schlussstatements deutlich mit den Worten: Wir werden regieren, wir sind bereit, Verantwortung zu übernehmen.
1: In einem Industriegebiet in Oranienburg kämpft die Feuerwehr seit dem Mittag gegen einen Großbrand. Dort steht ein Produktionsgebäude einer papierverarbeitenden Firma in Flammen. Laut Feuerwehr ist eine der drei Hallen auf dem Gelände eingestürzt. Rund 100 Einsatzkräfte sind vor Ort. Nach Angaben der Regionalleitstelle Nordost wurde niemand verletzt. Menschen seien nicht in Gefahr, heißt es. Allerdings werden Anwohner aufgerufen, wegen der starken Rauchentwicklung Fenster und Türen geschlossen zu halten. Die Berliner Polizei sichert nach gewaltsamen Zusammenstößen in Hellersdorf das Umfeld eines Jugendclubs. Die Einrichtung in der Wurzener Straße gilt als Treffpunkt der linken Szene. Axel Walter, RBB 24.
3: Gestern Nachmittag waren laut Polizei eine mutmaßlich pro-palästinensische Gruppe mit einer pro-israelischen aneinander geraten. Mehrere Personen gingen dabei in dem Haus und auf dem Dach mit Holzlatten, Baseballschlägern und Feuerlöschern aufeinander los. Insgesamt wurden 29 Personen festgenommen.
1: 4 von 10 Arbeitnehmern in Deutschland glauben nicht daran, dass sie ihren Job bis zur Rente ausüben können. Das geht aus einer Studie des Deutschen Gewerkschaftsbundes hervor, die den Funke-Medien vorliegt. Die meisten Zweifel haben Menschen, die im Handwerk, in der Pflege oder in Erziehungsberufen tätig sind. Autofahrer müssen sich auch heute auf lange Wartezeiten auf der westlichen A10 einstellen. Vor der Ausfahrt Potsdam-Nord in Richtung Dreieck-Havelland staut sich der Verkehr kilometerweit. Betroffene berichten von Verzögerungen von mehr als 2 Stunden. Grund ist eine Ampel hinter der Ausfahrt, die den Verkehr nur langsam auf die Bundesstraße leitet. Der westliche Berliner Ring ist wegen Hitzeschäden zwischen Potsdam-Nord und Spandau gesperrt und soll heute Abend wieder freigegeben werden. Soweit die Nachrichten. Weitere Meldungen aus Berlin und Brandenburg auf rbb24.de.
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4: Wechselnde Bewölkung heute Nachmittag in Brandenburg und Berlin. Es kann immer wieder mal zu kurzen Schauern kommen, bei aktuell 21 bis 24 Grad. In der Nacht zieht der Regen ab, es bleibt aber wolkig und gegen morgen kann es dann wieder etwas regnen. Und wie schaut es morgen aus? Es wird stark bewölkt sein und von Westen her gibt es verbreitet Schauer. Wir erwarten morgen 19 bis 22 Grad.
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4: Vorsicht auf der A10 südlicher Berliner Ring Richtung Dreieck Spreeau. Zwischen Niederlehme und dem Dreieck Spreeau befinden sich Leute auf der Fahrbahn. Vorsicht auf der A10 nördlicher Berliner Ring Dreieck Havelland Richtung Dreieck Barnim. In der Ausfahrt Mühlenbeck liegen Fahrzeugteile auf der Fahrbahn. A10 Dreieck Werder Richtung Dreieck Havelland. Zwischen Potsdam-Nord und Berlin-Spandau ist die Autobahn wegen Bauarbeiten bis ca. 20 Uhr gesperrt. Es staut sich bereits ab Leest und kann bis zu einer Dreiviertelstunde länger dauern. Etwas Stau auch in Richtung Dreieck Werder, plus 10 Minuten zwischen Leest und Großkreuz. Die A24 Hamburg Richtung Berlin ist zwischen Herzsprung und Neuruppin nach einem Unfall auf der linken Spur gesperrt. Davor staut es sich. Stadtverkehr Berlin, A113 stadteinwärts zwischen den Tunneln Ad Klinike und Rudower Höhe ist die rechte Spur wegen eines kaputten Autos blockiert. Schnell und aktuell die Antenne Verkehrsservice, erreichbar unter 0331 70 98 101. Ihnen weiterhin eine unfallfreie Fahrt.
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4: 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Schön, dass Sie weiter dabei sind.

The Sun Always Shines on TV mit Aha. In dieser Woche auf der 29, in der letzten Sendung vor 14 Tagen auf der 8. Und Platz 30 gab es davor für Enigma auf der 35 in der letzten Sendung, also um 5 Plätzchen nach oben gerutscht mit Sadness Part 1. Und so machen Sie mit bei der Abstimmung für Ihren Sonntagnachmittag hier auf Antenne Brandenburg. Für die Musik gehen Sie auf die Antenne-App bzw. antennebrandenburg.de, dann klicken Sie auf Musik, dann auf Antenne Charts und dann können Sie ja Häkchen vor die Titel machen, die Sie wieder hören möchten und selbstverständlich auch Vorschläge machen für unsere Neuvorstellungsrubrik. Das brauchen wir natürlich auch, weil die Dinger, die denke ich mir nicht aus, die wir da vorstellen, sondern das sind Vorschläge, die von Ihnen kommen. Also auf die Antenne-App gehen bzw. antennebrandenburg.de, Musik anklicken, dann die Charts, Häkchen machen vor die Titel, die weiter dabei sein sollen bzw. dann auch Vorschläge machen für unsere Neuvorstellungsrubrik. Alles auf dieser Seite möglich. So, Modern Talking hören wir in wenigen Minuten mit You're My Heart, You're My Soul zum zweiten Mal inzwischen dabei. Dreimal ist Frankie Miller schon dabei mit Darling. In dieser Woche auf der 27 und auf der 28 jetzt Rod Stewart mit Tom Traubert's Blues Waltzing Matilda.

0: I'm Talking mit You're My Heart, You're My Soul, ihre erste Single, die sie also wirklich gleich hier über Nacht weltweit erfolgreich machten. Modern Talking in dieser Woche noch einmal auf der 16. Was heißt noch einmal? Sind erst zweimal dabei, ich meine insgesamt seit den 80er Jahren. Ist ja doch ein bisschen Zeit vergangen. Frankie Miller hörten wir davor mit Darling auf der 27 und auf der 28 Rod Stewart mit Tom Trauberts Blues. Also ich finde es irgendwie verrückt, die Popstars fühlen sich im Moment alle irgendwie zum Ehehafen hingezogen. Auch Dua Lipa, die ja Ende Mai geheiratet hat, aber also das nur nebenbei. Wir wissen ja, Dua Lipa ist nicht nur eine erfolgreiche Sängerin, sie ist auch Buchfluencerin, sagt man glaube ich so. Sie hat einen eigenen Buchclub und empfiehlt immer wieder Titel, die sie lesenswert findet. Jetzt hat sie ihre eigene Bibliothek eröffnet. Dort findet man Bücher, die sich mit Macht und Ausgrenzung beschäftigen. Und einige davon waren in der Vergangenheit auch schon einmal verboten oder wurden zensiert. Spannende Geschichte. Insgesamt hat Dua Lipa 100 Bücher für die Manifesto Library ausgesucht. Sie sollen laut ihr unverzichtbar für das Verständnis der heutigen Welt sein. Na, also ich denke aber, da scheint doch ein bisschen mehr unter dem Pony los zu sein, als nur das Interesse an Musik. Dua Lipa gleich bei uns.
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1: Es ist eigentlich ganz nett. Ab und zu ziehen doch mal ein paar Wolken durch, aber bei uns hier in Potsdam, ja, ein bisschen windig. Sonne ist auch noch zu sehen. Eigentlich gar nicht so schlecht. Aber es kann immer wieder mal zu kurzen Schauern kommen, bei aktuell 21 bis 24 Grad. In der Nacht zieht der Regen ab, es bleibt wolkig. Und gegen morgen kommt er dann aber auch wieder zurück. Und wie schaut es morgen aus? Es wird stark bewölkt sein. Und von Westen her gibt es immer wieder verbreitet Schauer. Wir erwarten morgen 19 bis 22 Grad.
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1: Eine Gefahreninformation für Oranienburg Süd. Wegen eines Brandes in einer Lagerhalle im Gewerbepark Süd kommt es zu Rauchentwicklung, Sichtbehinderungen unter anderem auch auf der B96 und B273. Die Feuerwehr ist im Einsatz. Bitte schließen Sie Fenster und Türen und schalten Sie Lüftungs- und Klimaanlagen ab. A10-Dreieck Werder Richtung Dreieck Havelland. Zwischen Potsdam-Nord und Berlin-Spandau ist die Autobahn wegen Bauarbeiten bis ca. 20 Uhr gesperrt. Es staut sich bereits ab Leest und kann bis zu einer Dreiviertelstunde länger dauern. Probleme auch auf der A24 Hamburg Richtung Berlin. Zwischen Herzbrunn und Neuruppin ist die Autobahn nach einem Unfall gesperrt. Davor staut es sich zurück bis zum Dreieck Wittstock-Dosse. Vorsicht im Landkreis Teltow-Fleming, Straße nach Großbeeren zwischen Diedersdorf und Großbeeren, Behinderungen wegen einer ungesicherten Unfallstelle. Vorsicht in Forst in der Lausitz, im Bereich der Buchenstraße laufen mehrere Pferde auf der Fahrbahn herum. Schnell und aktuell die Antenne Verkehrsservice, erreichbar unter 0331 70 98 101. Ihnen weiterhin eine unfallfreie Fahrt.
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1: Auf der 24 gleich Kate Bush mit Wuthering Heights. Von der 13 auf die 24 gefallen, das kommt vor. IC mit Dein Herz nach wie vor dabei, allerdings nicht mehr auf der 7 in der letzten Sendung, sondern diese Woche auf der 25. Da kann aber noch ein bisschen was passieren. Insgesamt ist IC Falkenberg mit Dein Herz zum 6. Mal dabei. Schauen wir mal.

Kate Bush, wirklich ein Ausnahmetalent, und sie hat es damals den Herrschaften der Plattenfirmen gezeigt. Sie hat nämlich darauf bestanden, dass diese Nummer, die die Plattenmanager alle abgelehnt haben, unbedingt veröffentlicht werden muss, und es ist ein riesen weltweiter Hit geworden. Kate Bush mit Wuthering Heights in dieser Woche auf der 24 der Antenne Charts hier auf Antenne Brandenburg. Und wir machen es diesmal nicht ganz so klassisch mit den Charts der vergangenen Jahrzehnte, indem wir also dann eine Auflistung haben, was weiß ich, vor 2 Jahren, vor 10 Jahren, vor 40 Jahren genau in dieser Woche über die Ladentheke gegangen ist, sondern wir haben ja jetzt Sommer, wir haben allgemein auch schönes Wetter, und deshalb schauen wir heute Nachmittag mal, was es denn 1986 so an Sommerhits in Deutschland gegeben hat. Und da war einiges dabei gewesen, das wir definitiv noch in den Ohren haben, nämlich Trio Rio mit New York, Rio Tokyo, Tina Turner mit Typical Male, Frankie Goes to Hollywood mit Ray Charles, MC Micah G und DJ Sven mit Holiday Rap, Samantha Fox mit Duya Duya, Falco Sound of Musik, nach wie vor übrigens, das kann ich jetzt schon verraten, hier bei uns in der Antenne Charts platziert, Papa Don't Preach mit Madonna, When the Age of Heaven, Bananarama, Venus, klar, lief rauf und runter, I Can't Wait mit New Shoes, Lessons in Love mit Level 42, Animotion, Engineer, Samantha Fox, ja, na, das war natürlich ein Sommerthema gewesen. Zwei Nummern hatte sie in den offiziellen Auflistungen der Sommerhits, nämlich dieses Duya Duya, was wir gerade erwähnt haben, und Touch Me. Dann Sam Cooke, eine Oldie-Nummer, die offensichtlich durch die Werbung nochmal nach oben gespielt wurde, mit Wonderful World, Midnight Lady mit Chris Norm und Atlantis is Calling mit Modern Talking. Und ich habe mich hier mal dazu entschieden, mal den Holiday-Rap mit MC Micah G und DJ Sven aufzulegen. Die Nummer haben wir wirklich nur ganz, ganz lange nicht mehr gehört, und man kann diese Nummer tatsächlich als extrem erfolgreich bezeichnen. MC Micah G und DJ Sven waren ja so ein Hip-Hop-Duo aus Holland, und wahrscheinlich funktioniert die Nummer auch deshalb so gut, weil einem die Teile des Songs mehr als bekannt vorkamen. Das Ganze basierte nämlich auf einer gerappten Version von Madonnas Welted Holiday und enthält zudem Melodieteile aus Summer Holiday mit Cliff Richard. Aber das erfolgreiche Leben als Popstars sollte nicht für jeden der beiden Rapper so bleiben. Nach der Trennung des Duos im Jahr 89 verlief das Leben der beiden Künstler sehr unterschiedlich. Während DJ Sven weiterhin als Radiomoderator und in der Musikbranche arbeitete, stürzte MC Micah G schwer ab. Er verlor sein Vermögen und lebte über viele Jahre hinweg obdachlos auf den Straßen von Amsterdam. Nach diesen langen, harten Jahren in der Obdachlosigkeit und verschiedenen Therapie- und Hilfsprogrammen stabilisierte sich sein Leben wieder, und er startete zaghafte Versuche, wieder im Studio Musik zu machen. Wir hören jetzt die Nummer aus dem Jahre 86, die beiden so berühmt gemacht hat, MC Micah G und DJ Sven mit dem Holiday Rap.

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0: Gianna Nannini, unsere aktuelle Nummer 22 in den Antenne-Charts, hier auf Antenne Brandenburg. Gianna Nannini, italienische Pop-Ikone der 70er, 80er und 90er. Die erfolgreichste Zeit für sie natürlich die 80er. Und sie bringt immer noch Platten raus, tritt auch noch regelmäßig auf, aber so richtig in den Charts kracht es dann auch nicht mehr, es sei denn in den Antenne-Charts. Und wir erinnern uns an ihre großen Hits. Unsere aktuelle Nummer 21 gibt's gleich.
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1: 18 Uhr, ich bin Ingo Jansen. Guten Abend. Die AfD hat ihren Bundesparteitag in Erfurt beendet. Mit Blick auf die anstehenden Landtagswahlen zeigten sich die Parteivorsitzenden Weidel und Chrupalla zum Abschluss zuversichtlich, die AfD sei bereit, Verantwortung zu übernehmen. Aus Erfurt, Uli Sondermann-Becker.
2: In der Schlussrede nannte Weidel die nächsten Ziele, in Sachsen-Anhalt, Mecklenburg-Vorpommern und Berlin die Regierungen zu übernehmen. Außerdem rechnet sie mit Neuwahlen im Bund und darauf müsse die AfD ständig vorbereitet sein.
1: Die Polizei hat eine positive Bilanz der Proteste gegen den AfD-Parteitag gezogen. Die Lage um den Tagungsort sei überwiegend friedlich geblieben. Vor den anstehenden Landtagswahlen wird geprüft, welche Informationen an mögliche AfD-Minister weitergegeben werden können. Bundesverteidigungsminister Pistorius sagte der Bild am Sonntag, dazu sei man verpflichtet, weil es um die Sicherheit des Landes gehe. Pistorius selbst hat nach eigener Aussage bei geheim eingestuften Informationen Bedenken. Zur Begründung verweist er auf die Nähe vieler AfD-Vertreter zu Russland. In einem Industriegebiet in Oranienburg kämpft die Feuerwehr seit dem Mittag gegen einen Großbrand. Dort steht ein Produktionsgebäude einer papierverarbeitenden Firma in Flammen. Laut Feuerwehr ist eine der drei Hallen auf dem Gelände eingestürzt. Rund 100 Einsatzkräfte sind vor Ort. Nach Angaben der Regionalleitstelle Nordost wurde niemand verletzt. Menschen seien nicht in Gefahr, heißt es. Allerdings werden Anwohner aufgerufen, wegen der starken Rauchentwicklung Fenster und Türen geschlossen zu halten. Wegen der Reparatur von Hitzeschäden muss auf dem westlichen Berliner Ring und den umliegenden Straßen noch circa 2 Stunden lang mit größeren Verkehrsproblemen gerechnet werden. Ab 20 Uhr soll die A10 zwischen Potsdam-Nord und Spandau in Richtung Dreieck-Havelland wieder für den Verkehr freigegeben werden. Timo Maschewski.
3: Gestern hatten Autofahrer teils stundenlang angestanden. Zwischenzeitlich wurde auch die Motorradstaffel der Johanniter alarmiert, um im Stau nach Notfällen Ausschau zu halten. Dass auf den Straßen an diesem Wochenende so viel los ist, dürfte vor allem mit dem Start der Sommerferien in Sachsen, Sachsen-Anhalt und weiteren Bundesländern zu tun haben.
1: Der Berliner Dramaturg Dieter Sturm ist tot. Wie die Schaubühne heute mitgeteilt hat, starb er schon vorgestern nach langer, schwerer Krankheit im Alter von 90 Jahren. Sturm hatte die Schaubühne 1962 mitgegründet und war dort über 3 Jahrzehnte Chefdramaturg. Er war außerdem Mitglied der Berliner Akademie der Künste. Soweit die Nachrichten. Weitere Meldungen aus Berlin und Brandenburg auf rbb24.de.
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4: Wir haben es immer noch wechselnd bewölkt, heute Nachmittag in Brandenburg und Berlin. Und ja, tatsächlich muss man immer wieder nochmal mit kurzen Schauern rechnen. Der Regen zieht dann aber in der Nacht ab, zumindest weitestgehend. Es bleibt wolkig und gegen morgen kommt er dann aber wieder zurück. Es kann hier und da ein bisschen regnen. Und wie schaut es dann morgen aus? Es wird stark bewölkt sein und von Westen her gibt es verbreitet Schauer. Wir erwarten morgen 19 bis 22 Grad.
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4: Eine Gefahreninformation für Oranienburg Süd. Wegen eines Brandes in einer Lagerhalle im Gewerbepark Süd kommt es zu Rauchentwicklung. Die Feuerwehr ist bereits im Einsatz. Bitte schließen Sie Fenster und Türen und schalten Sie die Lüftungs- und Klimaanlagen ab. A10, Dreieck Werder in Richtung Dreieck Havelland zwischen Potsdam Nord und Berlin Spandau ist die Bundesautobahn wegen Bauarbeiten bis ca. 20 Uhr gesperrt. Es staut sich bereits ab Leest und dauert im Moment etwa eine halbe Stunde länger. Probleme auch auf der A24 Hamburg Richtung Berlin. Zwischen Herzsprung und Neuruppin ist die Autobahn nach einem Unfall gesperrt. Es staut sich zurück bis zum Dreieck Wittstock-Dosse. A115, die AWUS, Dreieck Nutetal Richtung Dreieck Funkturm, also Richtung Berlin. Zwischen Potsdam-Babelsberg und Kreuz Zehlendorf ebenfalls Strau. Hier dauert es etwa 10 Minuten länger. Landkreis Teltow-Fleming, die Straße nach Großbeeren ist zwischen Diedersdorf und Großbeeren nach einem Unfall komplett gesperrt. Schnell und aktuell die Antenne Verkehrsservice erreichbar unter 0331 70 98 101. Ihnen weiterhin eine unfallfreie Fahrt.
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4: Na, da sind wir doch schon am heutigen Nachmittag gut vorangekommen mit Ihren Hits der Woche. In dieser Stunde die Plätze 20 bis 11 und wir haben insgesamt übrigens in der gesamten Sendung noch 4 Neuzugänge in dieser Stunde. 2, zu denen kommen wir gleich. Vielleicht noch der Hinweis, dass wir natürlich auch noch in dieser Stunde ganz kurz in die Aussteiger der Woche reinhören. Neil Diamond gleich auf der 19, Forever in Blue Jeans, und auf der 20 in dieser Woche New Order mit Blue Monday. Schön, dass Sie weiter dabei sind.

Neil Diamond, unsere aktuelle Nummer 19 in den Antenne-Charts hier auf Antenne Brandenburg. Und ja, also kann es auch nicht lassen, neue Platten immer mal wieder herauszubringen. So auch geschehen vor, ich glaube vor 2 Monaten, also Anfang Mai, kam dann eine Platte raus, welche heißt Wild at Heart. Wild at Heart. Und ja, das ist so eine Geschichte, die man sich wirklich mal in den ruhigen Stunden anhören kann. Also unbedingt empfehlenswert, Neil Diamond, Wild at Heart, seine neue Platte. Und das, was wir hier in den Antenne-Charts hören, das sind natürlich die tollen Erinnerungen an die 70er und 80er Jahre bei Neil Diamond mit Forever in Blue Jeans, in diesem Fall speziell ans Jahr 1979. Davor gab es auf der 20 um eine Position gegenüber der letzten Sendung verbessert New Order mit Blue Monday. Machen Sie mit beim Voting für die Antenne-Charts hier auf Antenne Brandenburg. Das geht über die Antenne-App bzw. und oder antennebrandenburg.de, unsere Internetseite. Da gehen Sie dann auf Musik, dann auf Charts und da machen Sie Ihr Häkchen vor die Titel, die Sie wieder hören möchten. Und ganz sicher haben Sie auch noch Ideen für unsere Neuvorschläge. Alles das können Sie uns auf dieser Seite mitteilen. Status Quo gleich auf der 16, wieder ordentlich nach vorn gerutscht mit Whatever You Want. Auf der 17 ein weiterer Neuzugang, Wille Wallo und Natalia Avalon mit Summer Wine. Und ein super Oldie, der natürlich bei uns in den Antennencharts auch nicht fehlen darf. Was aus den 50er, 60er Jahren. Johnny Cash in dem Fall mit I Walk the Line in dieser Woche auf der 18.

0: Irgendwie erinnere ich mich gerne an die Hitparaden, an die Disco-Auftritte von Status Quo. Damals bei Ilja Richter. Whatever you want, haben wir nicht vergessen. Zeigt sich auch bei uns in den Antenne-Charts. In dieser Woche nochmal auf der 16 gegenüber der letzten Sendung doch um einige Plätzchen nach oben gerutscht. Nämlich von 31 auf 16. Davor gab es auf der 17 Wille Wallo und Natalia Avalon mit Summer Wine. Ein weiterer Neuzugang und auf der 18 Johnny Cash mit I Walk the Line. Wir alle erinnern uns an Dr. Mabuse, der Debüt-Hit der Düsseldorfer Sinti-Pop-Band Propaganda aus dem Jahre 1984. Die Nummer basiert auf der fiktiven Figur des kriminellen Genies Dr. Mabuse und gilt bis heute als ein Klassiker der Post-Punk- und New-Wave-Ära. Und Claudia Brücken hat damals mit ihrer Stimme der Band dieses mystische Etwas gegeben. Und Propaganda hatten auch mächtige Unterstützer. Die waren nämlich nicht nur irgendeine Düsseldorfer Band, sondern die hatten so viel Potenzial, dass kein geringerer als der legendäre britische Musikproduzent Trevor Horn, der auch Hits für Frankie Goes to Hollywood produzierte, Propaganda unter seine Fittiche nahm. Und das war dann wohl auch die Garantie für die Charts. Lange nicht gehört, Dr. Mabuse mit Propaganda.
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0: Dr. Mabuse mit Propaganda aus dem Jahre 84 in den Antennencharts hier auf Antenne Brandenburg. Und damit haben wir es 6:30.
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0: Das war heute so, naja, kann man machen. War nicht zu kalt, war nicht zu warm, aber jetzt auch wirklich Sonne. Den ganzen Nachmittag konnte man auch nicht sagen. Irgendwie sind wir zurechtgekommen, also wechselnde Bewölkung. Ja, es konnte auch immer wieder mal zu Schauern kommen und in der Nacht wird dann der Regen erstmal für die nächsten Stunden abziehen. Aber es bleibt wolkig und gegen morgen kommt der Regen wieder zurück. Und wie schaut's dann aus am Montag? Stark bewölkt und von Westen her verbreitet Schauer. Wir erwarten morgen 19 bis 22.
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0: Eine Gefahreninformation für Oranienburg Süd. Wegen eines Brandes in einer Lagerhalle im Gewerbepark Süd kommt es zu Rauchentwicklung. Die Feuerwehr ist im Einsatz. Bitte schließen Sie Fenster und Türen und schalten Sie Lüftungs- und Klimaanlagen ab. A2 Magdeburg Richtung Berlin. In der Ausfahrt Brandenburg Behinderungen wegen eines kaputten Autos. A10 Dreieck Werner Richtung Dreieck Havelland. Zwischen Potsdam Nord und Berlin Spandau ist die Autobahn immer noch wegen Bauarbeiten bis ca. 20 Uhr gesperrt. Davor staut es sich etwa 10 Minuten. A24 Hamburg Richtung Berlin zwischen zwischen Herzsprung und Neuruppin ist nach einem Unfall noch die linke Spur gesperrt und es staut sich. Sie benötigen bis zu 2 Stunden länger. A115 Dreieck Mutetal Richtung Dreieck Funkturm zwischen Potsdam-Babelsberg und Kreuz Zehlendorf. Stau hier dauert etwa 10 Minuten länger. Landkreis Teltow-Fleming. Die Straße nach Großbeeren ist zwischen Dielersdorf und Großbeeren nach einem Unfall komplett gesperrt. Schnell und aktuell der Antenne-Verkehrsservice erreichbar unter 0331 70 98 101. Ihnen weiterhin eine unfallfreie Fahrt.
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0: Ich freue mich, dass Sie weiter dabei sind.

Capo. Unglaublich, wie lange der schon dabei ist. Mit Horoskop in dieser Woche noch einmal auf der 14. Nachdem er ja in der letzten Sendung immerhin noch an der Spitze der Antenne-Charts war. Davor gab es Omega mit Jörn Jajuland in dieser Woche auf der 15. Und damit wird es dann auch Zeit, dass wir mal schauen, welche Nummern heute nicht mehr dabei sind. Wir haben 4 Titel aus den Neuvorstellungen, die es nicht geschafft haben, sich zu platzieren, und dementsprechend dann auch 6 Titel, die nicht mehr genügend Punkte bekommen haben. Da hören wir jetzt einfach mal rein. Erstmal die Titel, die sich gar nicht platziert haben, nämlich Chili.

Also man steckt wirklich manchmal nicht drin. Es ist ihre Entscheidung. Virginia jetzt vorgeschlagen, ein ganzer Sommer einmal platziert und dann wieder raus. So ist es halt, ihre Entscheidung. Martika mit Toy Soldiers war auch nur einmal dabei. In der letzten Sendung auf der 30, auf der 34. In der letzten Sendung war ein Loverboy mit Turn Me Loose. Da hatte ich schon so ein bisschen meine Zweifel gehabt. Naja, nur hat sich's bestätigt. Auf der 38 hatten wir in der letzten Sendung Jimmy Buffett mit Margarita Will. Einmal platziert gewesen. Ganze 6 Mal waren Dance Benjamin dabei. In der letzten Sendung auf der 39 und auf der 40 in der letzten Sendung Clowns und Helden, Ich liebe dich. Ganze 15 Wochen platziert. Und gar nicht platziert. Aus der Neuvorstellung heraus haben sich Jupiter Jones mit Still oder Still, ja, ist ja ein deutscher Titel, Mark Medlock mit Back into the Sun. Und bei Mark Medlock muss man sagen, dass es sicherlich gar nicht so einfach ist, jemanden, der wie Medlock vor vielen Jahren ein Superstar war, wieder neu aufzubauen. Und im Gegensatz zu Dieter Bohlen, der damals tatsächlich etwas soundmäßig Eigenes für Mark Medlock kreiert hat, hat sich Schlagerproduzent Christian Geller mal nicht so viel Gedanken gemacht, um es jetzt mal vorsichtig zu formulieren, wie man Medlock etwas Neues verpassen kann. Ich könnte es jetzt ja auch ein bisschen unverblümter formulieren, aber das lassen wir jetzt einfach mal. Ich denke, Mark Medlock hat die Chance verpasst, noch einmal richtig erfolgreich zu werden. Eigentlich schade. DJ Bobo mit La Vida Es, auch nicht platziert, und Chili, ein schöner sommerlicher Titel, aber ja, hat nicht funktioniert mit Tick Tick Tack, vorgestellt und leider nicht platziert. Wir kommen wieder zu unseren aktuellen Platzierungen, also die Titel, die nach wie vor dabei sind. Und da haben wir Normis Rock Circus in dieser Woche auf der 11, hören wir in wenigen Minuten. Vorher auf der 12 CCR mit Hey Tonight und ein weiterer Neuzugang, nämlich der dritthöchste auf der 13, Boston mit One in a Million.

0: Neumis Rockzirkus, der Clown. In dieser Woche haben sie Neumi auf die 11 gesetzt. In den Antenne-Charts hier auf Antenne Brandenburg auf der 12 gab es CCR mit Hey Tonight und Boston One in a Million, der dritthöchste Neuzugang in dieser Woche auf der 13. Gleich Brigitte Bardot und Serge Gainsbourg mit Bonnie und Clyde. Und die beiden hatten 1967 ein Rendezvous, das eine kurzlebige gemeinsame Affäre einleiten sollte. Und Gainsbourg empfand, dass sein Charme, den er eigentlich normalerweise hat, beim Anblick der Schönheit Bardots versagte und war folglich überrascht, als diese kurz darauf bei ihm anrief und ihn bat, für sie das schönste Liebeslied zu schreiben, das er sich vorstellen könne. Heraus kamen Bonnie und Clyde, eine tolle Nummer, die wir lange nicht gehört haben, und inspirieren ließ sich Gainsbourg natürlich von dem Film Bonnie und Clyde. Man sieht die beiden in einem Musikvideo, zumindest das, was damals noch so als Musikvideo durchgegangen ist, auch in richtiger Mafia-Kostümierung. Also solche Spielchen haben die sich damals noch erlaubt. Bonnie und Clyde gleich bei uns in den Antenne-Charts. In der kommenden Stunde geht's dann um die Wurst. Die Plätze 10 bis 1. Bis dann.
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1: 19 Uhr, ich bin Ingo Jansen. Guten Abend. Die AfD hat ihren Parteitag in Erfurt beendet. Zum Abschluss haben die beiden Parteichefs Weidel und Chrupalla noch einmal den Anspruch der AfD bekräftigt, künftig in Bund und Ländern zu regieren. Die Polizei hat nach den vielen Protesten gegen den Parteitag eine positive Bilanz gezogen. Aus Erfurt Wolfgang Henschel.
2: Thüringens Polizeipräsident Thomas Quittenbaum sagte, der Parteitag sei störungsfrei abgelaufen und die Versammlungsfreiheit für die Demonstranten gewährleistet gewesen. Auch das dritte Ziel, ein buntes Stadtleben mit Konzerten zu ermöglichen, sei erreicht worden. Nach Angaben des Polizeipräsidenten verlief das Wochenende überwiegend friedlich.
1: Einen schnellen Ausbau der Ostbahn von Berlin Richtung Polen wird es offenbar nicht geben. Das Bundesverkehrsministerium sieht laut einem Sprecher keinen Bedarf über die bestehende Strecke hinaus. Christina Torge, RBB 24.
3: Brandenburgs Regierungschef Woidke wirbt seit Jahren dafür, den Abschnitt zwischen Berlin und Küstrin-Kietz zweigleisig an das polnische Schienennetz anzuschließen. Die Strecke ist auf deutscher Seite nicht elektrifiziert und abschnittsweise eingleisig. Das Bundesverkehrsministerium schätzt die aktuellen Verbindungen in Richtung Osten aber als ausreichend ein.
1: In einem Industriegebiet in Oranienburg kämpft die Feuerwehr seit dem Mittag gegen einen Großbrand. Dort steht ein Produktionsgebäude einer papierverarbeitenden Firma in Flammen. Laut Feuerwehr ist eine der drei Hallen auf dem Gelände eingestürzt. Rund 100 Einsatzkräfte sind vor Ort. Nach Angaben der Regionalleitstelle Nordost wurde niemand verletzt. Menschen seien nicht in Gefahr, heißt es. Allerdings werden Anwohner aufgerufen, wegen der starken Rauchentwicklung Fenster und Türen geschlossen zu halten. In Köln haben heute 1,5 Millionen Menschen den Christopher Street Day gefeiert. Dazu ist eine Parade für die Rechte lesbischer, schwuler und queerer Menschen durch die Innenstadt gezogen. Aus Köln, Martin Schütz.
4: Auf LKW-Ladeflächen waren Musikanlagen und Tanzflächen aufgebaut. Viele Menschen sind auch zu Fuß mitgegangen. Die Demonstration hatte ein ernstes Anliegen. Die Teilnehmenden haben unter anderem darauf aufmerksam gemacht, dass schwule Paare im Alltag noch immer Gewalt und Anfeindungen ausgesetzt sind.
1: Der Berliner Dramaturg Dieter Sturm ist tot. Wie die Schaubühne heute mitgeteilt hat, ist er schon vorgestern nach langer, schwerer Krankheit im Alter von 90 Jahren gestorben. Sturm hatte die Schaubühne 1962 mitbegründet und war dort über 3 Jahrzehnte Chefdramaturg. Er war außerdem Mitglied der Berliner Akademie der Künste. Ab morgen soll ein Kondolenzbuch für Dieter Sturm in der Schaubühne am Leniner Platz ausgelegt werden. Soweit die Nachrichten. 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
5: Der Nachmittag war bei uns irgendwie durchwachsen. Mal Sonne, mal Wolken, mal ein paar Regenschauer. Aber in der Nacht zieht der Regen erstmal ab. Aber es bleibt wolkig und gegen morgen kann es dann auch wieder hier und da etwas regnen. Und wie schaut's morgen aus? Es wird stark bewölkt sein und von Westen her gibt's verbreitet Schauer. Wir erwarten morgen 19 bis 22 Grad.
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5: Eine Gefahreninformation für Oranienburg Süd. Wegen eines Brandes in einer Lagerhalle im Gewerbepark Süd kommt es zu Rauchentwicklungen. Die Feuerwehr ist im Einsatz. Bitte schließen Sie Fenster und Türen und schalten Sie Lüftungs- und Klimaanlagen ab. A2 Magdeburg Richtung Berlin, in der Ausfahrt Brandenburg, Behinderungen wegen eines kaputten Autos. A10 Dreieck Werder Richtung Dreieck Havelland, zwischen Potsdam Nord und Berlin Spandau ist die Autobahn wegen Bauarbeiten bis ca. 20 Uhr gesperrt. Es staut sich aktuell und es dauert etwa 10 Minuten länger. A24 Hamburg Richtung Berlin, zwischen Herzsprung und Neuruppin ist nach einem Unfall die linke Spur blockiert. Es staut sich ab Dreieck Wittstock-Dosse. Sie benötigen bis zu 2 Stunden länger. A115 die AWUS, Dreieck Nutetal Richtung Dreieck Funkturm, also Richtung Berlin, zwischen Potsdam-Babelsberg und Kreuz Zehlendorf. Stau, hier dauert es 10 Minuten länger. Landkreis Teltow-Fläming, die Straße nach Großbeeren ist zwischen Diedersdorf und Großbeeren nach einem Unfall voll gesperrt. Fahren Sie vorsichtig, Ihnen weiterhin eine unfallfreie Fahrt.
6: Unser Sandmännchen. Womit kommt das Sandmännchen heute? Mit dem Surfbrett. Das Sandmännchen hat dir eine Geschichte mitgebracht.
7: Strohhalm, Kohle und Bohne.
6: Es war einmal eine alte Frau, die wollte Bohnen kochen. Sie machte Feuer und legte Stroh dazu, damit die Kohle besser glüht. Als sie das Stroh dazu gelegt hatte, fiel ein Strohhalm auf den Boden. Als sie die Bohnen in den Topf schüttete, fiel noch eine Bohne zu dem Strohhalm. Und dann sprang noch ein Stückchen Kohle aus dem Herd.
8: Was für ein Sprung. Geradewegs dem Teufel von der Schippe. Ich, Kohle, wäre zu Asche geworden. Ich mag gar nicht daran denken.
9: Jammere nicht, Kohle. Ich, die Bohne, habe auch Glück gehabt. Beinahe hätte mich die alte Frau zu Brei gekocht. Ich mag gar nicht dran denken.
10: Was soll ich sagen? Strohhalm, der ich bin. Alle meine Brüder sind in Rauch und Feuer aufgegangen. Ich bin der einzige Überlebende unseres Strohbündels. Ich mag gar nicht daran denken.
6: Die drei waren glücklich, dass sie noch überlebt haben. Und sie wollten in ein anderes Land wandern. Sie machten sich auf ihren Weg und kamen an den Bach.
8: Das ist das Ende für eine Kohle wie mich. Hier ist weit und breit keine Brücke zu sehen. Was sollen wir jetzt machen?
10: Ich bin zwar nur ein Strohhalm, aber ich könnte mich querlegen. Und ihr geht über mich hinüber, wie auf einer Brücke.
8: Und wenn dann was passiert? Ich mag gar nicht dran denken.
6: So war es dann auch. Der Strohhalm legte sich vom einen Ende zum anderen über den Bach. Die Kohle wollte rübergehen, aber als sie in der Mitte war, blieb sie stehen. Weil sie das Wasser unter sich rauschen hörte, hatte sie ganz dolle Angst.
10: Nicht stehen bleiben. Ich bin doch nur ein Strohhalm. Ich verbrenne.
6: Doch zu spät. Der Strohhalm brannte durch und fiel ins Wasser. Die Kohle hinterher. Die Bohne hatte das alles mit beobachtet und konnte sich gar nicht vor Lachen halten. Sie lachte so lange, bis sie platzte. Das hatte ein Schneider bemerkt, der zufällig vorbeigelaufen war und nahm Faden und Nadel und nähte die Bohne wieder zusammen. Und die Bohne bedankte sich bei dem Schneider.
9: Danke. Wenn du nicht gekommen wärst, wäre alles vorbei. Ich mag gar nicht dran denken.
6: Aber weil der Schneider nur schwarzen Zwirn hatte, haben seitdem alle Bohnen eine schwarze

Zum achtmal inzwischen dabei, Purple Schulz, kleine Seen in den Antenne-Charts hier auf Antenne Brandenburg, unverändert auf der 9. Und Olivia Newton-John zusammen mit Ilo und Xanadu sind schon, ich kann das ja gar nicht mehr erzählen, also seit Wochen, Monaten dabei, in dieser Woche noch einmal auf der 24. Machen Sie mit und voten Sie für Ihren Sonntagnachmittag. Bringen Sie Ihre Musik ins Spiel. Gehen Sie auf die Antenne-App bzw. auf antennebrandenburg.de, klicken dann auf Musik, dann auf Antenne-Charts und machen dann Ihr Häkchen vor die Titel, die Sie gerne wiederhören möchten. Geht ganz einfach, genauso auch mit den Neuvorschlägen. Das können Sie alles mit auf dieser Seite vermerken. Alle Titel, die wir neu vorstellen, sind Vorschläge von Ihnen. Alison Moyer in wenigen Minuten als den höchsten Neuzugang. Auf der 6 mit Invisible, davor gibt's die Purple, auf der 7 mit Smoke on the Water. Und den zweiten Neuzugang, den hören wir jetzt. AC/DC, Highway to Hell auf der 8.

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0: Der höchste Neuzugang in dieser Woche in den Antenne-Charts hier auf Antenne Brandenburg. Alison Moyet mit Invisible, eine Nummer aus dem Jahre 1984. Cat Stevens und Falco gibt's gleich bei uns.
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0: In dieser Nacht zieht der Regen, der uns hier und da noch erreicht hat, erstmal ab. Aber es bleibt wolkig und gegen morgen, dann kann es auch noch wieder etwas schauern, etwas regnen. Und wie schaut es dann am Montag aus? Stark bewölkt und vom Westen her gibt es immer wieder mal ein paar Regentropfen. Mal mehr, mal weniger. Wir erwarten morgen 19 bis 22 Grad.
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0: Eine Gefahreninformation für Oranienburg Süd. Wegen eines Brandes in einer Lagerhalle im Gewerbepark Süd kommt es zu Rauchentwicklung. Die Feuerwehr ist im Einsatz. Bitte schließen Sie Fenster und Türen und schalten Sie Lüftungs- und Klimaanlagen ab. A2 Magdeburg Richtung Berlin. In der Ausfahrt Brandenburg immer noch Behinderungen wegen eines liegen gebliebenen Autos. A10 Dreieck Werder Richtung Dreieck Havelland. Zwischen Potsdam Nord und Berlin Spandau ist die Autobahn wegen Bauarbeiten bis ca. 20 Uhr gesperrt. Im Moment brauchen Sie dort etwa 10 Minuten mehr. A24 Hamburg Richtung Berlin. Zwischen Herzsprung und Neuruppin ist die Unfallstelle geräumt. Hier staut es sich noch abschnittsweise mit insgesamt einer halben Stunde Verzögerung. A115 Dreieck Nutetal Richtung Dreieck Funkturm. Zwischen Potsdam-Babelsberg und Kreuz Zehlendorf staut es sich. Hier dauert es etwa 10 Minuten länger. Landkreis Teltow-Fleming. Die Straße nach Großbeeren ist zwischen Diedersdorf und Großbeeren nach einem Unfall immer noch gesperrt. Schnell und aktuell die Antenne Verkehrsservice erreichbar unter 0331 70 98 101. Ihnen weiterhin eine unfallfreie Fahrt.
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0: Cat Stevens gleich auf der 4 mit Lady La Banville. Vorher Falco mit Sound of Music in dieser Woche auf der 5. Schön, dass ihr weiter dabei seid.

aus dem Jahre 1970. Man glaubt es kaum. Lady de Banville mit Gert Stevens. Und Falco haben wir auch gehört mit The Sound of Music. Die Nummer gab es 16 Jahre später, 1986. War ein Riesencharterfolg, hören wir immer noch gerne. Und das merken wir ja auch an den Platzierungen von Falco, Sound of Music. In dieser Woche noch einmal auf der 5. der Antenne-Charts hier auf Antenne Brandenburg. Wie sah es vor einem Jahr aus in den Charts? Wie haben Sie sich da entschieden? Wir konzentrieren uns jetzt oder fokussieren nun mal die Top 10 damals. Es war der 6. Juli 2025.

auf der 10 Bolland und Bolland mit Tears of Ice, auf der 9 Bab mit Verdammt lang her, auf der 8 Smoky Mexican Girl, auf der 7 Ralph Bosi, Ehe die Liebe stirbt, auf der 6 AC/DC Touch Too Much, die 5 Bruce Springsteen Streets of Philadelphia, die 4 Aha mit Take on Me und in der Spitzengruppe auf der 3 die Lords mit Poor Boy, die 2 der höchste Neuzugang damals von 0 auf 2 Nazareth mit This Flight Tonight und Karat waren immerhin dreimal von 0 auf 1, dreimal hintereinander, damals schon an der Spitze mit König der Welt. Und die Nummer gönnen wir uns halt nochmal.

0: Seit 13 Wochen ist Barclay James Harris mit dieser Nummer in den Charts hier vertreten. Vier in der letzten Sendung in dieser Woche an, auf der 2 in der Spitzengruppe und auf der 3 gab es davor Bryan Adams mit Heaven. Und so machen Sie mit und gestalten musikalisch Ihren Sonntagnachmittag hier auf Antenne Brandenburg. Gehen Sie auf die Antenne-App bzw. auf antennebrandenburg.de, dann klicken Sie auf Musik, dann auf Antenne-Charts und da sehen Sie dann schon die aktuelle Sendung. Seit 15 Uhr steht sie drin und Sie machen Ihr Häkchen vor die Titel, die Sie gerne wieder hören möchten. Und wenn Sie Lust haben und vielleicht auch mal eine Idee haben für unsere Neuvorschläge, dann immer her damit. Das können Sie alles mit auf dieser Seite vermerken. Alle Titel, die wir in der Sendung neu vorstellen, sind ausschließlich Vorschläge von Ihnen. Was fehlt uns jetzt noch? Unsere aktuelle Nummer 1 und die hören wir gleich.
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0: Orchestra Maneuvers in the Dark, So in Love. An der Spitze. Ich bin Carsten Minnig. Ihnen eine schöne Woche. Ciao, ciao.

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1: 20 Uhr, ich bin Ingo Janssen. Guten Abend. Mit einem Bekenntnis zu ihren Regierungszielen ist der Bundesparteitag der AfD zu Ende gegangen. Laut Co-Parteichef Chrupalla will die AfD künftig im Bund und in mehreren Bundesländern die Regierung übernehmen. Aus Erfurt, Dagmar Schlichting.
2: Geschlossen, selbstbewusst, optimistisch. So hat sich die AfD in Erfurt präsentiert. Querelen gab es keine. Alles war darauf ausgerichtet, vor den kommenden Landtagswahlen im September in drei Bundesländern zu zeigen, die AfD ist bereit zu regieren. Die Parteiführung Weidel und Chrupalla formulierte daher diesen Machtanspruch in den Ländern auch in ihren Schlussstatements deutlich mit den Worten: Wir werden regieren, wir sind bereit, Verantwortung zu übernehmen.
1: Bundesfinanzminister Klingbeil hat sich hinter die geplante steigende Neuverschuldung im Bundeshaushalt gestellt. In der ARD begründete der SPD-Chef die zusätzlichen Schulden unter anderem mit dem russischen Angriffskrieg.
3: Dass wir Schulden machen, hat damit zu tun, dass wir unsere Bundeswehr aufrüsten, dass wir modernisieren. Ich meine, man kann sich gegenüber Putin nicht mit der schwarzen Null verteidigen.
1: Die Bundesregierung will den Haushaltsentwurf 2027 morgen im Kabinett verabschieden. Die Neuverschuldung soll sich insgesamt auf gut 200 Milliarden Euro belaufen. In einem Industriegebiet in Oranienburg kämpft die Feuerwehr seit dem Mittag gegen einen Großbrand. Dort steht ein Produktionsgebäude einer papierverarbeitenden Firma in Flammen. Laut Feuerwehr ist eine der drei Hallen auf dem Gelände eingestürzt. Rund 100 Einsatzkräfte sind vor Ort. Nach Angaben der Regionalleitstelle Nordost wurde niemand verletzt. Menschen seien nicht in Gefahr, heißt es. Allerdings werden Anwohner aufgerufen, wegen der starken Rauchentwicklung Fenster und Türen geschlossen zu halten. Mehrere Länder Südeuropas leiden unter großen Waldbränden. In Frankreich sind zwei Menschen verletzt worden. Dort brennen an den Pyrenäen mehr als 1600 Hektar Wald und Buschland. In Griechenland wurden innerhalb der letzten 24 Stunden 60 Brände gemeldet. In Portugal konnten die Feuerwehren einen 13.000 Hektar großen Brand zumindest unter Kontrolle bringen. Auch an der Costa Brava in Spanien brennt es. Dort wurden bislang mehr als 2200 Hektar Vegetation zerstört. Der Berliner Dramaturg Dieter Sturm ist tot. Wie die Schaubühne mitgeteilt hat, ist er vorgestern nach langer schwerer Krankheit im Alter von 90 Jahren gestorben. Sturm hatte die Schaubühne 1962 mitgegründet und war dort über drei Jahrzehnte Chefdramaturg. Soweit die Nachrichten. 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Das Wetter: in der Nacht nur wenige Wolken oder klar, Tiefstwerte 15 bis 10 Grad, aktuell 22 in Berlin-Steglitz, Perleberg 21 Grad. Morgen mehr Wolken, nur wenig Sonne, später schauerartiger Regen bei 19 bis 21 Grad. Die Zeit 20.03 Uhr.
4: Dankeschön für die 3 Minuten Nachrichten. Von mir der Blick auf die Straßen im Lande. Hier ist der Verkehrsservice für den ARD-Abend. Die A1 ist zwischen Erftstadt und Kreuz Bliesheim in beiden Richtungen wegen Bauarbeiten noch gesperrt. Bis morgen früh 5 Uhr wird's dauern. Und dann die Autobahn 10, Dreieck Werder Richtung Dreieck Havelland. Hier ist zwischen Potsdam Nord und Berlin Spandau wegen Bauarbeiten noch circa bis 20 Uhr heute gesperrt. Und damit gute Fahrt durch den Abend. Kommen Sie gut ans Ziel, dort wo Sie unterwegs sind.
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4: Willkommen, der Sonntag geht so langsam zu Ende. Wen wundert's, dass es gerade heute ein Ave Maria ist, das die Sonntagssendung eröffnet? Ich bin Hanno Bauer in Magdeburg. Freue mich, dass Sie, oder dass wir, könnte man sagen, gemeinsam den Abend mit dem Radio verbringen. Hallöchen.

Ja, ja, diese Maria, sie ist ja eine Ikone. Also weit more than a woman. Womit wir dann schon bei Nummer 2 des Abends wären, von den Liedern her. Hier sind die Jungs mit den harmonischen Stimmen und Barry mit der ganz hohen hier.

Hier ist der ARD-Abend mit den Bee Gees. Sozusagen eine Boygroup, lange bevor es überhaupt Boygroup hieß. Denn in den 90ern wurden die ja dann erst so richtig aktiv. Wobei man dann auch erst gelernt hat, nicht alles, was tönt, ist Musik. Diese hier, die wir jetzt hören, die dürfen aber wohl dazu zählen. Mit Boyzone, No Matter What.

0: Sehr schön, das klingt so nach Kofferpacken hier bei den Traveling Wilburys. Die reisen hier wahrscheinlich am Ende der langen Autoschlange in die Sommerferien, oder? Ganz großes Thema gerade. Also die Sommerferien sind ein ganz großes Thema, hoffentlich nicht die Autoschlangen. Denn fast überall sind ja nun Sommerferien, spätestens seit diesem Wochenende. Also jetzt mal außer in den Südstaaten, ja, und im Westen. Berlin-Brandenburg muss auch noch ein bisschen nachsitzen. Und Mecklenburg-Vorpommern, da dauert es auch noch ein Wöchchen. Aber ansonsten sind wir natürlich jetzt überall schon in Ferienstimmung. Heißt also, die Koffer werden gepackt und dann geht's los. Wohin geht's denn bei Ihnen? Wenn ich mal so neugierig nachfragen darf. Vielleicht haben Sie ja gerade auch schon Ihre Sachen in den Koffer gequetscht und versuchen jetzt den Deckel zuzudrücken. Oder vielleicht ist auch alles schon feinsäuberlich ins Auto einsortiert. Wird's eine Flugreise? Wird's eine Reise hier irgendwo in Deutschland? Oder was haben Sie so vor? Erzählen Sie es mir ruhig. Unser Thema heute Abend. Unter 0800 80 80 110 erreichen Sie uns oder natürlich per E-Mail wie gewohnt ard-abend@mdr.de.
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0: Also Thema, wo machen Sie Sommerferien? Wo sagen Sie nice hello in den nächsten Tagen? In welcher Pension? In welchem Land? Und Adele sagt jetzt nice hello bei uns. Hier ist der ARD-Abend.

25 Jahre Haft für ein geringes Vergehen. Eigentlich war dieser Song mal als Kritik am britischen Justizsystem gedacht und zu verstehen. Aber ja, dann hatte der eben so einen stapfenden Disco-Beat drunter, dass die Leute einfach nur gerne dazu getanzt haben. Und zack, war das Ding in den Charts. Hier ist der ARD-Abend und das geht hier durch die Decke. Der Luftbrief, der hier aufgegeben wird.

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7: Und damit 20.31 Uhr. Zeit für den Verkehrsservice im ARD-Abend. Die A1 Köln-Euskirchen ist zwischen Erfstadt und Kreuz-Bliesheim gesperrt. Dann A5 Karlsruhe Richtung Heidelberg zwischen Kronau und Walldorf-Wiesloch, 9 Kilometer Stau. A7 Würzburg Richtung Fulda zwischen Dreieck Schweinfurt-Werneck und Wasserlosen, Gefahr durch Personen auf der Fahrbahn. Und die A10 Dreieck Werder Richtung Dreieck Havelland ist zwischen Potsdam-Nord und Berlin-Spandau wegen Bauarbeiten bis ca. 20 Uhr heute noch gesperrt. Außerdem A555 Bonn Richtung Köln zwischen Rodenkirchen und Kreuz Köln-Süd, 1 Kilometer Stau. Ihnen unterwegs eine gute Fahrt. Durch den Abend.
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7: Für alle, die jetzt gerade die Koffer packen oder vielleicht auch schon unterwegs sind, hier ist der ARD-Abend. Na, wo geht's denn hin? Sagen Sie es uns unter 0800 80 80 110 oder ARD-1.

0: Tonight ist hier der ARD-Abend. Ah, und Thema heute Abend, weil ja gerade die Sommerferien anfangen. Wo verbringen Sie denn die Sommerferien, beziehungsweise wo geht's hin? Wird weit weggereist? Passen noch überhaupt die Sachen in den Koffer? Sind die vielleicht schon im Auto verpackt oder sind sie vielleicht auch schon auf der Autobahn und fahren irgendwo nach Deutschland und machen dort hier in Deutschland ihren Lieblingsurlaub? Dirk in Wachau hat sich gemeldet. Aha, Dirk?
1: Ja, hier ist der Dirk aus Wachau. Ich fliege im November nach Amerika zu den Krokodilen. Oh. In die Everglades. Oh. Das können Sie Hanno Bauer mal sagen. Danke. Tschüss, schönen Abend. Tschüss.
0: Ist angekommen über unseren Anrufbeantworter 0880 80 110. Dankeschön, Dirk in Wachau bei Marc Kleberg. Das ist aber aufopferungsvoll, finde ich, ja? Zu den Krokodilen in den Everglades. Ich habe ja in einer Satirezeitschrift, war es allerdings, habe ich in einer Satirezeitschrift gelesen, dass es den Krokodilen in Florida wegen Trump jetzt gerade so richtig schlecht geht. Also, weil gerade so weniger Touristen Urlaub in den Vereinigten Staaten machen wollen und die schon echt verhungert sind. Also, Dirk, Augen auf bei den Ausflügen in die Everglades. Bitte immer eine Reserve Bockwurst dabei haben zur Ablenkung, ja?
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0: So, und hier ist das Originalwetter in den Everglades. Aha, da gewittert's nämlich gerade mal. Mit Aha und Crying in the Rain.

So klingt schönes Wetter, wenn wir in den Urlaub fahren. Denn nicht auszumalen, wenn es jetzt draußen auch noch 35 Grad wären und Vollsonne. Oder mehr Grad sogar. Und dann also doch lieber so bedeckter Himmel, so wie heute. Das ist doch schönes Wetter. Also zum Reisen und auch so mal so zum Verschnaufen. Man soll sich ja nicht immer gleich beschweren, wenn es dann mal ein bisschen kühler wird nach so einer Hitzewelle. Also ich finde, das ist richtig schönes Wetter heute.

0: Hier ist der ARD Abend. Und Jacqueline aus Bischofswerda hat sich gemeldet bei uns und hat geschrieben zum Thema Sommerferien. Guten Abend, wir fahren Anfang August für ein paar Tage nach St. Andreasberg. Das ist in Niedersachsen. Liebe Grüße von Jacqueline. Jacqueline, dann wünsche ich natürlich dort viel Spaß. Hab gerade mal geschaut, was es dort alles gibt. Eine Sternwarte, eine Sommerrodelbahn, das ist natürlich was besonders Schönes. Ein MSB X-Trail und einen Hochseilgarten. Also da kann man ja richtig was unternehmen. Außerdem ein Lehrbergwerk. Grobe roter Bär, das klingt ja auch schon mal spannend. Also, scheint ein schönes Örtchen zu sein, auch wenn ich noch nicht dort war. Viel Spaß dort und gute Erholung natürlich in den Sommerferien.
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0: Save me. Rette mich. Danny Wilson war das mit dem zweiten Gebet des Abends. Erst hatten wir ja Jennifer Rush, ja, Ave Maria. Das hier war Marias Gebet. Also auf Deutsch Mary's Prayer. Ach nee, das wäre ja dann Englisch. Da hatte unsere Musikredaktion heute auf jeden Fall eine Bibelstunde, oder? Hier ist der ARD-Abend. Schönes Wetter da draußen am Sonntag, habe ich gerade gesagt. Gestern auch schon, nach der Hitzephase, noch vor einer Woche. Ist das doch richtig eine Wohltat, oder? Empfinden Sie bestimmt auch so. Roberto jedenfalls sieht so.
1: Hallo, hallo.
0: Hi.
1: Ich höre das gerade, wo es um Regen geht und was. Immer an Karl Valentin denken, ne? Ich freue mich, wenn es regnet. Wenn ich mich nicht freue, regnet es auch. Ne? Alles klar. Schönes Wochenende, schönen Sonntag. Ciao, ciao.
0: Ciao, ciao.
1: Gruß von Roberto.
0: Roberto, gute Fahrt noch. Werden wieder Zeitungen wahrscheinlich ausgefahren auf der Autobahn 2. Gesendet hatte er uns das an ard-abend@mdr.de. Das geht nämlich auch. Einfach eine Sprachnachricht senden, wie Roberto das getan hat. Danke, gute Fahrt. Ciao, Roberto.
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1: Um 21 Uhr mit Ingo Jansen. Guten Abend. Die AfD hat ihren Parteitag in Erfurt beendet. Zum Abschluss haben die beiden Parteichefs Weidel und Chrupalla nochmal den Anspruch der AfD bekräftigt, künftig in Bund und Ländern zu regieren. Die Polizei hat nach den vielen Protesten gegen den Parteitag eine positive Bilanz gezogen. Aus Erfurt, Wolfgang Henschel.
2: Thüringens Polizeipräsident Thomas Quittenbaum sagte, der Parteitag sei störungsfrei abgelaufen und die Versammlungsfreiheit für die Demonstranten gewährleistet gewesen. Auch das dritte Ziel, ein buntes Stadtleben mit Konzerten zu ermöglichen, sei erreicht worden. Nach Angaben des Polizeipräsidenten verlief das Wochenende überwiegend friedlich.
1: Bundesfinanzminister Klingbeil hat die geplante höhere Neuverschuldung im Bundeshaushalt verteidigt. In der ARD begründete der SPD-Chef die zusätzlichen Schulden unter anderem mit der Aufrüstung der Bundeswehr. Man könne sich gegenüber dem russischen Präsidenten Putin nicht mit einer schwarzen Null verteidigen, so Klingbeil wörtlich. Das Kabinett will den Haushaltsentwurf 2027 morgen beschließen. Insgesamt wird mit einer Neuverschuldung von gut 200 Milliarden Euro gerechnet. In einem Industriegebiet in Oranienburg kämpft die Feuerwehr weiter gegen einen Großbrand. Dort steht ein Produktionsgebäude einer papierverarbeitenden Firma in Flammen. Laut Feuerwehr ist eine der drei Hallen auf dem Gelände eingestürzt. Rund 100 Einsatzkräfte sind vor Ort. Nach Angaben der Regionalleitstelle Nordost wurde niemand verletzt. Menschen seien nicht in Gefahr, heißt es. Allerdings werden Anwohner aufgerufen, wegen der starken Rauchentwicklung Fenster und Türen geschlossen zu halten. Die Berliner Polizei ermittelt nach einem Feuer in einem Bürogebäude in der Moriner Allee in Britz. Nach Angaben der Polizei ist bei dem Brand in der vergangenen Nacht das gesamte Erdgeschoss ausgebrannt. Verletzt wurde niemand. Die BZ berichtet von einer Explosion in dem Haus. Das konnte eine Sprecherin dem RBB aber nicht bestätigen. In Südeuropa haben Waldbrände tausende Hektar Vegetation zerstört. Besonders angespannt ist die Lage in Südfrankreich, wo zwei Menschen schwer verletzt worden sind. Auch in Griechenland, Spanien und Portugal kämpfen die Feuerwehrleute gegen die Flammen. Aus Madrid, Hans-Günther Kellner.
3: Beim größten der Feuer sind im Mosella im Zentrum Portugals bereits mehr als 12.000 Hektar Wald und Buschland verbrannt. Seit dem Wochenende werden die rund 1.200 portugiesischen Brandbekämpfer auch von Einheiten des spanischen Militärs unterstützt. Die spanische Armee verstärkt inzwischen auch in der Nähe der beliebten Costa Brava. Dort hat ein Waldbrand den Behörden zufolge bislang rund 2.400 Hektar erfasst.
1: Soweit die Nachrichten. 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Das Wetter in der Nacht nur wenige Wolken oder klar, Tiefstwerte 15 bis 10 Grad. Aktuell in Berlin-Marzahn und in Frankfurt-Oder 21 Grad. Morgen mehr Wolken, nur wenig Sonne, später schauerartiger Regen bei 19 bis 21 Grad. Die Zeit 21.03 Uhr.
4: Schönen Dank fürs 3 Minuten Nachrichtenupdate. Von mir der Blick auf die Straßen im Lande. Hier ist der Verkehrsservice im ARD-Abend. A1 Trier Richtung Köln-Koblenz. Hier ist die Ausfahrt Hasborn gesperrt. Es läuft nämlich hier ein Feuerwehreinsatz. Dann A1 Köln-Euskirchen. Hier ist zwischen Erftstadt und Kreuz-Bliesheim in beiden Richtungen wegen Bauarbeiten gesperrt. Bis morgen 5 Uhr wird's dauern. Blick auf die Autobahn 6, Mannheim Richtung Heilbronn. Zwischen Mannheim-Schwetzingen und Schwetzingen-Hockenheim. 6 Kilometer stockender Verkehr. A5 Karlsruhe Richtung Heidelberg zwischen Kronau und Waldorf-Wiesloch, 9 Kilometer Stau. Und dann die Autobahn 10, Dreieck Werder Richtung Dreieck Havelland ist zwischen Potsdam-Nord und Berlin-Spandau wegen Bauarbeit bis ca. 20 Uhr heute Abend gesperrt. Das war doch schon. Hey, dann müsste es doch jetzt vorbei sein. Wir haben doch schon 21 Uhr. Na, ich hoffe, dass dann demnächst aufgemacht wird. Wenn die Meldung noch drin ist, heißt es ja, dass es nicht im Zeitrahmen geblieben ist. Ihnen auf jeden Fall weiter gute Fahrt durch den Abend und hoffentlich ist dann auch die A10 bald wieder auf.
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4: Für alle am Radio habe ich ein freundliches Hallo. Seien Sie dabei und hören Sie mal. Hier singen bei uns sogar die Engel. Die Eurythmics, There Must Be an Angel. Hanno Bauer ist hier in Magdeburg. Hi.

0: ein Engel reisen hier, there must be an angel. Playing with my heart. Die Ferien haben begonnen und nicht jeden zieht's zu den Krokodilen der Everglades wie Dirk aus Wachau. Aber er hat ja auch noch bis November Zeit. Bei uns im ARD-Abend geht's darum, wo Sie so mit den Kindern vielleicht ihren Urlaub verbringen oder mit den Enkeln, ob die Koffer schon gepackt sind oder ob's direkt schon losging für Sie und Sie uns jetzt von unterwegs hören. E-Mail-Adresse fürs Mitmachen ist ard-abend@mdr.de oder Sie nutzen die absolut kostenfreie Telefonnummer 0800 80 80 110.
1: Ja, hier ist Uwe nach Pernstein im Erzgebirge. Ich möchte Sie hiermit höflichst darauf hinweisen, dass es in unserem Land genügend Menschen gibt, die sich keine Urlaubsreise auch im eigenen Land leisten können. Ja. Es wäre mal gut, wenn Sie mal ein bisschen drauf Rücksicht nehmen würden. Ich bedanke mich bei Ihnen. Danke. Tschüss.
0: Uwe aus dem Erzgebirge ist natürlich angekommen und recht haben Sie, aber das Thema ist ja jetzt bei uns auch nicht unbedingt, wo werde ich in den Sommerferien schnell das meiste Geld los, das ich nicht habe, sondern wo verbringen Sie eine schöne Zeit, und das kann ja zum Beispiel eben auch der Waldsee im eigenen Ort sein oder der Baggersee wie bei mir, bei lecker Essen vom Campingkocher mit nur Schatzi und den zwei Hunden und jeder Menge Mücken am Niekripper See bei Magdeburg. Also nicht mit dem Kostenargument jetzt, sondern natürlich, was machen Sie Schönes, wo genießen Sie den Sommer und wie machen Sie was Schönes, auch wenn das Geld vielleicht ein bisschen eng ist. Und na gerade im Erzgebirge, Mensch, Uwe, da gibt's doch so viele schöne Ecken. Also da würden mir ja gleich mal bei Ihnen im Ort 10 Sachen einfallen, die ich gerne machen würde. Und vielleicht klappt das ja auch irgendwann mal.
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0: Und als hättest du die Musikredaktion gehört, spielen wir dahinter auch noch Prince and the New Power Generation. Money don't matter tonight. Also Geld spielt heute Nacht keine Rolle. So. Genau, aber das ist auch das Thema Sommerferien. Was haben Sie vor? Wo genießen Sie es auch bei schmalem Budget? 0800 80 80 110, die Telefonnummer.

Dire Straits, Money for Nothing, und davor noch Prince and the New Power Generation, Money Don't Matter Tonight. Hier ist der ARD-Abend und Annette aus Leipzig hat geschrieben, bin gespannt, wo die Hörerinnen und Hörer des ARD-Abends ihren Sommerurlaub verbringen. Es ging ja gut los mit Florida, dort wäre es mir allerdings zu warm. Mit dem Wetter kann ich dir nur zustimmen. Liebe Grüße, Annette. Also doch nicht so unbedingt wärmeliebend, oder Annette? Ja, nee, es ist schon schön jetzt gerade. Also das ist ja auch Sommer, wenn es mal nicht ganz so ballert von oben mit der Sonne und wenn auch ab und zu mal ein Tropfen Regen kommt, sieht doch die Natur viel freundlicher aus. Schönen Abend auf jeden Fall.

0: Andi hat geschrieben aus Nebra und ich grüße ganz lieb zurück. Andi hat nämlich heute gerade seine zweite Schicht im neuen Job hinter sich gebracht und hat geschrieben, hallo Hanno, mein Schatz Margitta und ich können ja nur von November bis Februar Urlaub machen, da ich ja über den Sommer im Terrassenschwimmbad Nebra beschäftigt bin. Heute die zweite Schicht ab Mittag. Aber man kann ja auch im Herbst und im Winter schön Urlaub machen. Ein genaues Reiseziel haben wir noch nicht, aber auf jeden Fall werden wir in Deutschland Urlaub machen. Viele Grüße ans gesamte Team des ARD-Abends und alle, die mich kennen. Euer Stammhörer Andi aus Nebra und übrigens als Anlage ein Foto von unserer Indianerbanane im Garten, die dieses Jahr das erste Mal zwei Früchte trägt. Wow. Andi, also Lieblingsplatz, Garten steht damit schon mal fest, ja? Und mit dieser tollen Pflege hat es dann auch die Indianerbanane geschafft. Ich wusste gar nicht, dass es Indianerbananen gibt. Ja, muss ich mir gleich mal anschauen. Die sehen noch so winzig aus, aber wahrscheinlich werden sie dann doch irgendwann mal groß. Oder wie Feigen sehen die eigentlich aus, oder? Die sind bestimmt irgendwie so aus dieser Ecke da, oder? Ja, und dann den Kindern schöne Sommerferien machen im Terrassenbad Nebra. Na, das ist doch vorbildlich, absolut. Und einfach mal das Schönste, was man tun kann in seinem Leben. Also, herzlichen Dank im Namen aller Kinder, die da schöne Sommerferien haben werden im Terrassenbad in Nebra. Und dort also unter guter Betreuung, unter wachsamen Augen ins kühle Nass springen können.
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Kurze Unterbrechung bei Tina Turner, denn es gibt einen Falschfahrer. Achtung bitte, auf der Autobahn 44 zwischen Eschwege und Abfahrt Sontra West ist ein Falschfahrer gemeldet worden. Bitte ganz rechts fahren, nicht überholen. Wir melden, wenn die Gefahr vorüber ist. Achtung bitte, ein Falschfahrer auf der Autobahn 44 zwischen Eschwege und der Abfahrt Sontra West ist ein Falschfahrer gemeldet worden. Vorsicht hier in beiden Richtungen.

0: Achtung, noch einmal die Warnung. In Hessen auf der Autobahn 44 zwischen Eschwege und der Abfahrt Sontra-West ist ein Falschfahrer auf der Straße.
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0: 21.30 Uhr, Zeit für den Verkehrsservice im ARD-Abend. Achtung bitte, Autofahrer, ein Falschfahrer auf der Autobahn 44 zwischen Eschwege und der Abfahrt Sontra-West ist ein Falschfahrer gemeldet worden. Bitte rechtsfahren, nicht überholen und Vorsicht in beiden Richtungen. Dann der Blick auf die A3, Würzburg Richtung Frankfurt zwischen Helmstadt und Wertheim-Lenkfurt. Hier ist die Autobahn gesperrt, also Richtung Frankfurt, weil ein Feuerwehreinsatz läuft und es gibt natürlich auch gerade schon einen Stau. Auf der Autobahn 44 zwischen Eschwege, ach nee, das ist nochmal die Falschfahrermeldung. Dann ist das die nächste Meldung von der Autobahn 1, Köln-Euskirchen zwischen Erftstadt und Kreuz-Bliesheim in beiden Richtungen wegen Bauarbeiten gesperrt bis morgen 5 Uhr. Und immer noch gesperrt die Autobahn 10, Dreieck Werder Richtung Dreieck Havelland zwischen Potsdam-Nord und Berlin-Spandau. Eigentlich sollten die Bauarbeiten schon um 20 Uhr abgeschlossen sein. Jetzt haben wir es 21.30 Uhr.
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0: Mit Hanno Bauer in Magdeburg. Ich grüße schön.

0: Hier ist der ARD-Abend. 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Taylor Swift hat am Wochenende geheiratet und ja, auch aus Deutschland sind Swifties extra nach New York geflogen, um dabei zu sein. Wie Melanie zum Beispiel aus Norddeutschland.
1: Ich bin heute hier, weil ich gehört habe, Taylor Swift heiratet heute hier im Madison Square Garden und da wollte ich natürlich mal vorbeischauen, ob ich irgendwas erhaschen kann. Ich mag einfach auch ihre Musik, auch mit meinen Freunden höre ich gerne Taylor Swift, meine Mutter auch, mit ihr war ich zum Beispiel auf dem Konzert, auch ihre ganzen Outfits und wie sie mit ihren Fans interagiert, das mag ich an ihr.
0: So, da werden wir jetzt schon mal bei der Seite von, hey, Moment, so schnell wollen wir gar nicht sein, da werden wir also schon auf der Seite von Taylor Swift, der Bräutigam, der wurde ja noch gar nicht erwähnt. Unser ARD-Reporter Martin Ganselmeier berichtet jetzt, und zwar wirklich jetzt in diesem Moment, aus New York.
2: Den ganzen Tag über hatten Anhänger von Taylor Swift und zahlreiche Medienvertreter vor dem Madison Square Garden ausgeharrt, trotz schwülwarmer Temperaturen von bis zu 40 Grad Celsius. Dann endlich, um kurz vor 20 Uhr Ortszeit, erschien auf einer der großen Leuchttafeln an der Konzertarena in pinker Farbe die ersehnte Nachricht. Just married, frisch verheiratet, stand dort in Großbuchstaben und zwar bewusst mit 2 T geschrieben, einmal für Taylor und einmal für Travis. Zahlreiche Sender unterbrachen ihr Programm, um die frohe Botschaft zu verkünden.
3: We have official confirmation. Taylor Swift und Travis Kelce are married.
2: Zeitgleich veröffentlichte die Sprecherin von Taylor Swift eine Bestätigung per Mail. Darin enthalten auch die überraschende Information, dass es der Schauspieler und Comedian Adam Sandler war, der die Trauung vornahm. Sandler gilt als enger Freund des Brautpaars. Außerdem habe man auf die sonst in den USA üblichen Brautjungfern und Begleiter des Bräutigams verzichtet, hieß es weiter. Stattdessen gab es nur 2 Trauzeugen, Taylor Swifts jüngerer Bruder Austin und Travis Kelces älterer Bruder Jason. Die Kosten für die Hochzeit inklusive Polizeischutz und Straßensperren werden auf bis zu 20 Millionen Dollar geschätzt. Allerdings rechnen Medienexperten damit, dass der Insider-Film zur Hochzeit und exklusive Fotos demnächst für sehr viel Geld an eine Streaming-Plattform verkauft werden.
0: Martin Ganselmeier, unser Reporter aus New York, also Taylor und Travis frisch verheiratet. Und der Hit ist dann natürlich noch, dass es den ganz großen Geldklumpen hinten an nochmal für zahlende Zuschauerinnen und Zuschauer geben wird. Wie kommerziell bei uns im ARD-Abend jetzt Taylor Swift zu hören mit Anti-Hero.

0: Miss Taylor Kelsey Swift zu hören bei uns im ARD-Abend.
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0: Und jetzt fröhliche Musik von George Michael, Faith.

0: PhD, I won't let you down. Hier ist der ARD-Abend. Und ja, es sind so viele Menschen gerade schon in den Ferien, also am Wochenende sind viele schon unterwegs gewesen und haben die ersten Ferientage genießen können mit den Kindern oder mit den Enkeln. Und was die so tun, ja, das liegt natürlich an jedem selber. Ein bisschen natürlich auch am Geld, was zur Verfügung steht, um ein paar schöne Ausflüge zu machen. Es muss ja nicht immer gleich der große Urlaub sein, sondern es gehen ja auch wunderbare Ausflüge dann direkt vor der eigenen Haustür. In Niedersachsen zum Beispiel. Hier bei unserem Hörer, der sich gemeldet hat und auch nicht unbedingt ganz viel Geld ausgibt für ein paar schöne Stunden zu zweit.
1: Ich heiße Michael, ich komme aus Hannover und gehe mir wirklich wunderschöne Kiesfläche. Dann nimmt man einen Picknickkorb mit, kauft günstig ein, mit Wein, Wasser, die Sonne wird scheinen, die Mücken kommen, wir lachen, gehen ins Bad, es ist so schön das Leben. Dankeschön.
0: Ah, die Kiesteiche rund um Hannover, ich kenne sie sehr gut, muss ich sagen. Also war ich auch schon auf dem Hund dort. Und wenn man dann auch noch die Möglichkeit hat, dann reinzuspringen, weil das Wasser dann auch dementsprechend kühl beziehungsweise auch warm genug ist, um da drinnen zu baden, ist doch alles wunderbar. So hört sich auf jeden Fall auch Sommer an. Also einfach Urlaub vor der Haustür, in der eigenen Region und einfach was draus machen. So wie das Michael hier gemacht hat. Wunderbar. Ich wünsche schöne, laue Abende ohne viel Mücken.

Janet Jepson im ARD-Abend. Und weil es Michael aus Hannover gerade erwähnte, die Kiesteiche bei Hannover, ja, da habe ich jetzt gleich nochmal nachgeschaut in der Karte, wo genau ich da eigentlich war. Also Hannover-Langenhagen am Wietzepark, sehr, sehr schöne Ecke. Ich war sogar dieses Jahr schon dort. Allerdings donnern da so alle paar Minuten diese tieffliegenden Urlaubsflieger Richtung Airport Hannover über den Strand. Aber das gehört nun mal dazu. Also wirklich sehr lauschig da am Hufeisensee, am Wietzepark. Hier ist der ARD-Abend. Jetzt noch 4 Minuten bis zu den 22 Uhr Nachrichten. Und diese gehören der Cutting Crew. I've been in love before.

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1: Um 22 Uhr mit Thomas Haag. Guten Abend. Die AfD hat ihren Parteitag in Erfurt beendet. Zum Abschluss haben die beiden Parteichefs Weidel und Chrupalla noch einmal den Anspruch der AfD bekräftigt, künftig in Bund und Ländern zu regieren. Die Polizei hat nach den vielen Protesten gegen den Parteitag eine positive Bilanz gezogen. Aus Erfurt, Wolfgang Kentschel.
2: Thüringens Polizeipräsident Thomas Quittenbaum sagte, der Parteitag sei störungsfrei abgelaufen und die Versammlungsfreiheit für die Demonstranten gewährleistet gewesen. Auch das dritte Ziel, ein buntes Stadtleben mit Konzerten zu ermöglichen, sei erreicht worden. Nach Angaben des Polizeipräsidenten verlief das Wochenende überwiegend friedlich.
1: Bundesfinanzminister Klingbeil hat die geplante höhere Neuverschuldung im Bundeshaushalt verteidigt. In der ARD begründete der SPD-Chef die zusätzlichen Schulden unter anderem mit der Aufrüstung der Bundeswehr. Man könne sich gegenüber dem russischen Präsidenten Putin nicht mit einer schwarzen Null verteidigen, so Klingbeil. Das Kabinett will den Haushaltsentwurf 2027 morgen beschließen. Insgesamt wird mit einer Neuverschuldung von gut 200 Milliarden Euro gerechnet. In Köln haben heute 1,5 Millionen Menschen den Christopher Street Day gefeiert. Dazu zog eine Parade für die Rechte lesbischer, schwuler und queerer Menschen durch die Innenstadt. Aus Köln, Martin Schütz.
3: Auf LKW-Ladeflächen waren Musikanlagen und Tanzflächen aufgebaut. Viele Menschen sind auch zu Fuß mitgegangen. Die Demonstration hatte ein ernstes Anliegen. Die Teilnehmenden haben unter anderem darauf aufmerksam gemacht, dass schwule Paare im Alltag noch immer Gewalt und Anfeindungen ausgesetzt sind.
1: 4 von 10 ArbeitnehmerInnen in Deutschland glauben nicht daran, dass sie ihren Job bis zur Rente ausüben können. Das geht aus einer Studie des Deutschen Gewerkschaftsbundes hervor, die den Funke-Medien vorliegt. Die meisten Zweifel haben Menschen, die im Handwerk, in der Pflege oder in Erziehungsberufen tätig sind. DGB-Chefin Fahimi warnte, die Politik dürfe diese Realität nicht länger ignorieren. Mehrere Länder Südeuropas leiden unter großen Waldbränden. In Frankreich sind 2 Menschen verletzt worden. Dort brennen an den Pyrenäen mehr als 1600 Hektar Wald und Buschland. In Griechenland wurden innerhalb der letzten 24 Stunden 60 Brände gemeldet. In Portugal konnten die Feuerwehren einen 13.000 Hektar großen Brand heute erstmal unter Kontrolle bringen. Auch an der Costa Brava in Spanien brennt es. Dort wurden bislang mehr als 2200 Hektar Vegetation zerstört. Soweit die Nachrichten. 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Das Wetter: in der Nacht ist es gering bewölkt oder klar. Es bleibt auch trocken. Die Tiefstwerte dazu liegen bei 15 bis 10 Grad. Morgen haben wir dann mehr Wolken und nur wenig Sonne. Später gibt's auch schauerartigen Regen und das bei maximal 19 bis 21 Grad.
4: So, damit sind wir wieder auf dem neuesten Stand. Dankeschön in die Nachrichtenredaktionen. Von mir jetzt der Blick auf die Straßen im Lande. Hier ist der Verkehrsservice des ARD abends. Und es gibt erstmal die Entwarnung von der Autobahn 44 zwischen Eschwege und dem Ausfahrt Sontra West. Hier ist kein Falschfahrer mehr unterwegs. Alle fahren wieder in die richtige Richtung. Das ist prima so. Die Autobahn 1 ist zwischen Erftstadt und Kreuz Bliesheim in beiden Richtungen wegen Bauarbeiten bis 5 Uhr gesperrt. A3 Richtung Oberhausen, Vorsicht bitte, zwischen Offenbacher Kreuz und Frankfurt am Main Süd steht ein defektes Fahrzeug auf der linken Fahrspur. Sehr günstig platziert. A5 Richtung Kassel zwischen Nordwestkreuz Frankfurt und Bad Homburger Kreuz, 3 Kilometer Stau an einer Baustelle. Und die B250 ist zwischen dem Abzweig Altenroda und Bad Biebrach nach einem Unfall gesperrt. Damit weiter gute Fahrt durch den Abend, dort wo es sich nicht staut.
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4: Und für alle im Studio ist Hanno Bauer in Magdeburg. Ich grüße schön mit Musik von Cher, Save Up All Your Tears.

Ja, bei dem Rhythmus werden gerade in Hannover wieder die Karten gegeben. So hört sich das, glaube ich, an. Und bei Traudel in Hannover wird nämlich gerade mit den Freundinnen Karten gespielt. Nach Spielregeln, die Lily Allen uns jetzt erstmal besingt, bevor wir gleich zu Traudels Grüßen kommen. Im ARD-Abend jetzt Lily Allen mit ihrem It's Not Fair.

0: Also, die Karten sind gegeben in Hannover, Sommerferien, in diesem Falle heute mit Freundinnenabend, ja, beim Kanasta-Spiel. Und natürlich spielen alle fair, sammeln ihre Karten, um auf die 5000 erforderlichen Punkte zu kommen, schreibt Traudel und jetzt weiter Karten spielen. Wir spielen mit Freunden alle 4 Wochen Kanasta. Schönen Abend noch, ciao Traudel. Ja, nur mal kurz zwischen dem Geben und Blatt aufnehmen eine E-Mail schreiben, da muss man sich schon kurz fassen, schon klar. Na, wenigstens darf ich bei der Runde noch ein bisschen dabei sein. Bis zum Ausklang der Sendung, sozusagen als Joker.
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0: Schönen Gruß nach Hannover, liebe Trottel.

Ja, ja, da tanzen Erdhörnchen Timon und Warzenschwein Pumba fröhlich in der Savanne, beziehungsweise singen im Dschungel. Singen sie ja hier, weil der Löwe schläft. Wobei mir dieses tierische Disney-Gehopse ganz schön im Prinzenkrönchen klingelt. Dann lieber Hakuna Matata. Oder versuch's mal mit Gemütlichkeit oder wie jetzt bei den Adlern hier, bei den Eagles, take it easy. Einen easy ARD-Abend wünsche ich. Um 22.22 Uhr.

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7: 22.31 Uhr. Zeit für den Verkehrsservice im ARD-Abend. Die A1 ist zwischen Erftstadt und Kreuz-Bliesheim in beiden Richtungen wegen Bauarbeiten bis 5 Uhr morgen früh gesperrt. A3 Richtung Oberhausen, Vorsicht zwischen Offenbacher Kreuz und Frankfurt am Main Süd, steht ein defektes Fahrzeug auf der linken Fahrspur. A5 Richtung Kassel zwischen Nordwestkreuz Frankfurt und Bad Homburger Kreuz, 3 Kilometer Stau vor einer Baustelle. Und die Bundesstraße 250 ist zwischen dem Abzweig Altenroda und Bad Bibra nach einem Unfall gesperrt. Und damit weiter gute Fahrt durch den Abend.
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7: Mit Hanno Bauer in Magdeburg und mit dem Electric Light Orchestra Rock'n'Roll is King. Wobei Röcke doch eigentlich eher Frauensache sind, also Queen sozusagen. Aber heutzutage ist ja alles möglich. So.

Thomas aus Wuppertal hört den ARD-Abend und schreibt: Hallo lieber Hanno, wollte dich mal kurz grüßen. Ich war bereits im Urlaub und zwar auf Sylt. Und dieser Sylt-Urlaub war sehr schön mit perfektem Wetter die ganze Woche. Und außerdem habe ich die Chance genutzt, die ganze Insel zu erkunden. Ich bin quer durch die ganze Insel gefahren. Und zwar mit dem Bus. Ich war in List mit dem Erlebniszentrum Naturgewalten, Hörnum mit der Segelkirche St. Thomas, Westerland mit der schönen Musikmuschel und ich habe dem MDR dann auch noch eine 3D-Karte geschickt nach der Woche Urlaub. Thomas, das klingt ja wirklich spitze. Eine kleine Inselrundfahrt gemacht und das ohne viel Geld dafür auszugeben. Einfach mit dem Linienbus. Sehr, sehr clever. Und auf die Karte, da freuen wir uns doch wirklich richtig. Ich denke mal, dass die ja dann da ist in den nächsten Tagen. Oder, ach nee, er hat sie nach Dresden geschickt zu den Kollegen. Naja, gut, dann lassen wir uns die einfach mal

fotografieren von meinem Namensvetter, von Frank Michael Bauer, und der wird die mir schon schicken. Die Postcards jetzt auch bei uns zu hören in der im ARD-Abend mit James Blunt. Nein, Moment, der hat gleich angefangen zu singen, das sollte er natürlich noch nicht. Und James Blunt jetzt zu hören bei uns, und die Postkarte, die kommt bestimmt bei uns an. Ganz liebe Grüße, Thomas.

So, diese Postkarte ist schon mal angekommen. Das finde ich sehr zuverlässig, gerade wenn man bedenkt, dass Sonntag ist. Hier ist der AD-Abend. Jetzt mit Musik von Ben E. King. Stand by me.

Lecker. Die herzlichsten Grüße in die Sommerfrische gehen jetzt nach Baden-Württemberg, nach Stuggi, also nach Stuttgart, wo noch keine Sommerferien sind, aber wo Claudi, unsere Stammhörerin, einen Riesenstein vom Herzen gefallen ist, weil sie nämlich endlich die Hüft-OP hinter sich hat, die doch so lange vor sich hergeschoben wurde. Und sie hat geschrieben, ja, meine Zimmerkollegin und ich, wir haben schon die Koffer gepackt für den Urlaub in Bad Urach ab nächster Woche, denn da gehen wir nämlich beide hin. Ich denke mal, das wird die Reha sein, oder? Und wir müssen nichts kochen, nichts putzen. Wir bereiten uns in diesem Vorurlaub schon mal für den nächsten Urlaub vor. Sie macht ihr Knie dafür fit und ich meine Hüfte. Und heute sind wir alle mit unseren Krücken durch den Flur auf und ab marschiert. Wir sind uns vorgekommen wie so ein schwäbischer Wanderverein. Also alles auf Urlaub programmiert. Ich kann es mir ja richtig vorstellen, liebe Claudi, wie sich das anschaut, wenn alle dann Polonaise durchs Krankenhaus machen mit ihren frischen Gelenken. Das sah bestimmt sehr lustig aus. Ich grüße ganz lieb zurück und hoffe, nichts quietscht.

Ja, morgen tue ich wieder da sein, wo ich jetzt bin, im ARD-Abendstudio nämlich. Hanna Bauer sagt ciao für heute Abend und ich übergebe jetzt ans Nachbarstudio, etwas weiter die Elbe rauf, in Dresden nämlich. Ronny Krappmann freut sich schon auf Sie ab 23 Uhr. Die beste Alternative zum gesunden Nachtschlaf ist gesundes Nachtradio. Bis dann, ciao.

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1: Um 23 Uhr mit Thomas Haag. Guten Abend. Die AfD hat ihren Bundesparteitag in Erfurt beendet. Mit Blick auf die anstehenden Landtagswahlen zeigten sich die Parteivorsitzenden Weidel und Chrupalla zum Abschluss zuversichtlich. Die AfD sei bereit, Verantwortung zu übernehmen. Aus Erfurt, Uli Sondermann-Becker.
2: In der Schlussrede nannte Weidel die nächsten Ziele, in Sachsen-Anhalt, Mecklenburg-Vorpommern und Berlin die Regierungen zu übernehmen. Außerdem rechnet sie mit Neuwahlen im Bund und darauf müsse die AfD ständig vorbereitet sein.
1: Die Polizei hat eine positive Bilanz der Proteste gegen den AfD-Parteitag gezogen. Die Lage um den Tagungsort sei überwiegend friedlich geblieben. Bundesfinanzminister Klingbeil hat die geplante höhere Neuverschuldung im Bundeshaushalt verteidigt. In der ARD begründete der SPD-Chef die zusätzlichen Schulden unter anderem mit der Aufrüstung der Bundeswehr. Das Kabinett will den Haushaltsentwurf 2027 morgen beschließen. Insgesamt wird mit einer Neuverschuldung von gut 200 Milliarden Euro gerechnet. 4 von 10 ArbeitnehmerInnen in Deutschland glauben nicht daran, dass sie ihren Job bis zur Rente ausüben können. Das geht aus einer Studie des Deutschen Gewerkschaftsbundes hervor, die den Funke-Medien vorliegt. Hauptstadtkorrespondent Georg Schwarte.
3: Besonders groß sind die Zweifel in Berufsgruppen mit hoher körperlicher Belastung. In der Krankenpflege sagen gleich 71%, dass sie nicht bis zur Rente durchhalten werden. In der Altenpflege 67%, bei Erzieherinnen und Erziehern glauben das 57% der Beschäftigten. DGB-Chefin Fahimi sprach von einem so wörtlich bitteren Befund und forderte die Bundesregierung auf, diese Realitäten nicht länger bei ihren Rentenentscheidungen zu ignorieren.
1: In einem Industriegebiet in Oranienburg bekämpfte die Feuerwehr seit heute Mittag einen Großbrand. Dort stand ein Produktionsgebäude einer papierverarbeitenden Firma in Flammen. Laut Feuerwehr war eine der 3 Hallen auf dem Gelände eingestürzt und 100 Einsatzkräfte waren vor Ort. Nach Angaben der Regionalleitstelle Nordost wurde niemand verletzt. Menschen waren nicht in Gefahr, hieß es. Mehrere Länder Südeuropas leiden unter großen Waldbränden. In Frankreich sind 2 Menschen verletzt worden. Dort brennen an den Pyrenäen mehr als 1600 Hektar Wald und Buschland. In Griechenland wurden innerhalb der letzten 24 Stunden 60 Brände gemeldet. In Portugal konnten die Feuerwehren einen 13.000 Hektar großen Brand heute erstmal unter Kontrolle bringen. Soweit die Nachrichten. 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Das Wetter: in der Nacht ist es gering bewölkt oder klar. Die Tiefstwerte liegen bei 15 bis 10 Grad. Morgen haben wir mehr Wolken und nur wenig Sonne. Später dann schauerartigen Regen bei 19 bis 21 Grad.
4: Vielen Dank an die Kollegen der Nachrichten. Und wir schauen sofort auf die Straßen in Deutschland. Hier ist der Verkehrsservice in der ARD Hitnacht. A1 Hamburg Richtung Bremen, zwischen Hamburg-Stillhorn und Harburg wegen Brückenbauarbeiten bis 5 Uhr Fahrbahn gesperrt. Die Umleitung führt über die U76. A1 Köln-Euskirchen zwischen Erfstadt und Kreuz-Bliesheim in beiden Richtungen wegen Bauarbeiten bis 5 Uhr Fahrbahn gesperrt. A2 Dortmund Richtung Hannover zwischen Kamener Kreuz und Hamm Bauarbeiten noch bis 5 Uhr, daher die Fahrbahn gesperrt. A5 Karlsruhe Richtung Frankfurt zwischen Kronau und Waldorf-Wiesloch 3 Kilometer Stau, der Grund hierfür eine Baustelle. A5 Frankfurt Richtung Kassel zwischen Nordwestkreuz Frankfurt und Bad Homburger Kreuz ist wegen Bauarbeiten nur ein Fahrstreifen frei, dadurch aktuell 4 Kilometer stockender Verkehr. A9 Nürnberg Richtung Halle-Leipzig zwischen Dreußig und Naumburg, Fahrbahn gesperrt, der Grund hierfür ein Unfall. A30 Bad Oeynhausen Richtung Osnabrück zwischen Bad Oeynhausen Nord und Gohfeld nach einem Unfall wegen Reinigungsarbeiten noch immer die Fahrbahn gesperrt. A59 Bonn Richtung Köln zwischen dem Dreieck Porz und Köln-Rath bis 5 Uhr die Fahrbahn gesperrt. A59 Dienstlaken Richtung Duisburg zwischen Duisburg-Ruhrort und Kreuz Duisburg wegen Bauarbeiten bis morgen 5 Uhr die Fahrbahn gesperrt. Und noch eine Meldung von der A59 Nord-Süd-Straße Dienstlaken Richtung Duisburg zwischen Duisburg-Ruhrort und Berliner Brücke wegen Bauarbeiten die Fahrbahn bis 5 Uhr gesperrt. Soweit unser Blick auf die Straßen in Deutschland. Wir wünschen eine gute und sichere Fahrt.
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4: Am Mikrofon Ronny Krappmann. Hallo allerseits.

Hier ist die ARD-Hitnacht und ich freue mich, dass Sie im Radio sind. 23.12 Uhr und bei uns geht's heute so ein bisschen, na nicht nur um die Musik, sondern auch um was ganz Besonderes. Also ich mache ja schon seit ein paar Tagen Wasserfasten und die Kollegen lachen schon und die Freunde auch und denken, das hältst du nie durch. Ha, wenn ihr wüsstet, schon seit vielen, vielen Tagen, dann mache ich das. Und in Vorbereitung auf diese Sendung habe ich festgestellt, dass zum Beispiel Jennifer Lopez auch sehr, sehr gerne fastet oder auch Katy Perry, auch Michael Patrick Kelly hat schon sehr, sehr lange gefastet und gute Ideen dabei gehabt und ich habe mir so gedacht, ja, mein Gott, dann machst du es halt auch mal, ne? So ein Wasserfasten, nichts essen, einfach nur was trinken und auch heute Abend nichts mit Schokolade, nichts mit ein bisschen Kaffee. Das ist erlaubt und was Schönes zu trinken. Und jetzt stellt sich für mich die Frage, fasten Sie auch? Machen Sie das wie die Stars und aus welchen Gründen fasten Sie? Wollen Sie besser aussehen? Wollen Sie abnehmen? Wollen Sie was tun für die Sommerfigur oder wollen Sie was für die Leber, für die Bauchspeicheldrüse, generell fürs Mindset, für den Organismus was tun? Sie können mir gerne schreiben unter ard-hitnacht@mdr.de. Auch Chris Hemsworth, also der hat gefastet, damit er so richtig cool aussieht für seine Filme, wo er da gestählt ist vom Körper her. Wenn Sie sich jetzt fragen, was macht der Moderator? Macht er das jetzt wegen dem gestellten Körper oder wegen dem Mindset? Nein, ich habe mir ganz einfach gesagt, ich will was für die Gesundheit tun und möchte Sie auch mit dieser Sendung hier ein bisschen dafür anstecken. Also bei einem habe ich schon geschafft, den habe ich vorhin gerade am Telefon gehabt. Mal sehen, ob der das schafft. Mal schauen. Schreiben Sie mir ard-hitnacht@mdr.de. Freue mich, dass Sie am Radio sind.

Musik aus den 80ern. Maniac in der ARD Hit nach 23.20 Uhr. Geht langsam los hier mit den ersten Zuschriften zum Thema Fasten. Spannend. Freut mich. ard-hitnacht@mdr.de. Hallo Ronny, ich werde auch mit dem Fasten anfangen. Am 29. Februar, Spaß beiseite, ich bin 62 und solange die Hose noch passt, habe ich keine großen Ambitionen. Jedoch verzichte ich seit gut 11,5 Monaten auf Nikotin. Na, das möchte manch anderer jetzt hier mal ganz genau zuhören. Er verzichtet auf Nikotin, auch in gewisser Weise Fasten. Ab und zu mal eine Zigarette, das passt schon. Naja, also richtiges Fasten ist das dann nicht, ne? Grüße als Radioteam und ja, 4.15 Uhr klingelt der Wecker, schreibt er. Duschen und geht's weiter und alles Gute aus Karlsfeld bei München. Dankeschön, lieber Wolfgang, für diese Zuschrift. Und wenn Sie auch fasten, egal jetzt vom Handy, ne, vom Rauchen oder wie ich, einfach mal so Wasserfasten nach Professor Schwarz machen, teilen Sie mit mir Ihre Erfahrungen. Also ich habe jetzt gerade gesehen, die Truppe um R.E.M., die hat auch ab und zu mal gefastet. Sogenanntes Bierfasten haben die gemacht. Auch ein sehr interessanter Ansatz. Apropos R.E.M., die haben wir jetzt hier mit Everybody Hurts in der ARD-Hitnacht. Hier nochmal die E-Mail-Adresse für Ihre Zuschriften ard-hitnacht@mdr.de. Fasten, unser Thema heute, nicht nur bei den Stars.

0: Namika mit Je ne parle pas français oder so ähnlich. Also ich kann kein Französisch, von daher seht's mir bitte nach, Freunde. Aber was ich kann, ist auf den Rechner schauen und gucken, was auf den Straßen los ist. Hier ist der Verkehrsservice in der ARD-Hitnacht. A1 Hamburg Richtung Bremen zwischen Hamburg-Stillhorn und Harburg. Brückenbauarbeiten bis 5 Uhr, Fahrbahn gesperrt. Es gibt eine Umleitung über die U76. A1 Köln-Euskirchen zwischen Erfstadt und Kreuz-Bliesheim. In beiden Richtungen wegen Bauarbeiten bis 5 Uhr die Fahrbahn gesperrt. A2 Dortmund Richtung Hannover zwischen Kamener Kreuz und Hamm wegen Fahrbahnerneuerungsarbeiten bis ca. 5 Uhr Fahrbahn gesperrt. A5 Karlsruhe Richtung Frankfurt zwischen Kronau und Waldorf-Wiesloch. 3 Kilometer Stau, der Grund eine Baustelle. A9 Nürnberg Richtung Halle Leipzig zwischen Dreußig und Naumburg nach einem Unfall aktuell Fahrbahn gesperrt. A59 Bonn Richtung Köln zwischen dem Dreieck Porz und Köln-Rath. Bis ca. 5 Uhr Bauarbeiten, Fahrbahn daher gesperrt. Und noch eine Meldung von der A59 Dienstlaken Richtung Duisburg. Zwischen Duisburg-Ruhrort und Kreuz Duisburg Bauarbeiten bis ca. 5 Uhr die Fahrbahn gesperrt. Soweit unser Blick auf die Straßen in Deutschland. Wir wünschen eine gute und sichere Fahrt.
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Casey and the Sunshine Band, Please Don't Go, in der ARD-Hitnacht, 23.45 Uhr. Simone hat gerade geschrieben, Grüße ans Team und besondere Grüße an die Musikredaktion für die tolle Auswahl der Musik. Also, sie scheint damit sehr zufrieden zu sein und die anderen, die hier schreiben, auch. Dankeschön. Lob gebe ich gern weiter. Der Thomas, der Christian werden sich freuen über so viel Zuspruch. Ich mich natürlich auch, denn ich fahre das ganze Jahr hier ab, was die Jungs ausgesucht haben. Zum Thema heute, Fasten. Ja, also die Stars fasten. Backstreet Boys, die haben das gemacht, damit sie schön in Form sind, Shape sind und dazu noch viel, viel Sport. Dusty Springfield, die hat auch gefastet. Und so viel ich weiß, Alvaro Soler, der hat es auch mal probiert. Ob er es durchgehalten hat, ist nicht überliefert, aber er hat es zumindest probiert. Nun denn, also, wie ist das bei Ihnen mit dem Fasten? Die Stars machen das, nicht nur wegen der Gesundheit, sondern um einfach auch gut auszusehen vor einem Videodreh oder Fotoshooting. Und manch einer, so wie Michael Patrick Kelly, der macht das aus dem Grund heraus, um sein Mindset ein bisschen in Form zu bringen und bei guten Gedanken zu sein und gute Songs zu schreiben. Ja, und wie ist es bei Ihnen, beim Publikum, bei den Hörern? Da hat die Claudia geschrieben, die hat es mal probiert, aber das war nicht so ihrs. Die hat dann Bauchkrämpfe bekommen und Wasserfasten. Klingt spannend. Sie wünscht mir viel Erfolg dabei. Dankeschön, liebe Claudia. Und ich wünsche Ihnen eine gute Fahrt von Königs Wusterhausen rüber nach Lübbenau in den Spreewald. Carola hat sich gemeldet und geschrieben, das ist eine spannende Geschichte mit dem Fasten. Sie ist gespannt, was wohl die Hörer dazu für Gedanken haben und mir schreiben werden. Wenn man chronische Erkrankungen hat und Medikamente nehmen muss, ist das alles nicht so ganz so einfach. Und dann ist der Verzicht auf regelmäßige Nahrungszufuhr teilweise nicht zugelassen. Deswegen immer schön mit dem Arzt sprechen, bevor Sie sowas machen, also solche Ideen haben mit dem Fasten. Es kann sonst nach hinten losgehen. Aber der Professor Schwarz, der das mit dem Wasserfasten so richtig perforiert hat, das lohnt sich mal, sich sein Buch durchzulesen, beziehungsweise so mal im Bereich bei YouTube zu schauen. Da gibt es ein sehr, sehr schönes Tagebuch von ihm über das Wasserfasten. Das hat mich persönlich sehr, sehr angesprochen. Von daher kann ich das nur empfehlen. Und das war ja auch so ein bisschen der Ideengeber des Ganzen. Und hier kommen weitere Nachrichten. Ich lese mir alle durch. Freue mich, dass Sie mit am Start sind in dieser ARD-Hitnacht. Ich sag kurz die Adresse ard-hitnacht@mdr.de. So erreichen Sie mich hier im Studio zum Thema Fasten. Machen nicht nur die Stars, sondern auch unsere Hörer. Und wie Sie das machen, wie Sie damit klargekommen sind und was Ihre Erfahrungen damit sind, das teilen wir uns heute so ein bisschen gegenseitig mit. Und ich freue mich drauf, auf Ihre Zuschriften. Tja, und von ihm haben wir gerade gesprochen, ja. Alvaro Soler, ungefastet mit dem schönen Lied.

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1: Um 0 Uhr mit Thomas Haag. Guten Morgen. Die AfD hat ihren Parteitag in Erfurt beendet. Zum Abschluss haben die beiden Parteichefs Weidel und Chrupalla nochmal den Anspruch der AfD bekräftigt, künftig in Bund und Ländern zu regieren. Die Polizei hat nach den vielen Protesten gegen den Parteitag eine positive Bilanz gezogen. Aus Erfurt, Wolfgang Kentschel.
2: Thüringens Polizeipräsident Thomas Quittenbaum sagte, der Parteitag sei störungsfrei abgelaufen und die Versammlungsfreiheit für die Demonstranten gewährleistet gewesen. Auch das dritte Ziel, ein buntes Stadtleben mit Konzerten zu ermöglichen, sei erreicht worden. Nach Angaben des Polizeipräsidenten verlief das Wochenende überwiegend friedlich.
1: Bundesfinanzminister Klingbeil hat die geplante höhere Neuverschuldung im Bundeshaushalt verteidigt. In der ARD begründete der SPD-Chef die zusätzlichen Schulden unter anderem mit dem russischen Angriffskrieg.
3: Dass wir Schulden machen, hat damit zu tun, dass wir unsere Bundeswehr aufrüsten, dass wir modernisieren. Ich meine, man kann sich gegenüber Putin nicht mit der schwarzen Null verteidigen.
1: Die Bundesregierung will den Haushaltsentwurf 2027 heute im Kabinett verabschieden. Die Neuverschuldung soll sich insgesamt auf gut 200 Milliarden Euro belaufen. Eine Expertengruppe legt heute im Roten Rathaus ihre Einschätzungen zu künftigen Risiken und Handlungsempfehlungen bei Stromausfällen vor. Die Expertenrunde war bereits Ende Januar nach dem großen Stromausfall in Berlin vom Senat eingesetzt worden. Bei dem längsten Stromausfall in Berlin seit dem Zweiten Weltkrieg waren insgesamt rund 100.000 Menschen betroffen. Viele mussten mitten im Winter tagelang komplett ohne Strom und Heizung auskommen. Der Expertenkommission geht es nun insbesondere um einen besseren Schutz der Berliner Bevölkerung vor und während solcher Ereignisse. 4 von 10 ArbeitnehmerInnen in Deutschland glauben nicht daran, dass sie ihren Job bis zur Rente ausüben können. Das geht aus einer Studie des Deutschen Gewerkschaftsbundes hervor, die den Funke Medien vorliegt. Die meisten Zweifel haben Menschen, die im Handwerk, in der Pflege oder in Erziehungsberufen tätig sind. Die GB-Chefin Fahimi warnte, die Politik dürfe diese Realität nicht länger ignorieren. Einen schnellen Ausbau der sogenannten Ostbahn von Berlin nach Polen wird es offenbar nicht geben. Das Bundesverkehrsministerium sieht laut einem Sprecher keinen Bedarf über die bestehende Strecke hinaus. Brandenburgs Regierungschef Woidke wirbt seit Jahren dafür, den Abschnitt zwischen Berlin und Küstrin-Kietz zweigleisig an das polnische Schienennetz anzuschließen. Soweit die Nachrichten. 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Das Wetter in der Nacht ist gering bewölkt oder klar. Die Tiefstwerte dazu liegen bei 15 bis 10 Grad. Am Tage haben wir dann mehr Wolken und nur wenig Sonne. Später gibt es auch schauerartigen Regen und das alles zusammen bei Maximalwerten von 19 bis 21 Grad.
4: Dankeschön an die Kollegen von den Nachrichten und wir machen gleich weiter mit dem Blick auf die Straßen in Deutschland. Hier ist der Verkehrsservice in der ARD-Hitnacht. A1 Hamburg Richtung Bremen zwischen Hamburg-Stillhorn und Harburg. Brücken, Bauarbeiten bis 5 Uhr, Fahrbahn gesperrt. Eine Umleitung führt über die U76. A1 Köln-Euskirchen zwischen Erfstadt und Kreuz Bliesheim. In beiden Richtungen wegen Bauarbeiten bis 5 Uhr die Fahrbahn gesperrt. A2 Dortmund Richtung Hannover zwischen Kamener Kreuz und Hamm wegen Fahrbahnerneuerungsarbeiten bis ca. 5 Uhr die Fahrbahn gesperrt. A5 Karlsruhe Richtung Frankfurt zwischen Kronau und Waldorf-Wiesloch. 3 Kilometer Stau, der Grund hierfür eine Baustelle. A30 Bad Oeynhausen Richtung Osnabrück zwischen Bad Oeynhausen Nord und Gohfeld in ewigen Reinigungsarbeiten Fahrbahn in beiden Richtungen gesperrt. A42 Kamp-Lindfort Richtung Dortmund zwischen Oberhausen Zentrum und Kreuz Essen Nord. Bauarbeiten bis 5 Uhr die Fahrbahn gesperrt. A59 Bonn Richtung Köln zwischen dem zwischen den Dreiparts und Köln-Rath bis ca. 5 Uhr wegen Bauarbeiten die Fahrbahn gesperrt. A59 Dienstlagen Richtung Duisburg zwischen Duisburg-Ruhrort und Kreuz Duisburg wegen Bauarbeiten bis 5 Uhr die Fahrbahn gesperrt. Soweit unser Blick auf die Straßen in Deutschland. Wir wünschen eine gute und sichere Fahrt.
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4: Und wie Sie hören können, haben wir Spaß im Team. Schön, dass Sie im Radio sind. Mein Name ist Ronny Krabmann. Heiße Sie herzlich willkommen in den neuen Tag. in einer weiteren Stunde mit richtig cooler Musik und unserem Thema heute Fasten. Die Stars fasten gern, Sie auch? Dann lassen Sie uns darüber reden. Ich

I Will Always Love You. Whitney Houston. Schöner Song. Ach, was für eine Sängerin. Und die hat es auch mit dem Fasten. Das kann ich Ihnen sagen. Gibt's eine sehr, sehr schöne Anekdote drüber, die man sich so erzählt hat. Es gab mal ein Interview und da wurde sie darauf angesprochen und sie meinte, dass sie sich sehr fokussieren kann und sie war ein Freund vom Intervallfasten, also nur zeitweise was essen und dann wieder eine lange, lange, lange Pause. Und da gibt's ja Menschen, die sagen, oh Gott, Fasten, das geht überhaupt nicht. Und geschrieben hat gerade der Andreas aus Hamburg: Hallo Ronny, ich kann auf alles verzichten. Rauchen, Bier, Kaffee, manchmal auch auf Frauen, aber nicht auf Kartoffelsuppe. Also Fasten auf Kartoffelsuppe ist bei mir nicht möglich. Auch nicht schlecht. Ich empfehle dann einfach bei Ihnen wahrscheinlich so ein Intervallfasten. Na, dann bin ich vorhin gefragt worden von einem Hörer. Ich hatte den Professor Schwarz zitiert aus Dresden. Der ist ein Experte, was das Wasserfasten angeht. Kann man sich mal im Internet informieren. Über YouTube hat er da ein sehr schönes Tagebuch gemacht und einen sehr schönen Podcast, wo er auch eingeht auf das Intervallfasten. Er war auch zu Gast bei den Kollegen in der ARD, beim MDR, beim NDR, beim Hessischen Rundfunk und auch beim RBB. Ist ein Spezialist, was das Thema Wasserfasten angeht. Und vielleicht auch ein guter Ratgeber für so manchen Promi, der es ausprobieren möchte. Ich kann sagen, mir geht's mit dem Wasserfasten sehr gut. Also das Ganze ziehe ich noch bis Mittwoch durch. Ich bin ja gespannt, wie es wird. Jetzt erstmal Musik von Bonnie Ann.

The Safety Dance in der ARD Hitnacht. Schön, dass Sie am Radio sind. Da 0.23 Uhr, 7 Minuten vor halb eins. Ja, und so mancher Nachtschwärmer ist noch auf, weil er vielleicht nicht schlafen kann oder gerade im Fastenmodus ist. Das ist ja irgendwie ein Thema, hätte ich nicht gedacht, dass das so läuft. Viele, viele Leute schreiben ihre Gedanken zum Thema Fasten, denn die Promis fasten, damit sie gut aussehen und damit sie gesund bleiben. Und man sagt ja auch, wenn man fastet, verjüngt sich der Körper und man tut da etwas sehr, sehr Gutes. Und ich meine, wenn die Promis das tun, können wir es ja denen gleich tun. Ne? Und außerdem ist es ja schon ganz, ganz alt mit dem Fasten. Und wie viele Leute da schon gefastet haben, nicht nur aus gesundheitlichen, körperlichen, sportlichen Gründen, sondern auch aus religiösen Gründen oder auch aus spirituellen Gründen. Es gibt viele, viele Ansätze, nicht nur bei den Promis, auch bei den Menschen. Simone hat geschrieben, sie kann das nicht mit dem Fasten. Also sie hat gesagt, das treibt sie zum Wahnsinn. Sie braucht ihr Gläschen Wein, sie braucht irgendwas Schönes, aber sie fastet gern mal so von schlechten Nachrichten und sie fastet gern von Chaos und Drama und und dann hat sie noch geschrieben, was sie überhaupt nicht machen würde, Fasten von Udo Lindenberg, weil das ist ihre tägliche Droge, Musik von Udo Lindenberg. Ich glaube, da machen wir Ihnen das gerade eine Freude, weil rein zufällig liegt der Mann an. Hier ist Udo Lindenberg mit einem seiner schönsten Songs, wo ich meine, ich lieb dich überhaupt nicht mehr. Jetzt bei uns in der ARD-Hit.

0: eine schöne Nummer aus den 90ern. John Cicada mit Just Another Day. Und wir machen gleich weiter mit dem Blick auf die Straßen in Deutschland. Hallo liebe Autofahrer, hier ist der Verkehrsservice in der ARD-Hitnacht. A1 Hamburg Richtung Bremen zwischen Hamburg, Stillhorn und Harburg. Brücken, Bauarbeiten bis 5 Uhr, Fahrbahn gesperrt. Es gibt eine Umleitung über die U76. A1 Köln-Euskirchen zwischen Erftstadt und Kreuz-Bliesheim in beiden Richtungen wegen Bauarbeiten bis 5 Uhr die Fahrbahn gesperrt. A2 Dortmund Richtung Hannover zwischen Kamener Kreuz und Hamm wegen Fahrbahnerneuerungsarbeiten bis ca. 5 Uhr die Fahrbahn gesperrt. A8 Stuttgart Richtung München zwischen Märklingen und Auffahrt B10 Ulm-West Reinigungsarbeiten, mehrfach kurzzeitige Sperrungen. A9 Halle-Leipzig Richtung Berlin zwischen Kleinmarzehns und Niemegk wegen eines liegen gebliebenen Fahrzeugs, Fahrbahn gesperrt. A27 Bremerhaven Richtung Bremen zwischen Hagen und Utlede wegen eines brennenden Fahrzeugs, Fahrbahn gesperrt. Eine Umleitung führt über die U28. A30 Bad Oeynhausen Richtung Osnabrück zwischen Bad Oeynhausen Nord und Gohfeld wegen Reinigungsarbeiten, aktuell Fahrbahn gesperrt. A42 Kamp-Lindfort Richtung Dortmund zwischen Oberhausen Zentrum und Kreuz Essen Nord, Bauarbeiten bis ca. 5 Uhr die Fahrbahn gesperrt. A59 Bonn Richtung Köln zwischen den Drei Ports und Köln-Rath bis ca. 5 Uhr wegen Bauarbeiten gesperrt. A59 Dienstlagen Richtung Duisburg zwischen Duisburg-Ruhrort und Kreuz Duisburg wegen Bauarbeiten bis ca. 5 Uhr die Fahrbahn gesperrt. Soweit unser Blick auf die Straßen in Deutschland. Wir wünschen eine gute und sichere Fahrt.
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Was für ein Hit. Slate mit My Oh My. In der ARD Hitnacht. 0.38 Uhr gleich. Tja, schön, dass Sie mir schreiben zum Thema Fasten. Also unsere Promis

klasse, also gute Einstellung, ne? Wer will schon Drama im Leben haben? Und nun muss man bloß noch wissen, was ist denn jetzt toxisch bei gewissen Menschen? Aber ich glaube, da hat jeder von uns schon seine Erfahrung im Leben gemacht. Und ja, man sollte sich mit dem Guten, dem Wahren und dem Schönen umgeben. Und alles, was Stress und Drama macht, das ist ungesund. Also auch davon ein bisschen fasten. Auch zu viel Handy, das kann auch nicht gut sein. Also auch von da ein bisschen fasten. Hat die Claudia geschrieben, was ist denn, wenn ich jetzt hier detoxe, digitales Detoxen, kann ich denn da noch die ARD-Hitnacht hören? Na klar, wir senden ja auch noch über UKW. Also Handy weg, Radio an und einfach mal einen Rechner ausmachen und einfach klassisch, so ein bisschen oldschool Radio hören. Gerade in Sommermonaten ist das doch wunderbar. Draußen sitzen, Radio an und ein bisschen, digitales Fasten betreiben. Tja, und was gibt's noch? Ach so, die Hedwig aus dem Allgäu hat geschrieben, die hat auch gefastet. Aber so eine Special Art mit bisschen Brühe und mit ein bisschen so Säften und Mineralstoffen. Gibt ja verschiedene Arten von Fasten, ne? Ich bevorzuge das Wasserfasten. Sprich also, seit letzter Woche geht's bei mir nichts mehr zu essen. Nein, nur noch Wasser. Also frei nach Art des Professor Schwarz aus Dresden, etablierter Mediziner, der das sehr favorisiert. Ich habe gesagt, ich probiere das aus, weil das sollen auch so manche Stars gemacht haben und will mal wissen, wie das sich so anfühlt. Zurzeit, ich trinke jetzt mal einen Tee. Und mein Techniker, der isst was Schönes draußen. Ich gönne es ihm von Herzen.

mit ihrem The Tide is High in der ARD-Hitnacht. Auch die hat ab und zu gefastet und meinte immer, es hat ihr sehr, sehr gut getan. Mona hat mir gerade geschrieben unter ard-hitnacht.mdr.de. Die macht es auch mit dem Fasten, aber eine Art Intervallfasten und seit Mai auch mal mit One Meal a Day, also OMAD. Klappt super, schreibt sie. Wasserfasten wäre nicht für sie. Sie muss ein bisschen aufpassen wegen einer angeborenen Krankheit. Nun denn, aber man tut etwas für Körper, Geist und Seele. Und ich sage Dankeschön, liebe Mona. Und Grüße zurück nach Kempten im Allgäu. Danke, dass Sie uns geschrieben haben. Und es kommen ja weitere Nachrichten rein. Also ich merke, das Thema, das bewegt Sie sehr. Nicht nur die Stars. Und wie gesagt, Schauspieler fasten, Sänger fasten, Politiker fasten, ne? Mittlerweile fasten sie ja nicht mehr, sondern nehmen die Abnehmspritze, was ja auch ein bisschen, na, tricky ist. Aber wer es mag, soll es machen. Wir loben die Vielfalt an dieser Stelle, ganz einfach mal gesagt. Und ja, das mit dem Fasten ist wirklich schon eine ganz, ganz spannende Sache. Und deswegen, wenn Sie Erfahrung haben mit Fasten und vielleicht auch von Promis wissen, die Fasten, die wir noch nicht kennen, schreiben Sie mir ard-hitnacht@mdr.de. Ich freue mich auf Ihre Zeit. Tja, und dann bin ich noch gefragt worden vom Herbert. Wie geht's dir, lieber Ronny, mit dem Wasserfasten? Na Bombe, blendend. Jetzt erstmal wieder einen schönen Tee und Musik.

Orchestra Manubris in the Dark hier bei uns in der ARD Nacht mit richtig cooler Musik. Freuen wir uns sehr drüber. Gleich Nachrichten, Wetter und Verkehr. Danach geht's weiter bei uns mit richtig cooler Musik und natürlich mit dem Thema Fasten. Seien Sie gespannt. Bleiben Sie schön am Radio und schreiben Sie mir weiterhin unter ard-hitnacht@mdr.de. Ich freue mich drauf.

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1: Um 1 Uhr mit Thomas Haag. Guten Morgen. Im Bundeskabinett soll heute der Regierungsentwurf für den Haushalt 2027 sowie die Finanzplanung bis 2030 beschlossen werden. Ende April war noch von einer Haushaltslücke von 21 Milliarden Euro die Rede gewesen. Bundesfinanzminister Klingbeil hatte alle Ressorts zu Einsparungen verpflichtet. Laut Vorlage plant die Bundesregierung 2027 Ausgaben in Höhe von mehr als 555 Milliarden Euro. Insgesamt soll die Neuverschuldung bei mehr als 200 Milliarden Euro liegen. Die AfD hat ihren Bundesparteitag in Erfurt beendet. Mit Blick auf die anstehenden Landtagswahlen zeigten sich die Parteivorsitzenden Weidel und Chrupalla zum Abschluss zuversichtlich. Die AfD sei bereit, Verantwortung zu übernehmen. Aus Erfurt, Uli Sondermann-Becker.
2: In der Schlussrede nannte Weidel die nächsten Ziele, in Sachsen-Anhalt, Mecklenburg-Vorpommern und Berlin die Regierungen zu übernehmen. Außerdem rechnet sie mit Neuwahlen im Bund und darauf müsse die AfD ständig vorbereitet sein.
1: Eine Expertengruppe legt heute im Roten Rathaus ihre Einschätzungen zu künftigen Risiken und Handlungsempfehlungen bei Stromausfällen vor. Die Expertenrunde war bereits Ende Januar nach dem großen Stromausfall in Berlin vom Senat eingesetzt worden. Bei dem längsten Stromausfall in Berlin seit dem Zweiten Weltkrieg waren insgesamt rund 100.000 Menschen betroffen. Viele mussten mitten im Winter tagelang komplett ohne Strom und Heizung auskommen. Der Expertenkommission geht es nun insbesondere um einen besseren Schutz der Berliner Bevölkerung vor und während solcher Ereignisse. In Südeuropa haben Waldbrände tausende Hektar Vegetation zerstört. Besonders angespannt ist die Lage in Südfrankreich, wo zwei Menschen schwer verletzt worden sind. Auch Griechenland, Spanien und Portugal kämpfen gegen die Flammen. Aus Madrid, Hans-Günther Kellner.
3: Beim größten der Feuer sind im Vosella im Zentrum Portugals bereits mehr als 12.000 Hektar Wald und Buschland verbrannt. Seit dem Wochenende werden die rund 1.200 portugiesischen Brandbekämpfer auch von Einheiten des spanischen Militärs unterstützt. Die spanische Armee verstärkt inzwischen auch in der Nähe der beliebten Costa Brava. Dort hat ein Waldbrand den Behörden zufolge bislang rund 2.400 Hektar erfasst.
1: Im Achtelfinale der FIFA-Fußball-WM hat Norwegen Rekordweltmeister Brasilien mit 2:1 besiegt. Damit stehen die Skandinavier zum ersten Mal überhaupt in einem WM-Viertelfinale. In einer Stunde beginnt das Achtelfinalspiel Mexiko gegen England. Soweit die Nachrichten. 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Das Wetter in der Nacht ist es gering bewölkt oder klar. Die Tiefstwerte dazu liegen bei 15 bis 10 Grad. Am Tage haben wir mehr Wolken und nur wenig Sonne. Später gibt's auch schauerartigen Regen bei 19 bis 21 Grad.
4: Vielen Dank an die Kollegen von den Nachrichten. Und was soll man sagen? Es ist Sommer, Freunde. Da ist es mal warm, mal ein bisschen frischer. Gibt's ein bisschen Regen, ein bisschen Sonne. Also ich liebe den Sommer. Ich muss sagen, ich finde das ja irgendwie total klasse, das Wetter. Und hoffe Sie auch. Urlaubszeit, Sonne scheint, Regen gibt's. Natur freut sich. Was will man mehr? Achtung, Falschfahrer auf der A535. Gleich als erstes Velbert-Wuppertal. Zwischen Dreieck Velbert-Nord und Sonnborner Kreuz kommt Ihnen aktuell ein Falschfahrer entgegen. Fahren Sie bitte äußerst rechts, überholen Sie nicht. Wir geben Bescheid, sobald die Gefahr vorüber ist. So, wir machen gleich weiter mit dem Blick auf die Straßen im Verkehrsservice hier in der ARD-Hitnacht. A1 Hamburg Richtung Bremen zwischen Hamburg-Stillhorn und Harburg. Brückenbauarbeiten bis 5 Uhr, Fahrbahn gesperrt. Es gibt eine Umleitung über die U76. A1 Köln-Euskirchen zwischen Efterstadt und Kreuz-Bliesheim. In beiden Richtungen wegen Bauarbeiten bis 5 Uhr die Fahrbahn gesperrt. A2 Dortmund Richtung Hannover zwischen Kamener Kreuz und Hamm wegen Fahrbahnerneuerungsarbeiten bis 5 Uhr Fahrbahn gesperrt. A9 Halle-Leipzig Richtung Berlin zwischen Kleinmarzehns und Niemegk wegen eines liegen gebliebenen Fahrzeugs Fahrbahn gesperrt. A42 Kamp-Lindfahrt Richtung Dortmund zwischen Oberhausen Zentrum und Kreuz Essen Nord Bauarbeiten noch bis 5 Uhr die Fahrbahn gesperrt. A59 Bonn Richtung Köln zwischen dem Dreieck Porz und Köln-Rath bis ca. 5 Uhr wegen Bauarbeiten Fahrbahn gesperrt. A42 Kamp-Lindfahrt Richtung Dortmund zwischen Oberhausen Zentrum und Kreuz Essen Nord wegen Bauarbeiten bis ca. 5 Uhr Fahrbahn gesperrt. A59 Bonn Richtung Köln zwischen Dreieck Porz und Köln-Rath bis ca. 5 Uhr wegen Bauarbeiten Fahrbahn gesperrt. A59, Dienstlaken Richtung Duisburg. Zwischen Duisburg-Ruhrort und Kreuz Duisburg Bauarbeiten bis ca. 5 Uhr Fahrbahn gesperrt. Und ich wiederhole noch einmal, es gibt Probleme auf der A535 Falschfahrer zwischen Velbert und Wuppertal unterwegs. Zwischen Dreikelbert Nord und Sonnenborner Kreuz kommt Ihnen aktuell ein Falschfahrer entgegen. Fahren Sie äußerst rechts und überholen Sie nicht.
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4: Herzlich willkommen in der Show. Am Mikrofon Ronny Krappmann. Freue mich, dass Sie am Radio sind. Bei uns gibt es nicht nur gute Musik, sondern auch Informationen zum Fasten. Fasten der Promis und Fasten der Hörer.

Richtig coole Musik von der Nick Stryker Band. A Walk in a Park. Also, Nick Stryker, ne? Die Band ist so im Hintergrund. Hier ist die ARD Hitnacht. 1.12 Uhr inzwischen bei uns. Heute so ein bisschen das Thema, das Fasten der Promis. Warum sehen die so gut aus? Und wie halten sie sich gesund und jung? Na, durchs Fasten. Intermittierendes Fasten, Heilfasten, Wasserfasten, was ich ja zurzeit so ein bisschen durchziehe. Und Mops hat geschrieben, naja, bei mir ist so, ich mache das eher unfreiwillig, weil manchmal fehlt das Geld fürs Essen. Eigentlich auch ganz schön speziell, oder? Naja, aber er sagt, das bringt wenigstens was für die Gesundheit. Dann wünsche ich Ihnen, dass Sie ganz, ganz schnell wieder ein bisschen mehr in der Tasche haben und sich was Schönes davon kaufen können und nicht unbedingt fasten müssen, weil so ist es ja nicht gedacht mit dem Fasten. Haben Sie eine Leitung dazu zum Fasten? Schreiben Sie mir ard-hitnacht@mdr.de.

0: Marvin Gaye, Sexual Healing. Ich liebe diese Nummer. Und ich liebe es auch, Ihnen was Schönes verkünden zu können. Entwarnung auf der A535 Velbert Wuppertal. Kein Falschfahrer mehr zwischen der Auffahrt Dreieck Velbert Nord und Sonneborner Kreuz unterwegs. Das sind doch richtig gute Nachrichten. Wünschen wir Ihnen allen eine gute und sichere Fahrt. Hier mit uns, mit der ARD Hitnacht. Und da kommen wir jetzt zu einem Mann, der hat große Karriere gemacht. Als Schauspieler, als Sänger. Hat auch aber zu gefastet. Der gute Knabe. Und in dem Film The Jazz Singer spielte er zum Beispiel eine erste Hauptrolle. Das war 1980. Und er erlebte, wie sein Leben und seine Musik in dem erfolgreichen Broadway-Musical A Beautiful Noise verfilmt wurde. Und die Show, die feierte 2022 in New York City Premiere, wurde über 650 Mal aufgeführt und war eines der längsten laufenden neuen Musicals am Broadway. Tja, Beautiful Noise. Und dann ging es auf große Tournee quer durch die Staaten. Die Rede ist von, Mr. Neil Diamond. Und der ist zurückgekehrt mit Wild at Heart. Ein schönes Album, das in Zusammenarbeit mit einem sehr renommierten Produzenten entstanden ist. Und dieses Album ist sozusagen die Krönung auf eine Trilogie von vielen, vielen tollen Songs, die bereits veröffentlicht worden sind. Und das Ganze fand am 8. Mai statt. Und warum erzähle ich Ihnen das? Ganz einfach, weil er mit Rubin, das ist ein ganz erfolgreicher Produzent in den Staaten, schöne Songs aufgenommen hat und das sehr differenziert mit Gitarre, mit dem typischen Neil Diamond Sound und mit ein bisschen Keyboard. Und das ist wirklich einfach eine richtig schöne Musik und damit prädestiniert, hier bei uns vorgestellt zu werden in der ARD-Hitnacht. Also hören wir jetzt Mr. Neil Diamond mit Wild at Heart.
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0: Hier kann man sagen, ein Hit ging um die Welt. The Boxer von Simon & Garfunkel. Unverkennbar. Ihr Sound, ihr großer Hit. Hier bei uns in der ARD-Hitnacht. Richtig schöne Musik, muss man wirklich sagen. Freut uns sehr. Wir schauen gleich auf die Straßen in Deutschland. Vorher noch ein kurzer Hinweis, und zwar die Doris hat gerade geschrieben, ganz, ganz liebe Zeilen, und zwar, dass sie viele, viele Jahre, also 17 Jahre, in einer Fastenklinik gearbeitet hat. Und das gehört für sie zum jährlichen Programm. 10 bis 14 Tage Fasten mit Saft, Vitaminen, Brühe für die Mineralstoffe und Leberwickel, Einläufe, alles, was dazugehört. Und sie kann nur sagen, das Beste, was ihr je passiert ist, weil sie bleibt dadurch sehr gesund. Und sie schickt Grüße in die Nacht, wir schicken Grüße zurück und machen jetzt gleich weiter mit dem Blick auf die Straßen. So, ich hoffe, sie fasst nicht während der Autofahrt. Obwohl, naja, wahrscheinlich doch, wenn sie gerade im Fastenmodus sind. Also, wir schauen auf die Straßen und geht los hier mit der Entwarnung nochmal auf der A535 Felbert-Wuppertal. Kein Falschfahrer mehr unterwegs zwischen Dreikelbert Nord und Sonnebauer Kreuz. A1 Hamburg Richtung Bremen zwischen Hamburg, Stillhorn und Harburg. Brückenbauarbeiten bis 5 Uhr gesperrt. Eine Umleitung führt über die U76. A1 Köln-Euskirchen zwischen Efterstadt und Kreuz-Bliesheim. In beiden Richtungen wegen Bauarbeiten bis 5 Uhr Fahrbahn gesperrt. A2 Dortmund Richtung Hannover zwischen Kamener Kreuz und Hamm. Fahrbahnerneuerungsarbeiten bis ca. 5 Uhr Fahrbahn gesperrt. A9 Halle Leipzig Richtung Berlin zwischen Kleinmarzenz und Niemek wegen eines liegen gebliebenen Fahrzeugs. Fahrbahn aktuell gesperrt. A42 Kamp-Lindfahrt Richtung Dortmund zwischen Oberhausen Zentrum und Kreuz Essen Nord. Bauarbeiten bis ca. 5 Uhr Fahrbahn gesperrt. Mönchengladbach Richtung Roermond zwischen Kreuz Mönchengladbach und Mönchengladbach-Hart. Wegen eines Polizeieinsatzes aktuell Fahrbahn gesperrt. A59 Bonn Richtung Köln zwischen den Dreieck Porz und Köln-Rath. Bauarbeiten bis ca. 5 Uhr Fahrbahn gesperrt. A59 Dienstlaken Richtung Duisburg zwischen Duisburg-Ruhrort und Kreuz Duisburg. Bauarbeiten Fahrbahn bis ca. 5 Uhr gesperrt. Wo auch immer Sie uns hören, haben Sie eine gute und sichere Fahrt.
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0: Wir wünschen eine gute und sichere Fahrt auch allen LKW-Fahrern, die gerade unterwegs sind und uns eingeschaltet haben. Wie zum Beispiel der Peter aus Zeven. Der ist gerade wieder unterwegs und freut sich über die gute Musik. Ja, freue ich mich auch. Mein Name ist Ronny Krabmann und jetzt freue ich mich ganz besonders auf diesen Mann hier. Hier ist Prince mit Purple Rain.

perfekt. Nena, ich werde dich lieben bis zum Tod. Und diese Frau hat wirklich eine Menge erlebt im Leben. Höhen und Tiefen, Verlust, Läuterung, alles. Also wirklich in Gänze. Man muss sagen, diese Frau, wenn die auf ihr Leben zurückblickt, da kann man von ihr viel lernen. Und wenn man sie heute so sieht und bedenkt ihr Alter, die sieht Bombe aus. Und warum sieht sie Bombe aus? Sie achtet auf sich und auch sie präferiert das Intervallfasten. Mitunter öfters mal so im Jahr, wo sie sagt, nein, da muss man schon ein bisschen aufpassen, was irgendwie in meinen Körper kommt, an meinen Körper kommt und wie man fit bleibt. Und das hat für sie auch spirituelle Gründe. Schönes Thema. Und so auch die Verbindung zu Ihnen. An dieser Stelle mal Dankeschön für die vielen, vielen Zuschriften auch zum Thema Fasten. Und im normalen Alltag kann man das einbinden, das Intervallfasten. Und vom Intervallfasten kann man dann zu einem längeren Fasten gehen. So auch der Oliver, wie er gerade geschrieben hat. Und dann Frühstück und Mittag erst wieder am nächsten Tag, wenn man dann mal einen Tag ausgesetzt hat. Genau so ist es. Dankeschön auch für diese Zuschrift. Ich bin hier fleißig am Lesen und Beantworten und möchte an dieser Stelle schon mal Danke sagen für dieses herrliche Feedback, die ganzen Zuschriften. Heute mal so zum Thema Fasten. Die Promis machen das und unsere Hörer auch, wie ich hier sehen kann. Und ich werde das Ganze noch durchziehen bis zum Mittwoch und dann werde ich mal schauen, was das so gebracht hat. Und bin schon ganz, ganz gespannt auf die Auswertung dann über den Doc. Und ich wurde nochmal gefragt, an welcher Stelle ich denn auf den Gedanken gekommen bin mit dem Wasserfasten. Ganz einfach, es gibt den Professor Schwarz, der war auch zu Gast im MDR, im RBB, im Norddeutschen Rundfunk mit seiner ganz speziellen Fasten. Kur mit seinem Fastenansatz nach Professor Schwarz Wasserfasten. Kann ich sehr empfehlen. Ein kluger Mann, der viel für die Gesundheit tut. Der ist Internist und ein Experte im Bereich der Diabetes und des Fastens. Und wie kann man seinen Körper auf Vordermann bringen? Also mal ein kleiner Tipp an diesem Rande, auch hier bei uns in der ARD-Hitnacht. Und wie gesagt, vielen Dank für Ihre vielen, vielen Zuschriften. Haben wir sehr gern gelesen und sind auch noch mit dabei, sie zu lesen.

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1: Um 2 Uhr mit Thomas Haag. Guten Morgen. Im Bundeskabinett soll heute der Regierungsentwurf für den Haushalt 2027 beschlossen werden. Ende April war noch von einer Haushaltslücke von 21 Milliarden Euro die Rede gewesen. Bundesfinanzminister Klingbeil hatte alle Ressorts zu Einsparungen verpflichtet. Laut Vorlage plant die Bundesregierung 2027 Ausgaben in Höhe von mehr als 555 Milliarden Euro. Insgesamt soll die Neuverschuldung bei mehr als 200 Milliarden Euro liegen. Die Bundesregierung will bei der geplanten Reform der gesetzlichen Krankenversicherung offenbar nochmal nachbessern. Das berichtet die FAZ, die sich auf einen angepassten Gesetzentwurf von Gesundheitsministerin Wagen bezieht. Markus Wolf.
2: Wie die Frankfurter Allgemeine Zeitung meldet, will Wagen die geplante Zusatzbelastung bei der Familienversicherung entschärfen. Bislang konnten sich Ehe- und Lebenspartner beitragsfrei mitversichern. Sie sollen nun ab 2028 zwar einen Zusatzbeitrag zahlen, aber nur noch in Höhe von 2,5 statt 3,5% ihres beitragspflichtigen Einkommens. Eltern mit Kindern bis 11 sollen komplett ausgenommen bleiben. Finanziert wird das Ganze durch höhere Zuschüsse von Bund und Pharmaindustrie.
1: Eine Expertengruppe legt heute im Roten Rathaus ihre Einschätzungen zu künftigen Risiken und Handlungsempfehlungen bei Stromausfällen vor. Die Expertenrunde war bereits Ende Januar nach dem großen Stromausfall in Berlin vom Senat eingesetzt worden. Bei dem längsten Stromausfall in Berlin seit dem Zweiten Weltkrieg waren insgesamt rund 100.000 Menschen betroffen. Der Expertenkommission geht es nun insbesondere um einen besseren Schutz der Berliner Bevölkerung vor und während solcher Ereignisse. In Eberswalde im Kreis Barnim startet heute offiziell der Neubau eines Schulcampus an der Eberswalder Straße. Am Vormittag soll es den ersten Spatenstich dafür geben. Janko Brett.
3: Auf dem Gelände des ehemaligen Finanz- und Arbeitsamts entsteht mit dem Campus der größte Schulneubau des Barnim. Dort sollen künftig rund 1200 Schülerinnen und Schüler in einer modernen Umgebung lernen können. Neben der Oberschule Eberswalde finden auch ein Gymnasium und eine Volkshochschule in dem Bildungszentrum ihren Platz. Außerdem soll es auf dem Gelände eine Dreifeld-Sporthalle mit Außenanlage, eine Aula und eine Mensa geben.
1: Im Achtelfinale der FIFA-Fußball-WM hat Norwegen Rekordweltmeister Brasilien mit 2:1 besiegt. Damit stehen die Skandinavier zum ersten Mal überhaupt in einem WM-Viertelfinale. In diesen Minuten beginnt das Achtelfinalspiel Mexiko gegen England. Soweit die Nachrichten. 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Das Wetter in der Nacht gering bewölkt oder klar. Die Tiefstwerte liegen bei 15 bis 10 Grad. Am Tage mehr Wolken, nur wenig Sonne. Später dann schauerartiger Regen bei maximal 19 bis 21 Grad.
4: Guten Morgen, liebe Autofahrer. Wir schauen gemeinsam auf die Straßen in Deutschland. Hier ist der Verkehrsservice in der ARD-Hitnacht. A1 Hamburg Richtung Bremen. Zwischen Hamburg-Stillhorn und Harburg, Brückenbauarbeiten bis 5 Uhr, Fahrbahn gesperrt. Eine Umleitung führt über die U76. A1 Köln-Euskirchen, zwischen Erftstadt und Kreuz-Bliesheim. In beiden Richtungen wegen Bauarbeiten bis 5 Uhr die Fahrbahn gesperrt. A2 Dortmund Richtung Hannover, zwischen Kamener Kreuz und Hamm wegen Fahrbahnerneuerungsarbeiten bis ca. 5 Uhr Fahrbahn gesperrt. A9 Halle Leipzig Richtung Berlin, zwischen Kleinmarzehns und Niemek, liegen gebliebenes Fahrzeug, Fahrbahn gesperrt. A42 Kamp-Lindfort Richtung Dortmund, zwischen Oberhausen Zentrum und Kreuzessen Nord, Bauarbeiten bis 5 Uhr, Fahrbahn gesperrt. A59 Bonn Richtung Köln, zwischen dem Dreiports und Köln-Rath,